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2: Schönen guten Morgen, guten Start in diesen Donnerstag wünschen wir. Ja, und das Wetterchen heute, das bringt uns nochmal so ja, eine richtig schöne Portion gute Laune. Wetter ähnlich wie wir es gestern hatten. Es wird viel Sonne geben, am Vormittag mal noch ein paar lockere Wolken dazu. Temperaturen 17 Grad in der Spitze, es gibt keine Niederschläge. Morgen am Freitag hauen wir noch einen drauf in Sachen Temperaturen. Da kommen wir auf 18 Grad örtlich. Sogar wird es Ecken geben, wo wir an der 20 Grad Marke nah herankommen, beziehungsweise die auch erreichen werden. Auch morgen ein paar Wolken, viel Sonne und trockenes Wetter. Es ändert sich dann aber am Wochenende. Die Temperaturen, die gehen richtig weit runter. 8 bis 10 Grad an beiden Tagen und dazu dicke Wolken und auch immer wieder kurze Regenschauer. Und jetzt haben wir es am 5.
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3: Ich bin Ron Tamme. Gute Nachrichten für Autofahrer im Vogtland. Ab morgen endet die Vollsperrung der B92 südlich von Oelsnitz. Die Arbeiten dort sind zwar noch nicht beendet, der Verkehr aber kann dort wieder mit einer Ampel geregelt werden, heißt es vom Landesamt für Straßenbau und Verkehr. Dafür allerdings wird die Kreisstraße in Richtung Unterhermsgrün dann vollgesperrt. Noch vor Weihnachten soll das 12-Millionen-Projekt insgesamt abgeschlossen sein. Die Tourismuswirtschaft im Vogtland ist wieder leicht im Aufwind. Von einer echten Erholung kann aber noch keine Rede sein. Zu dieser Einschätzung kommt die Industrie- und Handelskammer in ihrer aktuellen Konjunkturumfrage.
4: Demnach kämpfen Hotels, Pensionen und Gaststätten weiterhin mit hohen Kosten und zurückhaltenden Gästen. So melden 41% der Beherbergungs- und Gastronomiebetriebe gesunkene Umsätze. Mehr als ein Drittel der Gaststätten arbeitet sogar mit Verlust. Deutlich besser ist die Stimmung bei Reisebüros und Reiseveranstaltern, von denen 57% ihre aktuelle Geschäftslage als gut bewerten. Marie Ullmann, Vogtlandradio.
3: Auf dem Weg zum Fußballspiel noch schnell ein Bier am Bahnhof trinken. Das ist ab heute Geschichte. Die Deutsche Bahn setzt an allen Bahnhöfen ein Alkoholkonsumverbot um. Entsprechende Aushänge sind damit auch an den vogtländischen Bahnhöfen zu finden.
5: An den 40 größeren Bahnhöfen in Deutschland, wo das Alkoholverbot bereits getestet wurde, hatte sich laut dem Konzern eine positive Resonanz ergeben. Weniger Müll, weniger Konfliktpotenzial und allgemein ein angenehmeres Umfeld für Reisende und Angestellte. Verschlossene Alkoholflaschen darf man unterdessen weiter im Gepäck mitführen. Auch Gastronomieeinrichtungen an Bahnhöfen sind von der Regel ausgenommen. Sven Hopf, Vogtlandradio.
3: Herbe Enttäuschung für Borussia Dortmund in der Fußball-Champions League. Der BVB musste sich am Polarkreis dem Bodø Glimt mit 0-1 geschlagen geben. Besser lief es am Abend für den VfB Stuttgart, der bei Slovan Bratislava mit 3-0 gewinnen konnte. Das waren die Vogtlandradio-Nachrichten.
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2: Es ist gleich 3 Minuten nach 5. Hallo, liebe Autofahrer, der Verkehr rollt. Wir haben keine Störungsmeldungen. Trotzdem, heute Morgen ist ein bisschen Vorsicht angesagt, denn hier und da ist es ziemlich neblig. Und wenn Sie was entdeckt haben sollten, dann klingeln Sie mal durch. Wir sagen es gerne weiter. 0800 30 30 113. Gerne können Sie auch eine WhatsApp schicken. Die Nummer steht auf vogtlandradio.de. Vielen Dank, wir wünschen eine gute Fahrt.
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2: Und mit Ron Tamme in den Nachrichten einen guten Start in den Donnerstag wünschen wir. Schönen guten Morgen.

0: 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Widder.
1: Die Zusammenarbeit erleichtert Ihnen heute manche schwierige Aufgabe. Aufmerksames Zuhören nützt dabei oft mehr als viel Gerede.
0: Stier.
1: Vorschläge und Denkanstöße, die Sie jetzt erhalten, sind gar nicht so übel. Vielleicht sollten Sie doch mal mit manchen alten Mustern in Ihrem Leben aufräumen.
0: Zwillinge.
1: Wahrscheinlich wird es nötig sein, dass Sie heute eine Kraftprobe bestehen. Doch auch der Einsatz Ihrer diplomatischen Seite wird erforderlich sein.
0: Krebs.
1: Der Teufel steckt oft im Detail und gerade darüber könnten Sie heute stolpern. Doch die Enttäuschung wird schnell überwunden und in den Hintergrund gerückt.
0: Löwe.
1: Momentan sollten Sie nichts überstürzen. Die Umstände müssen nicht immer von Ihnen geändert werden.
0: Jungfrau.
1: Ein für Sie wichtiger Mensch kommt auf Sie zu und zeigt großes Interesse an einem Zusammensein mit Ihnen.
0: Waage.
1: Wenn Sie sich heute zu stur oder egoistisch verhalten, wird es bei Ihren Kollegen gar nicht gut ankommen. Schmollen Sie nicht, sondern gehen Sie stattdessen in die Offensive.
0: Skorpion.
1: Es bahnen sich neue berufliche Kontakte an, die Sie bereichern und Sie auch weiterbringen können. Ihre herzliche Art hilft Ihnen sehr dabei.
0: Schütze.
1: Etwas mehr Schlaf und Ruhe würden Ihnen gut tun. Tun Sie etwas für Ihre Entspannung.
0: Steinbock.
1: Greifen Sie bei einem guten Angebot unbedingt zu. Sie müssen den günstigen Moment erkennen und Ihr Glück beim Schopfe packen.
0: Wassermann.
1: Legen Sie an andere Menschen nicht so hohe Maßstäbe an. Das lässt Sie streng und hartherzig erscheinen. Etwas mehr Toleranz würde Ihnen gut zu Gesicht stehen.
0: Fische.
1: Vielleicht sind Sie heute etwas unausgeglichen, ziehen sich zurück und haben keine Lust, auf andere zuzugehen. Auch solche Tage darf es einmal geben.
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0: Fisch heute vorsichtig sein oder hat der Steinbock richtig viel Glück? Wir sagen es Ihnen. 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
1: Auch heute können wir uns nochmal auf so einen richtig schönen goldenen Oktobertag freuen. Da wird viel Sonne im Spiel sein. Am Vormittag schiebt es ein paar Wolken durch, aber spätestens ab der Mittagszeit ist dann Sonne satt angesagt. Und am Nachmittag sind nur harmlose Schleierwolken unterwegs. Niederschläge gibt's heute nicht. Temperaturen gehen hoch auf 17, vielleicht sogar 18 Grad. Morgen am Freitag wird sogar noch ein bisschen wärmer. Da kann es gut sein, dass wir hier und da nochmal die 20-Grad-Marke knacken. Auch morgen ist Sonne satt angesagt, den ganzen Tag über. Es gibt keinerlei Niederschläge und dann kommt das Wochenende. Ja, und das bringt so eine leichte Wetterwende. Die Sonne wird weitgehend abgemeldet sein. Es dominieren dicke Wolken am Himmel. An beiden Tagen gibt es einen kräftigen Wind und auch ein paar Spritzer Regen. Ja, und die Temperaturen gehen runter. Es wird deutlich kühler. 8 bis 10 Grad betragen die Höchstwerte am Wochenende. Und jetzt haben wir es 5:30.
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2: Ich bin Ron Tamme. Morgen endet die Vollsperrung der B92 südlich von Oelsnitz. Die Arbeiten sind zwar noch nicht beendet, der Verkehr kann dort aber wieder mit einer Ampel geregelt werden, heißt es vom Landesamt für Straßenbau und Verkehr. Den Angaben zufolge soll das Projekt noch vor Weihnachten komplett abgeschlossen sein. Die Tourismuswirtschaft im Vogtland ist wieder leicht im Aufwind. Von einer echten Erholung kann aber noch keine Rede sein. Zu dieser Einschätzung kommt die Industrie- und Handelskammer in ihrer aktuellen Konjunkturumfrage. Demnach kämpfen Hotels, Pensionen und Gaststätten weiterhin mit hohen Kosten und zurückhaltenden Gästen. Auch die vogtländischen Haltestellen sind betroffen. Die Deutsche Bahn setzt an allen Bahnhöfen bundesweit ab heute ein Alkoholkonsumverbot um. Das Unternehmen verspricht sich davon weniger Müll und Konfliktpotenzial. Soweit Vogtland Radio kompakt.
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1: Hallo liebe Autofahrer, gleich 2 Minuten nach 5:30. Sieht gut aus, Verkehr heute Schluss, wenn Sie was entdeckt haben. Bitte melden Sie es über die kostenlose 0800 30 30 113. Gerne per WhatsApp, die Nummer steht auf vogtlandradio.de. Vielen Dank, wir wünschen eine gute Fahrt.
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1: Am Donnerstag, am 15. Oktober. Tja, Freunde, nur so zur Hälfte um der Oktober, ne? 15. heute. Wir wünschen was. Schönen guten Morgen.

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2: Die Temperaturen heute Morgen, die pendeln so zwischen 5 und 10 Grad mal ganz grob. Und das geht heute noch hoch auf 17, 18 Grad. Und das haben wir der lieben Sonne zu verdanken. Die ist nämlich heute den ganzen Tag dauerpräsent bei uns im Vogtland. Es wird ein richtig schöner, sonniger Tag werden. Der Himmel wird hier und da mal eine Wolke bringen, so ein paar Schleierwolken sind da unterwegs, vor allen Dingen am Vormittag. Aber ja, das tut dem schönen Wetter absolut keinen Abbruch. Auch Regenschauer gibt es heute nicht, es bleibt definitiv trocken. Morgen dann der Freitag, da liegt noch ein drauf in Sachen Temperaturen. Da kann es gut und gerne sein, dass wir an einigen Orten des Vogtlandes nochmal die 20 Grad Marke knacken werden. Aber morgen ist die Sonne im Spiel, nur schön Wetterwolken sind unterwegs und dann kommt das Wochenende und da erleben wir so eine richtige Wetterwende. Beide Tage, Samstag, Sonntag, dicke Wolken, kaum Sonnenschein, immer wieder kurze Regenschauer und mit 8 bis 10 Grad in der Spitze wird es am Wochenende auch deutlich kühler. Jetzt haben wir es um 6.
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3: Ich bin Ron Tamme. Gute Nachrichten für Autofahrer und die Kommunen an der Umleitungsstrecke im oberen Vogtland. Morgen endet die Vollsperrung der B92 südlich von Oelsnitz. Die Arbeiten sind zwar noch nicht beendet, der Verkehr kann dort aber wieder mit einer Ampel geregelt werden, heißt es vom Landesamt für Straßenbau und Verkehr. Den Angaben zufolge soll das Projekt noch vor Weihnachten komplett abgeschlossen sein. Gesamtkosten gut 12 Millionen Euro. Die Tourismuswirtschaft im Vogtland ist wieder leicht im Aufwind. Von einer echten Erholung kann aber noch keine Rede sein. Zu dieser Einschätzung kommt die Industrie- und Handelskammer in ihrer aktuellen Konjunkturumfrage.
4: Demnach kämpfen Hotels, Pensionen und Gaststätten weiterhin mit hohen Kosten und zurückhaltenden Gästen. So melden 41% der Beherbergungs- und Gastronomiebetriebe gesunkene Umsätze. Mehr als ein Drittel der Gaststätten arbeitet sogar mit Verlust. Deutlich besser ist die Stimmung bei Reisebüros und Reiseveranstaltern, von denen 57% ihre aktuelle Geschäftslage als gut bewerten. Marie Ullmann, Vogtlandradio.
3: Auf dem Weg zum Fußballspiel noch schnell ein Bier am Bahnhof trinken, das ist ab heute Geschichte. Die Deutsche Bahn setzt an allen Bahnhöfen bundesweit ein Alkoholkonsumverbot um. Entsprechende Aushänge sind damit auch an den vogtländischen Haltepunkten zu finden.
5: An den 40 größeren Bahnhöfen in Deutschland, wo das Alkoholverbot bereits getestet wurde, hatte sich laut dem Konzern eine positive Resonanz ergeben. Weniger Müll, weniger Konfliktpotenzial und allgemein ein angenehmeres Umfeld für Reisende und Angestellte. Verschlossene Alkoholflaschen darf man unterdessen weiter im Gepäck mitführen. Auch Gastronomieeinrichtungen an Bahnhöfen sind von der Regel ausgenommen. Sven Hopf, Vogtlandradio.
3: Herbe Enttäuschung für Borussia Dortmund in der Fußball Champions League. Der BVB musste sich am Polarkreis Bodø/Glimt mit 0-1 geschlagen geben. Besser lief es für den VfB Stuttgart, bei Slovan Bratislava mit 3-0 gewinnen konnte. Das waren die Vogtlandradio-Nachrichten.
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2: Wir haben es 3 Minuten noch um 6 und bitte Vorsicht heute Morgen auf den Straßen, da kann hier und da ein bisschen Nebel unterwegs sein. Ansonsten Holzstörungsmeldung aktuell haben wir nicht, aber der erste Blitzer des Tages, den haben wir schon reinbekommen. Der Steven hat angerufen vor ein paar Augenblicken, hat einen Blitzer entdeckt auf der B92 Oelsnitz Richtung Plauen auf Höhe vom Abzweig Unterlosa. Da steht der graue Caddy im 70er-Bereich. Ja, das war's von uns. Wenn Sie ergänzen können, wenn Sie noch was entdeckt haben, dann bimmeln Sie mal durch. Seien Sie so lieb, wir sagen es gerne weiter. 0800 30 30 113, gerne per WhatsApp. Die Nummer steht auf vogtlandradio.de. Vielen Dank, wir wünschen eine gute Fahrt.
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2: Und mit Ron Tammer in den Nachrichten. Grüß dich, Ron.
3: Guten
2: Hallo.
3: Guten Morgen.
2: So, Ron, wir starten mal mit einem Hinweis an alle Menschen, die jetzt im Stadtgebiet Plauen unterwegs sind.
3: Ja.
2: Bitte nicht wundern, wenn der Nachtwächter Ihnen da irgendwo entgegenkommt. Der dreht da seine Runde noch und der ist auf dem Weg zu uns.
3: Ach so.
2: Ja, der läuft nach Hasselbrunn, weil ab 7 wird der Uwe Rödel heute bei uns zu Gast sein.
3: Oh, da freuen wir uns aber drauf.
2: Plauener Nachtwächter, den hier in der Spitzenstadt viele, viele kennen. Der hat nämlich fürs Wochenende ein großes Highlight geplant.
3: Na dann.
2: Ja, viele Kollegen aus ganz Deutschland werden ihn besuchen. Und heute werden wir darüber reden. Also wie gesagt, wenn Ihnen der Mann mit der Laterne jetzt entgegenkommt, nicht wundern. Der hat sich nicht verlaufen. Der ist auf dem Weg zu uns, damit er um 7
3: der macht Überstunden.
2: Hier. Der macht Überstunden heute. Verschiebt sein Feierabend ein bisschen nach hinten, damit er uns um 7 was erzählen kann. Schönen Donnerstag, schönen guten Morgen.

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1: Es ist der 15. Oktober 2016. In Bad Elster wird aufgeräumt. Der Förderverein Naturbad Elster ruft zum Arbeitseinsatz auf. Es soll der untere Teich vom Schlamm befreit werden. Wie Vereinsvorsitzender Detlef Schlott mitteilte, war die Reinigung des Teiches aufgrund eines defekten Abflusses in den letzten 5 Jahren nicht richtig möglich. Nach getaner Arbeit wird für die Helfer der Grill angefeuert. In Reinsdorf wurde heute die neue Kindertagesstätte Anne Frank eröffnet. In dem Neubau können 200 Kinder betreut werden. Für die Bauzeit sind insgesamt 7 Jahre benötigt worden. Gefeiert wurde die Kita-Eröffnung mit einem Kinderfest. Am Montag ziehen dann die ersten Kinder ein. Das geschah heute vor 10 Jahren im Vogtland.
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Der Donnerstagmorgen hier ist Vogtland Radio. Wir haben es eine Minute vor 6:45. Bitte Vorsicht, wenn Sie jetzt unterwegs sind zu dieser frühen Morgenstunde. Hier und da ist ein bisschen Nebel auf den Straßen. Mit einem startenden Blitzer haben wir auch schon. Steht auf der B92 Oelsnitz Richtung Plauen zwischen dem Abzweig Unterloser und dem Ortseingang Plauen. Im 70er Bereich, da steht der graue Caddy, der Steven und der Max. Die haben es gemeldet. Dankeschön an die beiden. Jo, und das werde ich Ihnen heute. Das wird ganz annehmbar. Das wird eigentlich richtig nett. Wir kriegen Wolken. Ein paar Wolken. Wir kriegen viel Sonne, kein Regen und Höchsttemperaturen bis 17 Grad. Schönen Donnerstag. Schönen guten Morgen.

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8: Die Temperaturen heute Morgen, die liegen vielerorts im einstelligen Bereich. Ist also schon eine recht kühle Nacht, die da jetzt so langsam, aber sicher zu Ende gehen wird. Ja, und was dann kommt, das ist ein richtig schöner, freundlicher Tag heute. Wir kriegen viel Sonne. Ein paar Wolken ziehen mal mit durch. Ja, und die können die Sonne gelegentlich auch mal ein bisschen vom Himmel verdrängen. Alles in allem haben wir aber einen sehr freundlichen Trend im Wettergeschehen und Höchsttemperaturen dann am Nachmittag um die 18 Grad. Es bleibt heute trocken, Niederschläge gibt es nicht. Auch morgen erwarten wir einen trockenen Freitag. Der bringt bei den Temperaturen sogar noch einen oben drauf. Da kann es hier und da schon an die 20 Grad Marke herangehen. Auch morgen gibt es einen freundlichen Mix aus Wolken und Sonne und das ändert sich dann allerdings am Wochenende. Speziell der Samstag, der wird viel grau haben, da ist die Sonne abgemeldet. Es gibt immer wieder so einen leichten, fiesen Nieselregen, das Ganze bei 10, 11 Grad. Am Samstag, Sonntag ist es dann schon wieder trocken, da blinzelt auch mal die Sonne durch und es wird auch wieder ein bisschen wärmer. 6:30.
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9: Ich bin Ron Tamme. Morgen endet die Vollsperrung der B92 südlich von Oelsnitz. Die Arbeiten sind zwar noch nicht beendet, der Verkehr kann dort aber wieder mit einer Ampel geregelt werden, heißt es vom Landesamt für Straßenbau und Verkehr. Den Angaben zufolge soll das Projekt noch vor Weihnachten komplett abgeschlossen sein. Die Tourismuswirtschaft im Vogtland ist wieder leicht im Aufwind. Von einer echten Erholung kann aber noch keine Rede sein. Zu dieser Einschätzung kommt die Industrie- und Handelskammer in ihrer aktuellen Konjunkturumfrage. Demnach kämpfen Hotels, Pensionen und Gaststätten weiterhin mit hohen Kosten und zurückhaltenden Gästen. Auch die vogtländischen Haltestellen sind betroffen. Die Deutsche Bahn setzt an allen Bahnhöfen bundesweit ab heute ein Alkoholkonsumverbot um. Das Unternehmen verspricht sich davon weniger Müll und Konfliktpotenzial. Soweit Vogtland Radio Kompakt.
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8: Es ist gleich 6:58. Hallo, liebe Autofahrer auf den Straßen Reutz. Hier und da kann es aber ein bisschen Nebel geben, also fahren Sie schön vorsichtig und planen Sie ein bisschen mehr Zeit ein. Dann haben wir Blitzer auf der B92 Oelsnitz Richtung Plauen zwischen dem Abzweig Unterloser und dem Ortseingang Plauen. Im 70er Bereich steht da der graue Caddy. Und einen Blitzer gibt es auch in Oelsnitz auf der Tolmarer Straße stadtauswärts, hier in beiden Richtungen kurz vor dem Ortsausgang. Jo, und wenn Sie noch was entdeckt haben, Staus, Blitzer oder mehr, bitte mal melden über die kostenlose 0800 30 30 113. Gerne per WhatsApp, die Nummer steht auf vogtlandradio.de. Dankeschön, wir wünschen eine gute Fahrt.
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Ja, einen guten Start in den Donnerstag wünschen wir. Heute haben wir den 15. Oktober und gleich geht's bei uns in der guten Nachricht mal um eine junge Frau hier aus Plauen. Die hat am vergangenen Wochenende richtig Gas gegeben, sportlich gesehen, was Tolles vollbracht und dabei auch noch Geld gesammelt für einen ganz bestimmten Zweck. Coole Aktion, da reden wir gleich mal drüber. Das Wettergespräch gibt's natürlich auch noch in dieser halben Stunde.

0: paar Sekunden noch, dann aber 6:50.
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0: Und da geht's heute bei uns mal um eine junge Frau aus Plauen. Sie heißt Anne Hartmann und sie ist am vergangenen Sonntag in München den Marathon gelaufen und hat bei der Gelegenheit auch noch Geld eingesammelt. Geld für einen ganz bestimmten Zweck. Wir haben ja in der vergangenen Woche schon drüber berichtet. Ja, und jetzt hat uns die Anne geschrieben und hat gesagt, ja, ich habe es tatsächlich geschafft. Ich bin beim München Marathon nach 42,195 Kilometern glücklich im Ziel angekommen. Die offizielle Zeit, die sie gelaufen ist, sind 4 Stunden 25 Minuten und 27 Sekunden. Und sie hat auch geschrieben, für meinen ersten Marathon, es war der erste in ihrem Leben, bin ich mit meiner sportlichen Leistung wirklich zufrieden und ich war anschließend auch nur die ersten paar Tage leicht mit dem Gehen behindert. Treppen waren zwischenzeitlich jedenfalls nicht ihre besten Freunde. Also, sie hat es geschafft, schon mal großen Respekt und sie hat ja im Vorfeld angekündigt, sie hofft auf Spenden. Spendengelder, die dafür benötigt werden, dass die Stelle der Gemeindepädagogin in der Versöhnungskirche für ein Jahr finanziert werden könnte. Die Stelle soll nämlich den Sparmaßnahmen der Kirche zum Opfer fallen. Ja, und jetzt kommt die gute Nachricht. Sie hat rund 6.900 Euro mit ihrer Aktion eingenommen. Insgesamt sollen 42.000 Euro zusammenkommen. Davon sind sie natürlich noch ein ganzes Stück entfernt, aber wer noch was geben möchte, die Aktion läuft nach wie vor noch und die Anne ist auch bereit, durchaus bereit, sich neue Laufziele zu setzen und die Laufschuhe, die warten schon auf den nächsten Einsatz. Also sie würde das gern in ähnlicher Form wiederholen, in der Hoffnung, dass das Geld zusammenkommt und die Stelle der Gemeindepädagogin in der Versöhnungskirche für ein Jahr finanziert werden kann. Super Idee, super Sache, Glückwunsch an die Anne, dass es geschafft hat. Und auch Glückwunsch dafür, dass doch einiges an Geld reingekommen ist. Für uns ist es heute definitiv.
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0: Frühstück von Ali Seewörder ist. Wir haben es 6:45 am Donnerstag. Schnell der Blick auf die Straßen. Ja, bitte Vorsicht, hier und da ist ein bisschen Nebel unterwegs heute Morgen. Und Blitze haben wir auch schon, 2 Stück an der Zahl. Der eine steht auf der B92 Oelsnitz Richtung Plauen zwischen dem Abzweig Unterloser und dem Ortseingang Plauen. Im 70er Bereich, der graue Caddy ist da am Start. Der Steve und der Max haben es gemeldet. Und dann haben wir noch eine Info bekommen in Oelsnitz auf der Tollmauer Straße. Kurz vorm Ortsausgang, da steht auch ein grauer Caddy, blitzt da in beide Richtungen. Das haben wir von der Steffi und vom Toni erfahren. Auch an die beiden herzlichen Dank. Und jetzt gucken wir mal, wie sich das mit dem Wetter entwickelt. Heute und die nächsten Tage.
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0: Mit unserer Vogtlandradio Wetterexpertin Anja Aulin. Guten Morgen, Anja, grüß dich.
2: Moin, moin, Thomas, hallöchen.
0: So, Anja, dauert noch ein paar Minuten, dann ist er da, der blaue Nachtwächter, der Uwe Rödel. Mhm. Und wird uns heute hier ein bisschen was erzählen über das große Treffen, was er da am Wochenende geplant hat. Ja, der hat ja die Nacht zuvor nicht, aber die Nacht noch zuvor. Da hat er ja tüchtig geklappert, aber diese Nacht ging es eigentlich, ne? Wenn er aus seinen Runden unterwegs ist.
2: Ja, also wir liegen jetzt bei 3 Grad in Plauen oder Hof und bei 4 Grad in Bad Brambach, 5 Grad in Treuen, 6 Grad in Gera, also hier bei uns in Plauen. Naja, da ist schon mit 3 Grad, finde ich, ziemlich frisch. Also da wird er sich auch was übergezogen haben. Ja. Oder sagen wir, unter seinem Mantel vielleicht noch was Warmes drunter gehabt haben.
0: Ja, der kennt sich aus, da arbeitet der immer in der Nacht, da weiß, wie er damit umgehen muss.
2: Genau, Handschuhe vielleicht auch nicht verkehrt, so, ja, wenn man die Lampe halten muss.
0: Richtig. Okay, wie wird's denn heute tagsüber, Anja?
2: Ja, wir starten jetzt teilweise mit klarem Himmel, teilweise ist es ein bisschen wolkig, hier und da gibt es auch Nebel. Und wenn sich dieser Nebel verzogen hat dann irgendwann, dann wechseln tatsächlich nachher wieder Sonne und Wolken ab. Mal sind die Wolken ein bisschen dichter, mal hat die Sonne ein bisschen mehr Platz und es wird wieder mild. Also regnen tut es nicht, es bleibt trocken und es wird mild und wir kriegen wieder 13 Grad am Aschberg. Ja, und dann 14 bis 15, 16, teilweise 17 Grad an der Weißen Elster oder auch an der Pöhl oder auch an der Zwickauer Mulde. Also das sind wieder ganz angenehme Temperaturen nachher.
0: Auf jeden Fall. Da haben wir ja in dieser Woche schon gesagt, Anja, morgen dann am Freitag, da hauen die Temperaturen rein drauf. Da könnte es eventuell noch mal bis an die 20 Grad Marke rangehen. Ist das noch so?
2: Ja, in der Tat. Das könnte passieren. 19 Grad, 20 Grad sind möglich. Das hängt auch ein bisschen davon ab, wie schnell wieder der Nebel verschwindet und wie viel Platz die Sonne dann wirklich im Endeffekt hat. Aber wichtig ist, die Luft kommt aus Süden zu uns. Und das sind natürlich beste Voraussetzungen dafür. Und wie gesagt, in der Sonne erwärmt sie sich dann auch. Ja, das wird auch wieder ein sehr, sehr schöner, freundlicher und warmer Tag.
0: Ja, und das wird dann wahrscheinlich aber auch der letzte für diese Woche erstmal. Wenn wir mal Richtung Wochenende gucken. Ich erinnere mich da an die Prognose von gestern, Anja.
2: Naja, die Woche ist ja auch eben nicht mehr sehr lang, ne?
0: Also nee, du. Nee.
2: Ist das auch nicht schwer, der Wärmste der Woche zu sein? Oder in dieser Woche? Ja, Samstag und Sonntag fallen halt einfach kühler aus. Das ist in der Tat so. Da regnet es teilweise auch. Vor allen Dingen am Samstag ist es teilweise ein ekliger Nieselregen. Dann bis in die Nacht, in den Sonntag hinein hält das an. Aber am Sonntag selber tagsüber ist es dann nachher wieder trocken. Und dann kommt auch die Sonne wieder raus. Allerdings dreht dann der Wind auf Nord. Und deswegen, ja, es ist halt kühler. Das heißt maximal 16 Grad. Der Samstag ist noch ein bisschen kühler und usseliger. Der hat sogar nur 13 Grad.
0: Naja, nützt ja nichts. Schade, das am Wochenende ist aber egal. Komm.
2: Wir haben jetzt die Woche so schön warm gehabt. Ja, ne? Da werden wir ja wohl einen Tag mal verkraften, kuscheln, uns ein bisschen aufs Sofa trinken, einen Tee, überlegen mal, was wir sonst noch so im Haus machen können.
0: Bin ich voll bei dir.
2: Geht's nächste Woche weiter.
0: Wir sollen mal dankbar sein über die schönen Oktobertage, die wir jetzt in dieser Woche hatten. Ne?
2: Genau.
0: Und mit dieser Dankbarkeit verabschiede ich mich, liebe Anja, bis in 2 Stunden.
2: Mach's gut. Bis nachher.
0: Bis dann. Ciao.

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0: Und nun zurück zur Werbung.
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2: Ja, die Temperaturen sind heute Morgen vielerorts im Vogtland noch im einstelligen Bereich. Das wird mit 17, 18 Grad heute aber noch mal ein sehr milder und auch sehr schöner Tag, denn die Sonne wird uns verwöhnen. Die lacht den ganzen Tag vom Himmel. Ein paar Wolken wird es auch geben, aber es bleibt heute definitiv trocken. Gucken wir mal auf den Freitag. Da wird sogar noch ein bisschen besser, was die Temperaturen angeht. Da wird es einige Ecken geben bei uns hier im Vogtland, wo wir nochmal an die 20 Grad Marke rankommen wird, also noch ein bisschen wärmer. Auch morgen dominiert die Sonne das Geschehen, bevor es dann am Samstag dicke Wolken und Regenschauer gibt. Bei Höchstwerten um gerade mal noch 10 Grad. Sonntag dann so ein Mix aus Wolken und Sonne. Da bleibt es weitgehend trocken und wird auch wieder ein bisschen wärmer. Und jetzt haben wir es um 7.
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3: Ich bin Ron Tamme. Bei einem Unfall in Greiz ist ein Motorradfahrer schwer verletzt worden. Ein 79-jähriger Autofahrer hatte dem Biker an einer Kreuzung die Vorfahrt genommen. Das 55 Jahre alte Unfallopfer musste ins Krankenhaus gebracht werden. Es entstand ein Schaden von mehreren tausend Euro. Gute Nachrichten für Autofahrer und die Kommunen an der Umleitungsstrecke im oberen Vogtland. Morgen endet die Vollsperrung der B92 südlich von Oelsnitz. Die Arbeiten sind zwar noch nicht beendet, der Verkehr kann dort aber wieder mit einer Ampel geregelt werden, heißt es vom Landesamt für Straßenbau und Verkehr. Den Angaben zufolge soll das Projekt noch vor Weihnachten abgeschlossen sein. Gesamtkosten gut 12 Millionen Euro. Die Tourismuswirtschaft im Vogtland ist wieder leicht im Aufwind. Von einer echten Erholung kann aber noch keine Rede sein. Zu dieser Einschätzung kommt die Industrie- und Handelskammer in ihrer aktuellen Konjunkturumfrage.
4: Demnach kämpfen Hotels, Pensionen und Gaststätten weiterhin mit hohen Kosten und zurückhaltenden Gästen. So melden 41% der Beherbergungs- und Gastronomiebetriebe gesunkene Umsätze. Mehr als ein Drittel der Gaststätten arbeitet sogar mit Verlust. Deutlich besser ist die Stimmung bei Reisebüros und Reiseveranstaltern, von denen 57% ihre aktuelle Geschäftslage als gut bewerten. Marie Ullmann, Vogtlandradio.
3: Auf dem Weg zum Fußballspiel noch schnell ein Bier am Bahnhof trinken? Das ist ab heute Geschichte. Die Deutsche Bahn setzt an Bahnsteigen und Wartehallen bundesweit ein Alkoholkonsumverbot um. Entsprechende Aushänge sind damit auch an den vogtländischen Haltepunkten zu finden.
5: An den 40 größeren Bahnhöfen in Deutschland, wo das Alkoholverbot bereits getestet wurde, hatte sich laut dem Konzern eine positive Resonanz ergeben. Weniger Müll, weniger Konfliktpotenzial und allgemein ein angenehmeres Umfeld für Reisende und Angestellte. Verschlossene Alkoholflaschen darf man unterdessen weiter im Gepäck mitführen. Auch Gastronomieeinrichtungen an Bahnhöfen sind von der Regel ausgenommen. Sven Hopf, Vogtlandradio.
3: Herbe Enttäuschung für Borussia Dortmund in der Fußball-Champions League. Der BVB musste sich am Polarkreis Bodø/Glimt am Abend mit 0:1 geschlagen geben. Besser lief's für den VfB Stuttgart, der bei Slovan Bratislava mit 3:0 gewinnen konnte. Das waren die Vogtlandradio-Nachrichten.
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2: Es ist 3:07. Hallo, liebe Autofahrer, bitte Vorsicht auf den Straßen. Da ist hier und da ein bisschen Nebel unterwegs. Und Blitzer haben wir auf der B92 Oelsnitz Richtung Plauen zwischen dem Abzweig Unterlosa und dem Ortseingang Plauen. Im 70er-Bereich, da steht der graue Caddy. Und da gibt es noch einen in Oelsnitz auf der Teumauer Straße. Kurz vorm Ortsausgang. Hier wird in beide Richtungen geblitzt. Ja, das war's. Wenn Sie ergänzen können, wenn Sie noch was entdeckt haben, seien Sie so lieb, rufen Sie an. 0800 30 30 113. Gerne per WhatsApp. Die Nummer im Netz auf vogtlandradio.de. Vielen Dank. Wir wünschen eine gute Fahrt.
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2: Und mit Ron Tammel, die Nachrichten. Grüß dich, Ron. Hallo.
6: Guten Morgen.
2: Hey, das ist schon eine imposante Erscheinung, der Friedrich Wilhelm.
6: Ja.
2: Der blaue Nachtwächter. Vor ein paar Minuten ist er bei uns hier in der Redaktion reingekommen. In vollem Gewand.
6: Aha. Mit Lampen. Die Laterne leuchtet noch.
2: Laterne leuchtet noch, die helle Barre in der Hand. Ey, da stellt was dar. Du,
6: ja.
2: Also, wenn der in der Nacht durch die Gegend zieht und die Gannofen kommen dem in den Weg,
6: ja.
2: Ich glaube, die kriegen die Kurve.
6: Ja, aber
2: da gibt es Mecker vom blauen Nachtwächter, wenn die sich nicht benehmen. Ja, er wird in der nächsten halben Stunde bei uns hier zu Gast sein und am Wochenende geht ja hier was Großes über die Bühne in Sachen Nachtwächterei und da reden wir drüber mit dem Uwe Rödel, mit dem Plauner Nachtwächter.
6: Freuen wir uns drauf.
2: Jo, geht gleich los. Schönen guten Morgen.
6: Morgen.

0: Das ist der Donnerstagmorgen des Vogtlandradio. Wir haben 10 Minuten nach um 7.
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0: Ja, und da freue ich mich, dass ich heute Besuch habe, heute Morgen im Studio. Der Uwe Rödel ist da, der Nachtwächter von Plauen. Uwe, grüß dich, schön, dass du da bist.
2: Guten Morgen, auch von mir.
0: Uwe, man kann ja wirklich sagen, ne, so am Ende deiner Schicht, die du gerade gemacht hast in der Nacht in Plauen, kurz vorm zu Bett gehen, machst du noch einen kurzen Abstecher hier bei uns. Wie lief die Nacht in Plauen? War alles ruhig aus deiner Sicht?
2: Es war aus meiner Sicht alles sehr ruhig und beruhigend ruhig, um es so rum auszudrücken.
0: Ah, ja, schön. Uwe, du bist der Nachtwächter von Plauen. Stell dich doch vielleicht den Leuten, die Plauener kennen dich, aber vielleicht die anderen Hörer, stell dich doch einfach mal kurz vor.
2: Ja, unter der Rubrik Nachtwächter fungiere ich in der Rolle als Friedrich Wilhelm, bin seit diesem Jahr 60 Jahre alt, Plauener Urgestein und ansonsten vielfältig unterwegs in Plauen als zweiter Vorsitzender Vogtländischer Bergknappenverein oder auch Organisator mit vom Schmögersofa, Führungen in der Sternköll-Brauerei, Verkostungen. Okay. Sitz im Sport- und Kulturausschuss als beratender Bürger. Alles das, was irgendwo mit Heimat, mit Herzblut, mit Plauen zu tun hat.
0: In der Nacht passt du auf Plauen auf und auch tauchst du, aber bist du gut ausgelastet.
2: Genau so.
0: Schläfst du auch irgendwann mal oder wie sind das bei dir?
2: Selten. Meistens vor dem Fernseher.
0: Uwe, seit wann bist denn du Nachtwächter und sag mal, wie bist du überhaupt drauf gekommen auf diese Figur, diese Funktion?
2: Die hochoffizielle Ausbildung habe ich 2019 in der Stadt Plauen als Stadtführer, zertifizierter Stadtführer abgeschlossen. Und dann ist die Touristinformation auf uns zugekommen und hat gesagt, wir braucht mal ein bisschen was anderes, ein bisschen was, wo wir uns abheben. Und so sind also die Rollen entstanden, die beiden Damen machen zum Thema Plauener Spitze, der singende Stadtführer, den es gibt. Und ich habe gesagt, wir probieren jetzt einfach mal den Nachtwächter. Ja. Hab 2020 vom damaligen OB Ralf Oberdorfer die Ernennungsurkunde bekommen. Ja, und seitdem alle zwei Tage, Nächte unterwegs.
0: Ja, sag mal, dein Künstlername, Friedrich Wilhelm, wie bist du da drauf gekommen, wo kommt denn der her?
2: Das war für mich also eine Verantwortung mit, die ich gerne übernehmen wollte. Im Adressbuch der Stadt Plauen, ab 1854 ist Friedrich Wilhelm Haas als Nachtwächter verzeichnet und das letzte Mal 1881 als Nachtwächter und Laternenwärter. Hat in der Dobenaustraße gewohnt, also tatsächlich eine reale Figur.
0: Okay, Uwe, was bietest du jetzt alles an? Du hast ja gesagt, tagsüber bist du schon in vielen Ausschüssen, vielen Funktionen. Zu Gast, wenn man jetzt sagt, ich möchte mit dir eine Runde durch Plauen machen, was bietest du an? Führungen, verschiedene Art und ja, wie läuft denn das?
2: Mein Hauptwerk ist tatsächlich der Nachtwächter. Das kann ich auch mit meinem realen Job, den ich ja im Leben auch noch habe, verantworten, weil ich dann einfach nur abends unterwegs bin. Aber es geht also nicht nur die Nachtwächterführung. Tagsüber, wenn das jemand haben will, dann mache ich fast dieselbe Runde, nur halt ohne Horn und ohne Laterne. Da mache ich es dann als Wilhelm Götte, als Stadtbaurat, den wir ja in Plauen hatten. Mache auch die Wege der friedlichen Revolution und natürlich Führung, Luftschutzmuseum, Alauenbergwerk, alles, was da sich anbietet.
0: Ja, und du bist heute Morgen auch mit voller Kapelle, mit voller Ausrüstung, mit deinem Gewand und mit deiner Hellebarde und deiner Laterne da und den Dreispitz hast du auch mitgebracht. Wir machen gerade im Moment so ein kleines Filmchen und das können Sie sich dann heute bei Facebook und bei Instagram angucken. Ja, Uwe, und ab morgen empfängst du dann etliche deiner Kollegen hier in Plauen. Da wird es ein großes Treffen deiner Zunft geben und darüber reden wir in wenigen Minuten. Erstmal an dich danke für den Moment.

0: Drei Minuten nach Viertel acht haben wir es an diesem Donnerstag. Hier ist Vogtland Radio. Ja, und der blaue Nachtwächter, der Uwe Rödel, ist bei uns zu Gast. Uwe, grüß dich.
1: Hallo, guten Morgen
0: nochmal. Uwe, ja, wir haben es gerade schon angedeutet. Am Wochenende, also ab morgen beginnend, ist hier in Plauen richtig was los. Du empfängst deine Kollegen aus nah und fern zu einem großen Treffen. Erzähl mal ein bisschen drüber. Was passiert denn da?
1: Also ich habe mich unheimlich gefreut. Normalerweise ist das Regionaltreffen Ost. Unsere Gilde ist also in drei Gebiete unterteilt, die nur irgendwas mit den Himmelsrichtungen zu tun haben. Mhm. Und habe aber so einen Zuspruch, dass also genauso viele Leute aus dem Gebiet Ost kommen, vom Spreewald bis Neubrandenburg, wie auch aus den Gebieten Süd und Nordwest. Also wir haben Gäste aus Soest dabei, aus Ochsenfurt, aus Öhringen, sogar aus Österreich besuchen mich Leute, die also da begeistert von Plauen schon mal waren und gesagt haben, das wollen wir unbedingt wiedersehen.
0: Ich wollte gerade sagen, wieso denn Plauen jetzt als Treff? Hast du dich darum beworben? Ich glaube, du hast es ja schon mal gemacht. Ne? Das Treffen war ja schon mal hier in der Spitzenstadt.
1: Das Treffen war schon mal 2022. Da war es die Jahreshauptversammlung, nicht nur das Regionaltreffen. Und dadurch, dass wir das verbunden hatten mit dem 900-jährigen Jubiläum, war also so viel Trubel in der Stadt, dass die Gäste dann gesagt haben, Mensch, wir wollen das nochmal in Ruhe, wir wollen das nochmal im Detail sehen. Ja. Und so habe ich mich dann vergangenes Jahr in Markkleeberg beim Regionaltreffen für Plauen beworben. Und dann ist abgestimmt worden und tatsächlich hat Plauen gewonnen. Und dann führe ich das dieses Jahr durch.
0: Prima Sache. Uwe, morgen geht's los. Erzähl mal ein bisschen, wie sieht denn euer Programm aus? Was macht denn ihr die nächsten Tage?
1: Ich beginne am Freitagabend die Gäste auf den Wegen der friedlichen Revolution durch Plauen zu führen, was ich ja auch in meinem normalen Führungstätigkeit mit unterbringe. Das ist allerdings nur für meine Gäste, also keine öffentliche Führung, aber vom Theaterplatz übers Wendedenkmal, die Lutherkirche bis hoch zum Feuerwehrauto in der Jugendherberge. Am Samstag dann früh 9.30 Uhr, wo ich alle einlade auf dem Altmarkt, die offizielle Eröffnung mit dem Landrat Thomas Henning, mit Bürgermeisterin Kerstin Wolf. Und da ist also Zeit für Fotoshooting. Wer da gerne mit diesen Gästen Fotos machen möchte, dann ziehen wir um, typisch deutsch, zu einer Tagung. Die wird im Ratssaal stattfinden und auf Mittag geht es dann runter an die Weberhäuser, an die Fabrik der Fäden, um dann nachmittags 16 Uhr, wo ich wieder alle einlade, am Brunnen vorm neuen Rathaus sich zu treffen. Und dann machen wir da einen kleinen Auszug aus einer normalen Stadtführung, wo sich die Gäste mit vorstellen.
0: Also es ist so ein bisschen eine Mischung. Es gibt Gelegenheiten, wo man euch dann auch sehen kann, auch mit euch ins Gespräch kommen kann, aber auch halt eben mal so eine kleine Tagung, wo ihr euch dann ein bisschen zurückzieht und hinter verschlossenen Türen mal macht. Richtig. Also ich würde sagen, wer an den nächsten Tagen in Plauen unterwegs ist, einfach mal ein bisschen die Augen aufmachen und einfach mal ein bisschen gucken und dann sieht man euch und dann kann man gerne mit euch auch ins Gespräch kommen. Uwe, letzte Frage. Was steht denn bei dir in diesem Jahr noch auf dem Plan? Gibt es vielleicht auch schon neue Ideen fürs nächste Jahr?
1: Für Ideen arbeite ich zum Beispiel sehr gerne zusammen mit dem Lars Buchmann, dass wir da auch Geschichten über Plauen auf die Beine mitstellen. Mein Führungsprogramm ist so weit ausgereizt, also dass ich jetzt leider schon für den Dezember Absagen tatsächlich geben muss, was abends anbetrifft. Aber nachmittags das Luftschutzmuseum, das Alauenbergwerk oder ähnliches immer noch mit auf dem Plan. Führungen durch die Sternquelle, wie gesagt.
0: Ich glaube, alles da. Dir wird es nicht langweilig.
1: Nein,
0: ne? auf keinen Fall. Natürlich, wenn das jetzt jemand gehört hat, vielleicht mal noch ein bisschen Werbung in eigener Sache für dich, Uwe. Wie und wo kann man dich buchen? Wie funktioniert das?
1: Es gibt zwei Vertriebsmöglichkeiten, um es mal so auszudrücken. Einmal über die Touristinformation Plauen, ganz regulär, oder auch über meine Webseite Plauener Nachtwächter, wo meine Telefonnummer mit draufsteht, Anruf, WhatsApp und dann melde ich mich.
0: Jo, und dann machst du Runden für jeden, der es wünscht, egal wohin, in Plauen und so weiter.
1: Genau
0: und so. Super Sache. Uwe, erstmal herzlichen Dank für deinen Besuch heute Morgen. Wir drücken natürlich die Daumen, dass dann die Tagung deiner Gilde ab morgen hier in Plauen voller Erfolg wird. Das ist ja auch eine tolle Werbung fürs schöne Vogtland. So, und jetzt würde ich sagen, jetzt gehst du erstmal ins Bett. Nach deiner, Nachtschicht und holst dich ein bisschen. Ja, gute Nacht, sagt man so. Ja. Schönen Feierabend und gute Nacht. Uwe, danke dir. Ciao.

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0: nutzen können, tun Sie es. Rufen Sie an, seien Sie so lieb. Wir sagen es weiter. 0800 30 30 113. Gerne können Sie eine WhatsApp schicken. Die Nummer steht auf vogtlandradio.de. Vielen Dank. Wir wünschen eine gute Fahrt.
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0: Schönen Dienstag, alle miteinander. Heute haben wir den 15. Oktober. Ja, und gleich in dieser halben Stunde kümmern wir uns mal wie jeden Morgen um den Sport im Vogtland. Schönen guten Morgen, guten Start.

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0: Wir wünschen einen schönen Donnerstag, das Vogtlandradio. 10 Minuten nach 7:30 haben wir's.
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0: Der Ron ist da, grüße dich, hallihallo.
2: Eieiei,
0: Ron, es geht schon wieder los. Das Trainerkarussell im Vogtland, das dreht sich weiter. Denn nach dem Weggang von Felix Koppe zum VfC Plauen hat Vogtland-Liga-Spitzenreiter Uffersgrün offenbar einen neuen Chefcoach verpflichtet.
3: Ja, und dabei handelt es sich um Kenny Hessler, schreibt die Freie Presse. Der 44-Jährige war zum Letzt beim Sachsenklasse-Vertreter Merkur Oelsnitz, musste wegen der aktuellen sportlichen Situation aber seinen Hut nehmen. Erstmals an der Seitenlinie stehen wird Hessler beim Topspiel gegen Werder. Koppe indes war ja erst zu Saisonbeginn vom VfC Plauen nach Uffersgrün gewechselt, hatte zuletzt aber die U19-Regionalligamannschaft der Plauner wieder übernommen. Das Ziel hier, der Klassenerhalt.
0: Großartiger Erfolg für den guten Zweck. Die Plaunerin Anne Hartmann hat ihren ersten München-Marathon erfolgreich beendet. Sie absolvierte die 42 Kilometer in 4 Stunden und 25 Minuten.
3: Und damit belegte sie in ihrer Altersklasse, das war die W30, den stolzen 244. Platz. Neben dem sportlichen Erfolg ging es ja auch um eine Spendenaktion. Fast 90 Unterstützer steuerten dabei fast 7.000 Euro bei. Das große Ziel der weiterhin laufenden Aktion bleibt die Marke von 42.000 Euro, denn damit soll die Gemeindepädagogin für die Arbeit mit Kindern in der Versöhnungskirche Plauen für ein ganzes Jahr finanziert werden. Die evangelische Landeskirche will die Stelle aus Spargründen abschaffen.
0: Und damit zum Eishockey, denn für Zweitligist Grimmitschau stehen an diesem Wochenende erneut zwei wichtige Spiele auf dem Programm.
3: Und es geht morgen schon los, dann geht's vor heimischer Kulisse zunächst gegen Schlusslicht Bad Nauheim. Am Sonntag dann reisen die Westsachsen zum direkten Tabellennachbarn nach Regensburg. Stürmer Sebastian Streu blickt auf die Saison und die Partie morgen.
4: Ja, ich meine, die Saison ist noch frisch. Dass wir dritter Platz sind, ist natürlich schön, aber wir haben noch einen weiten Weg vor uns und müssen einfach da weitermachen, wo wir letztes Wochenende aufgehört haben. Und es kommt der letzte Platz und die werden rauskommen wie die Feuerwehr. Ich meine, bei denen geht es auch um den Jobs und ja, wir müssen einfach dranbleiben und das machen, was wir am besten können, dass wir zusammenhalten und zum System halten.
3: Schön wäre auch noch ein bisschen Eishockey spielen. Natürlich auf alle Fälle. Die Daumen.
0: Das machen wir.
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Kamel, ihr uns hören bei Vogtland Radio. Eine Minute nach 7:45 haben wir es an diesem Donnerstag. Wenn Sie mit dem Auto unterwegs sind, bitte Vorsicht, hier und da ist ein wenig Nebel mit am Start. Zum Start in diesem Donnerstag und Blitze haben wir auch. Auf der B92 Oelsnitz in Richtung Plauen stehen sie zwischen dem Abzweig Unterloser und dem Ortseingang Plauen im 70er-Bereich. Dann gibt es einen Blitzer heute Morgen in Oelsnitz auf der Teumer Straße, kurz vorm Ortsausgang in beide Richtungen. Und gerade reingekommen, der Sven hat es gemeldet, einen Blitzer in Gorlitsch in Richtung Gera. Dort stehen sie ganz konkret in der 30er-Zone. Ja, das war's von uns in Sachen Störungen und in Sachen Blitzern. Heute Morgen gucken wir nochmal ganz schnell zum Wetter. Und das können wir wirklich auch relativ schnell machen, denn es wird einfach nur ein richtig schöner Tag, wenn der Nebel weg ist. Es gibt Wolken und Sonne, es bleibt trocken. Und die Temperaturen erreichen am Nachmittag 17 Grad in der Spitze.

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2: Noch hängen jede Menge dicke Wolken am Himmel über dem Vogtland, aber die Sonne, die knabbert schon dran rum. Ja, und auch der Nebel, der hier und da noch ein bisschen durch die Gegend wabelt, der wird in den nächsten Stunden Geschichte sein. Und da wird es eigentlich ein recht freundlicher Tag, bringt uns dann spätestens am Nachmittag längere sonnige Abschnitte. Es gibt heute keine Niederschläge und die Temperaturen gehen hoch. Auf Spitzenwerte so um die 17 Grad. Gucken wir auf die nächsten Tage. Morgen der Freitag, da setzt noch einen drauf. Auch da gibt es erst ein bisschen Nebel zum Start in den Tag. Die Wolken sind aber weniger am Himmel vorhanden und es wird örtlich sogar noch mal bis 20 Grad warm, bevor der Samstag dann eine Delle bringt im Wettergeschehen. Es gibt dicke Wolken, Regen, Schauer, maximal 10 bis 12 Grad. Am Sonntag ist es dann schon wieder ein bisschen freundlicher. Die Sonne, ja, mischt wieder ein bisschen mit und es wird auch etwas wärmer. Jetzt haben wir es um 8.
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3: Ich bin Ron Tamme. Raserei zu geringer Abstand oder auch Wildtiere. Immer wieder kommt es deshalb auch im Vogtland zu folgenschweren Unfällen. Auf die Gefahren im Straßenverkehr sollen nun mit neuen Schildern aufmerksam gemacht werden. Laut Landratsamt werden die Plakate in diesen Tagen an verschiedenen Standorten aufgestellt.
4: Das sind die Eicher Spange, die Ortsumgehung Neumark, die B173 bei Plauen in Richtung Neuensalz, die B92 zwischen Plauen und Oberlosa und die B282 bei Oberpirk. Ein leicht humoristischer Grundton auf den Bildern soll zum Nachdenken anregen. Eines der Plakate zeigt zum Beispiel ein Wildschwein mit einem Baseballschläger und zwei Jungtieren. Darüber steht der Spruch: Sau kommt selten allein, hartes Pflaster Landstraße. Sven Hopf, Vogtlandradio.
3: Bei einem Unfall in Greiz ist ein Motorradfahrer schwer verletzt worden. Ein 79-jähriger Autofahrer hatte dem Biker an einer Kreuzung die Vorfahrt genommen. Das 55 Jahre alte Unfallopfer musste ins Krankenhaus gebracht werden. Es entstand ein Schaden von mehreren tausend Euro. Gute Nachrichten für Autofahrer im oberen Vogtland. Morgen wird die Vollsperrung der B92 südlich von Oelsnitz aufgehoben. Die Arbeiten dort sind zwar noch nicht beendet, der Verkehr kann aber wieder mit einer Ampel geregelt werden, heißt es vom Landesamt für Straßenbau und Verkehr. Den Angaben zufolge soll das Projekt noch vor Weihnachten abgeschlossen sein. Gesamtkosten gut 12 Millionen Euro. Die Tourismuswirtschaft im Vogtland ist wieder leicht im Aufwind. Von einer echten Erholung kann aber noch keine Rede sein. Zu dieser Einschätzung kommt die Industrie- und Handelskammer in ihrer aktuellen Konjunkturumfrage.
5: Demnach kämpfen Hotels, Pensionen und Gaststätten weiterhin mit hohen Kosten und zurückhaltenden Gästen. So melden 41% der Beherbergungs- und Gastronomiebetriebe gesunkene Umsätze. Mehr als ein Drittel der Gaststätten arbeitet sogar mit Verlust. Deutlich besser ist die Stimmung bei Reisebüros und Reiseveranstaltern, von denen 57% ihre aktuelle Geschäftslage als gut bewerten. Marie Ullmann, Vogtlandradio.
3: An allen deutschen Bahnhöfen, also auch im Vogtland, gilt von heute an ein Alkoholverbot. Das bedeutet, dass auf den Bahnsteigen und in den Wartehallen kein Alkohol mehr getrunken werden darf. Die Deutsche Bahn will so für mehr Sicherheit und Sauberkeit sorgen. An fast 40 großen Bahnhöfen ist Alkohol schon länger verboten, darunter in Altenburg. Das waren die Vogtlandradio-Nachrichten.
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2: 3 Minuten nach 8 haben wir es. Hallo, liebe Autofahrer. Der Blick auf die Straße sieht entspannt aus. Störungsmeldungen haben wir aktuell nicht vorliegen. Trotzdem ist Vorsicht angesagt. Wir haben es heute Morgen stellenweise mit Nebel zu tun. Und es gibt Blitzer auf der B92 Oelsnitz Richtung Plauen. Zwischen dem Abzweig Unterlosa und dem Ortseingang Plauen im 17. 70er Bereich steht da der graue Caddy. Blitzer gibt's in Oelsnitz auf der Teumauer Straße, kurz vorm Ortsausgang in beide Richtungen und in Gorlitz in Richtung Gera im 30er Bereich. Ja, wenn Sie ergänzen können, wenn Sie noch was entdeckt haben, seien Sie so lieb, rufen Sie an, wir sagen es weiter, 0800 30 30 113. Gerne können Sie auch eine WhatsApp schicken. Die Nummer steht auf vogtlandradio.de. Vielen Dank, wir wünschen eine gute Fahrt.
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2: Und mit Ron haben in den Nachrichten. Grüß dich, Ron. Hallo.
7: Guten Morgen.
2: So, Ron, heute hat eine Berufsgruppe ihren großen Ehrentag. Grüß mal an dieser Stelle mal. Das ist eine Truppe, die ja schon von Berufswegen hoch hinaus müssen.
7: Ach so.
2: Sich auch gerne mal die, oder was heißt gerne? Nee, sich aber von Berufswegen her auch öfter mal die Hände dreckig machen. Heute ist Tag der Schornsteinfeger.
7: Oh, auch schön.
2: Ja, wunderbar. Ja.
7: Wenn du einen triffst, anfassen, bringt Glück.
2: Richtig. Auch wenn die Hände dabei vielleicht ein bisschen schmutzig werden, aber ja, oder an den Knöpfen reiben. Irgendwie soll man den anfassen, am Knopf reiben und so weiter. Aber vielleicht vorher mal fragen, ob man es darf.
7: Ja. Ja.
2: Ich kann mir vorstellen, wenn du Schornsteinfeger bist, du wirst alle Nasen von irgendjemand angetanscht.
7: Ist auch nicht so schön.
2: Also, da kann man, ne? Trotz alledem, schöne Grüße an die Schornsteinfeger hier bei uns im Vogtland. Und bitte schön aufpassen, wenn er heute aufs Dach klettert, nicht das runterpurzelt.
7: Ach, das wäre nicht so
2: schön. Nee, das haben die drauf. Die wissen wie
7: was
2: das geht. Ja, wir starten in den Donnerstag. Wünschen schönen guten Morgen. Ronan Keating ist das. Life is a Rollercoaster.

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1: Es ist der 15. Oktober 2016. In Bad Elster wird aufgeräumt. Der Förderverein Natur Bad Elster ruft zum Arbeitseinsatz auf. Es soll der untere Teich vom Schlamm befreit werden. Wie Vereinsvorsitzender Detlef Schlott mitteilte, war die Reinigung des Teiches aufgrund eines defekten Abflusses in den letzten 5 Jahren nicht richtig möglich. Nach getaner Arbeit wird für die Helfer der Grill angefeuert. In Reinsdorf wurde heute die neue Kindertagesstätte Anne Frank eröffnet. In dem Neubau können 200 Kinder betreut werden. Für die Bauzeit sind insgesamt 7 Jahre benötigt worden. Gefeiert wurde die Kita-Eröffnung mit einem Kinderfest. Am Montag ziehen dann die ersten Kinder ein. Das geschah heute vor 10 Jahren im Vogtland.
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0: schön vorsichtig, wenn Sie am Start sind. Ja, und dann haben wir Blitzer B92 Oelsnitz Richtung Plauen zwischen dem Abzweig Unterlosa und dem Ortseingang Plauen im 70er Bereich. Blitzer auch in Oelsnitz auf der Teumer Straße kurz vorm Ortsausgang stehen sie, blitzen da in beide Richtungen. Und in Gorlitz Richtung Gera in der 30er Zone wird auch scharf geschossen heute Morgen. Ja, und das Wetter bringt uns Wolken, später auch sonnige Momente, wird ganz nett und ganz freundlich, bleibt trocken bei Höchstwerten um 17 Grad. Und was die Sterne für eine Meinung haben zum 15. Oktober, das erfahren wir jetzt.
1: 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Widder.
2: Die Zusammenarbeit erleichtert Ihnen heute manche schwierige Aufgabe. Aufmerksames Zuhören nützt dabei oft mehr als viel Gerede.
1: Stier.
2: Vorschläge und Denkanstöße, die Sie jetzt erhalten, sind gar nicht so übel. Vielleicht sollten Sie doch mal mit manchen alten Mustern in Ihrem Leben aufräumen.
1: Zwillinge.
2: Wahrscheinlich wird es nötig sein, dass Sie heute eine Kraftprobe bestehen. Doch auch der Einsatz Ihrer diplomatischen Seite wird erforderlich sein.
1: Krebs.
2: Der Teufel steckt oft im Detail und gerade darüber könnten Sie heute stolpern. Doch die Enttäuschung wird schnell überwunden und in den Hintergrund gerückt.
1: Löwe.
2: Momentan sollten Sie nichts überstürzen. Die Umstände müssen nicht immer von Ihnen geändert werden.
1: Jungfrau.
2: Ein für Sie wichtiger Mensch kommt auf Sie zu und zeigt großes Interesse an einem Zusammensein mit Ihnen.
1: Waage.
2: Wenn Sie sich heute zu stur oder egoistisch verhalten, wird es bei Ihren Kollegen gar nicht gut ankommen. Schmollen Sie nicht, sondern gehen Sie stattdessen in die Offensive.
1: Skorpion.
2: Es bahnen sich neue berufliche Kontakte an, die Sie bereichern und Sie auch weiterbringen können. Ihre herzliche Art hilft Ihnen sehr dabei.
1: Schütze.
2: Etwas mehr Schlaf und Ruhe würden Ihnen gut tun. Tun Sie etwas für Ihre Entspannung.
1: Steinbock.
2: Greifen Sie bei einem guten Angebot unbedingt zu. Sie müssen den günstigen Moment erkennen und Ihr Glück beim Schopf verpacken.
1: Wassermann.
2: Legen Sie an andere Menschen nicht so hohe Maßstäbe an. Das lässt Sie streng und hartherzig erscheinen. Etwas mehr Toleranz würde Ihnen gut zu Gesicht stehen.
1: Fische.
2: Vielleicht sind Sie heute etwas unausgeglichen, ziehen sich zurück und haben keine Lust, auf andere zuzugehen. Auch solche Tage darf es einmal geben.
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3: Im Moment ist noch ein ziemlich dickes Gewölk unterwegs und auch so einzelne Nebelschwaden ziehen noch durchs Vogtland. Das wird in den nächsten Stunden aber besser. Der Nebel verschwindet, die Wolken bekommen Lücken. Es wird ein trockener Donnerstag. Am Nachmittag dann mit Höchsttemperaturen bis 17 Grad. Gucken wir Richtung Freitag. Auch da ersten vernebelter Start, dann so ein Mix aus Wolken und Sonne. Und es wird bis 19, örtlich vielleicht sogar bis 20 Grad warm. Da kommt also nochmal ordentlich Wärme reingezogen. Und das müssen wir auch genießen, denn dann dreht sich der Wind. Der Samstag, der bringt viele, viele Wolken. Es gibt immer wieder kurze Regenschauer und gerade mal noch 12, vielleicht auch 13 Grad am Thermometer. Wird ein bisschen unangenehm, bevor der Sonntag dann schon wieder etwas freundlicher daherkommt. Es bleibt trocken, es gibt Wolken und Sonne bei 16 Grad. Und jetzt haben wir es 8:30.
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4: Ich bin Ron Tamme. Unachtsamkeit ist die Ursache eines Unfalls an der Talsperre Pöhl gewesen. Dabei ist eine 58 Jahre alte E-Bike-Fahrerin schwer verletzt worden. Verursacht hat die Karambolage eine 65-jährige Autofahrerin. Sie hatte der Frau beim Ausfahren vom Parkplatz Gunzenberg die Vorfahrt genommen. Raserei, zu geringer Abstand oder auch Wildtiere, immer wieder kommt es deshalb auch im Vogtland zu schweren Unfällen. Auf die Gefahren im Straßenverkehr sollen nun mit neuen Schildern aufmerksam gemacht werden. Laut Landratsamt werden die Plakate in diesen Tagen an verschiedenen Standorten aufgestellt. Die Plaunerin Anne Hartmann hat ihren ersten München-Marathon erfolgreich beendet. Neben dem sportlichen Erfolg ging es dabei auch um eine Spendenaktion für die Gemeindepädagogin in der Versöhnungskirche Plauen. Fast 90 Unterstützer steuerten dabei fast 7.000 Euro bei. Soweit Vogtland Radio kompakt.
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3: Hallo liebe Autofahrer, gleich 2 Minuten nach 8:30 haben wir's. Der Blick auf die Straßen, ja, der rollt. Störungsmeldung haben wir nicht, ein bisschen Nebel, vielleicht hier und da etwas vorsichtig unterwegs sein, wenn da bei Ihnen in der Gegend etwas auftaucht in Sachen Nebel. Ja, und Blitzer haben wir 2 Stück noch, Oelsnitz-Zollmer Straße, kurz vorm Ortsausgang beide Richtungen. Und in Gorlitsch, da stehen sie. Und es wird in Richtung Gera geblitzt, hier in der 30er-Zone. Und das war's dann auch schon von uns. Wenn Sie noch mal ergänzen können, wenn Sie noch was entdeckt haben, dann wäre es klasse, wenn Sie anrufen würden. Wir sagen es weiter. 0800 30 30 113. Gerne per WhatsApp, die Nummer im Netz auf vogtlandradio.de. Vielen Dank, wir wünschen eine gute Fahrt.
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3: Einen guten Start in diesen Donnerstag wünschen wir. Heute haben wir den 15. Oktober. Ja, gleich gibt's für uns die gute Nachricht und auch das Wettergespräch mit Anja Avulin. Und in der guten Nachricht geht's heute um eine junge Frau hier aus Plauen, die am Wochenende den ersten Marathon ihres Lebens gelaufen ist. Und den hat sie gut hingekriegt. Und ein bisschen Geld hat sie dabei auch noch gesammelt. Wofür? Darüber reden wir gleich.

0: schon sagen, war ein Klassiker. Ne? Slade Far Far Away aus 1993. 10 Minuten nach 8:30 haben wir's.
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0: Es gibt eine junge Frau in Blau, die hat am vergangenen Sonntag beim München Marathon den ersten Marathon ihres Lebens gelaufen. Sie heißt Anne Hartmann. Ja, und nach 42,195 Kilometern ist sie glücklich ins Ziel gekommen. 4 Stunden 25 hat sie dafür gebraucht. Und sie hat uns geschrieben, für meinen ersten Marathon bin ich mit meiner sportlichen Leistung wirklich zufrieden. Und ich war anschließend auch nur die ersten paar Tage leicht gehbehindert. Treppen waren zwischenzeitlich jedenfalls nicht mehr meine besten Freunde. Ja, wir hoffen mal, sie ist in der Zwischenzeit wieder gut zu Fuß. Und das Schöne an der ganzen Geschichte ist aber, die Anne ist da nicht einfach nur für sich gelaufen. Nein, sie hat mit diesem Lauf auch Spenden einsammeln wollen. Insgesamt hat man sich nämlich das große Ziel gesetzt, dass 42.000 Euro zusammenkommen sollen. Und mit diesem Geld soll die Stelle der Gemeindepädagogin, die mit Kindern arbeitet, in der Versöhnungskirche in Plauen für ein Jahr finanziert werden. Die Stelle soll nämlich den Sparmaßnahmen zur Kirche, die Stelle ist den Sparmaßnahmen der Kirche nämlich zum Opfer gefallen. So rum soll eingekürzt, soll weggespart werden. Ja, ganz 42.000 Euro sind es nicht geworden, aber immerhin 6.900. Ein Anfang ist gemacht und die Anne bedankt sich bei den vielen Spendern, die da was dazugegeben haben. Das große Ziel bleibt bestehen, die Spendenaktion läuft weiterhin und die Anne hat auch geschrieben. Und falls jemand unbedingt wieder pro Kilometer spenden möchte, ich bin durchaus bereit, mir neue Laufziele nennen zu lassen. Meine Laufschuhe warten schon auf den nächsten Einsatz. Super Sache, hat sie toll gemacht. Herzlichen Glückwunsch zu dem Erfolg und auch zu der Spendensumme, die reingekommen ist. Für uns ist das heute definitiv
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0: die Zeit vergeht. Wir haben schon wieder 8:45 an diesem Donnerstag. Der Verkehr, der rollt auf den Straßen. Das ist richtig gut. Da haben wir im Moment gar nichts zu vermelden. Nur 2 Plätze gibt's. Ölsnitz, Teumacher Straße, kurz vorm Ortsausgang. Hier in beide Richtungen. Und dann gibt's noch einen Blitzer in Gorlitsch in Richtung Gera im 30er Bereich.
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0: Mit unserer Vogtlandradio-Wetterexpertin Anja Abelin. Hallo Anja, guten Morgen.
2: Hallo Thomas, moin moin.
0: So Anja, wenn wir hier aus dem Fenster rausgucken, ne? Im Moment im Blauen haben wir ja noch eine ziemliche Wolkendecke. Ja, wie entwickelt sich das? Macht die dann auch mal ein bisschen auf, dass die liebe Sonne mal wegen rauskommt oder was?
2: Ja, die macht zwischendurch auch tatsächlich mal auf, aber also, dass wir richtig strahlend blauen Himmel kriegen, das wird heute nicht der Fall sein. Also da sind noch weitere Wolken Felder im Anmarsch, sag ich mal. Und ja, wenn wir mal wieder gucken, wie wir zu dem Hochdruckgebiet liegen, was über Europa liegt, liegen wir eigentlich wieder auf der falschen Seite.
0: Was?
2: Das ist blöd, auf der falschen Seite.
0: Das hatten wir doch dieser Tage schon mal, ne?
2: Genau. Mann. Genau, das heißt, wir kriegen tatsächlich immer noch feuchte Luft rein und deswegen dann auch sind immer wieder Wolken dabei. Also es wird nicht strahlend blau und die Temperaturen steigen aber trotzdem an. Also wir werden nachher am Nachmittag 13 Grad rund um Klingenthal erreichen und im oberen Vogtland sind es noch 14 Grad und dann weiter unten in Schleiz, Treuen oder auch in Hof oder Zwickau sind es 15 bis 18 Grad. Also da kann man nicht meckern, wenn dann die Sonne mal nicht die ganze Zeit dabei ist, kriegen wir das trotzdem ganz gut gebacken, glaube ich.
0: Ist richtig. Und wir können nur hoffen, dass sich das Hoch mal ein bisschen reindreht, weil wir können ja schlecht das ganze Vogtland auf die richtige Seite des Hochs transportieren.
2: Ausschneiden.
0: Logistisch ein mittelschweres Problem, würde ich vorschlagen. Ja. Also können wir nur darauf hoffen, dass das Hoch sich ein bisschen wegdreht und wir dann irgendwann auch mal auf der richtigen Seite rauskommen.
2: Genau. Ja, also auf der Landkarte kannst du das noch machen mit dem Ausschneiden, wenn du die Karte hast, aber sonst wird es schon schwierig.
0: Ja. Ist eine Mammutaufgabe. Fangen wir gar nicht erst an. Das kriegen wir eh nicht hin. Aber wenn wir es heute nicht hinkriegen, die richtige Seite vom Hoch zu erwischen, schaffen wir es morgen vielleicht, oder?
2: Ja, morgen sieht das Ganze schon ein bisschen besser aus. In der Tat, zwar ist es morgens teils neblig, bei Temperaturen von 9 bis 5 Grad starten wir dann, aber wenn der Nebel dann verschwunden ist, das kann mal mehr, mal weniger schnell gehen, dann scheint tatsächlich die Sonne, ja, es sind auch wieder Wolken mit dabei, es bleibt trocken und wir kriegen nochmal 15 bis 19 Grad.
0: Hey, knapp unter der 20-Grad-Marke.
2: Ja.
0: Hey, super Sache. Anja, gucken wir nochmal schnell Richtung Wochenende.
2: Ja, Samstag deutlich kälter, also kleiner Temperaturschutz, maximal 13 Grad, grau und eklig mit Nieselregen.
0: Oh.
2: Der Sonntag nach einer milden Nacht tagsüber dann meist trocken, Sonne und Wolken bis 16 Grad.
0: Also werden wir den Samstag nehmen, um uns richtig zu erholen, damit wir am Sonntag dann bei doch ganz angenehmem Wetter vielleicht draußen rum auch ein bisschen
2: was machen können.
0: Ja, ein bisschen was unternehmen können. Ne? Prima.
2: Ja.
0: So ist der Plan, so wird's getan. Anja, ich danke dir und wünsche dir was. Schönen Tag, bis morgen.
2: Bis dann.
0: Gut machen, tschüss.
2: Ciao.

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2: Der Himmel ist ziemlich bewölkt über dem Vogtland, aber es sind auch schon die ersten blauen Lücken zu sehen. Und der Nebel, der heute Morgen so ein bisschen rumgewabelt ist, der ist auch weitgehend verschwunden. Jo, wird heute Wolken geben, aber auch zwischendrin längere sonnige Abschnitte. Das soll heißen, die Wolkenmasse, die reißt in den nächsten Stunden noch ein bisschen mehr auf. Und das merken wir auch an den Temperaturen, die gehen hoch auf Spitzenwerte um die 17 Grad. Niederschläge gibt es heute nicht. Der Freitag startet erst einmal mit Nebel. Temperaturen bis 20 Grad örtlich. Da gibt es Sonne und Wolken, bevor es dann am Samstag eine kleine Delle gibt im Wettergeschehen, so einen kleinen Knick zwischendrin. Wolken wird es geben, dicke Wolken, kaum Sonne, Regenschauer, maximal 13 Grad. Der Sonntag sieht schon wieder ein bisschen freundlicher aus und wird auch wieder etwas wärmer. Um 9 haben wir es.
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3: Ich bin Ron Tamme. Unachtsamkeit ist die Ursache eines Unfalls an der Talsperre Pöhl gewesen. Wie ein Polizeisprecher sagte, ist dabei eine 58 Jahre alte E-Bike-Fahrerin schwer verletzt worden. Verursacht hat die Karambolage eine 65-jährige Autofahrerin. Sie hatte der Frau beim Ausparken vom Parkplatz Gunzenberg die Vorfahrt genommen. Unterdessen ist bei einem Unfall in Greiz ein Motorradfahrer schwer verletzt worden. Ein 79-jähriger Autofahrer hatte dem Biker an einer Kreuzung die Vorfahrt genommen. Das 55 Jahre alte Unfallopfer musste ins Krankenhaus gebracht werden. Raserei zu geringer Abstand oder auch Wildtiere. Immer wieder kommt es deshalb auch im Vogtland zu schweren Unfällen. Auf die Gefahren im Straßenverkehr sollen nun mit neuen Schildern aufmerksam gemacht werden. Laut Landratsamt werden die Plakate in diesen Tagen an verschiedenen Standorten aufgestellt.
4: Das sind die Eicher Spange, die Ortsumgehung Neumark, die B173 bei Plauen in Richtung Neuensalz, die B92 zwischen Plauen und Oberloser und die B282 bei Oberpirk. Ein leicht humoristischer Grundton auf den Bildern soll zum Nachdenken anregen. Eines der Plakate zeigt zum Beispiel ein Wildschwein mit einem Baseballschläger und zwei Jungtieren. Darüber steht der Spruch: Sau kommt selten allein, hartes Pflaster Landstraße. Sven Hopf, Vogtlandradio.
3: Großer Erfolg für einen guten Zweck. Die Plaunerin Anne Hartmann hat ihren ersten München-Marathon erfolgreich beendet. Sie absolvierte die 42 Kilometer in 4 Stunden und 25 Minuten.
5: Neben dem sportlichen Erfolg ging es dabei auch um eine Spendenaktion. Fast 90 Unterstützer steuerten fast 7.000 Euro bei. Das große Ziel sind aber 42.000 Euro. Damit soll die Gemeindepädagogin für die Arbeit mit Kindern in der Versöhnungskirche Plauen für ein ganzes Jahr finanziert werden. Die evangelische Landeskirche will die Stelle aus Spargründen abschaffen. Lukas Wolf, Vogtlandradio.
3: An allen deutschen Bahnhöfen, also auch im Vogtland, gilt von heute an ein Alkoholverbot. Das bedeutet, dass auf Bahnsteigen und in den Wartehallen kein Alkohol mehr getrunken werden darf. Die Deutsche Bahn will so für mehr Sicherheit und Sauberkeit sorgen. An fast 40 großen Bahnhöfen ist Alkohol schon länger verboten, darunter auch in Altenburg. Das waren die Vogtlandradio-Nachrichten.
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2: Wir haben es 9:03 und wir haben ruhigen Verkehr heute Morgen auf den Straßen. Bei uns im Vogtland keine Meldungen, sieht gut aus. Blitzer gibt's aber in Plauen auf der Röntgenstraße, in Oelsnitz auf der Falkensteiner Straße, in der 30er-Zone in beide Richtungen. Dankeschön an den Andreas für die Info. Und Blitzer gibt's auch noch in Gorlitsch in Richtung Gera im 30er-Bereich, haben wir vom Sven erfahren. Haben Sie noch was? Staus, Blitzer oder mehr? Seien Sie so lieb, rufen Sie an, damit wir es weitersagen können. 0830 30 30 113, gerne per WhatsApp. Die Nummer steht auf vogtlandradio.de. Vielen Dank, wir wünschen eine gute Fahrt.
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2: Und mit unseren Damen der Nachrichten, grüß dich. Hallo.
6: Guten Morgen.
2: Und das Schöne bei uns ist ja, wir sind immer für eine Überraschung gut. Ne?
6: Ja, das stimmt.
2: Also irgendwas ziehen wir immer aus dem Ärmel, da fällt uns was ein. So wird's ab nächster Woche bei Vogtlandradio wieder was zu gewinnen geben.
6: Ja, auch schön.
2: Und das ist eine Geschichte für, ich sag mal so, alle Sportenthusiasten. Das will ich jetzt schon mal an dieser Stelle mal so in den Raum werfen. Ja, und näheres, konkrete Informationen dazu gibt es gleich. Jetzt aber erstmal Musik, so ein bisschen, ist auch so was Leichtes zum Entspannen. Ja, der Curtis Tigers ist das. I wonder why.
6: Dann los.
2: Vielleicht mal jetzt für alle diejenigen, die so ein, ja, so ein bisschen da sitzen und die Frühstückspause genießen. Wir wünschen was. Schönen Donnerstag.
6: Morgen.
2: Schönen guten Morgen.

Ich und ich, so soll es bleiben. 8:12 haben wir es hier, das Vogtland Radio am Donnerstag. 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
1: Das Model ist ein Song der deutschen Band Kraftwerk. Es erschien erstmals auf dem 1978er Album Die Mensch-Maschine und wurde ebenfalls 1978 als Single veröffentlicht. Der Song, klar, erzählt die Geschichte eines Models, aber er fällt als einziger Song aus dem sonst futuristischen Gesamtkonzept des Albums heraus. Als die Textidee zu dem Song entstand, war Bandmitglied Emil Schuld hoffnungslos in ein Model verliebt. Unter diesem Einfluss schrieb er die Verse nieder, die später das Textgerüst des Songs wurden. Schuld hatte auch Musik dazu komponiert, die allerdings sehr gitarrenlastig war und damit nicht zum musikalischen Konzept von Kraftwerk passte. Deshalb schrieben Karl Bartos und Ralf Hütter, die anderen Jungs von Kraftwerk, die Musik neu. Markant in das Model ist die Stimme, die nach der Zeile »Sie trinkt im Nachtclub immer Sekt« das korrekt ruft. Sie gehört einem Kellner, der die Band zur Zeit der Aufnahme regelmäßig im Düsseldorfer Szenelokal Moras Lost Angels bediente. Seine Frage an neu eintreffende Gäste, Hallöchen, Sekt, beantwortete er grundsätzlich selbst mit
2: korrekt.
1: Kraftwerk luden ihn daraufhin in ihr Studio ein und nahmen ihn für den Song auf. Das Model wurde bis heute zahlreich auf viele Weisen gecovert. Das Original ist und bleibt aber unerreicht.

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4: Im Moment hält sich die Sonne mal noch ein bisschen zurück, ne? Da sind noch viele Wolken am Himmel unterwegs. Aber das wird in den nächsten Stunden besser. Die sonnigen Momente werden länger und die Temperaturen gehen nach oben. Wir kommen am Nachmittag örtlich auf Spitzenwerte bis 17 Grad. Die Aussichten: morgen am Freitag erst Nebel, dann einen Sonne-Wolken-Mix, ähnlich wie heute. Höchsttemperaturen sind da sogar bis 20 Grad nochmal möglich. Und dann kommt der Knick, der Samstag bringt dicke Wolken, immer wieder Regenschauer, kaum Sonne bei 13 Grad. Erst am Sonntag bleibt es weitgehend trocken, die Sonne blinzelt mal wieder durch und es wird auch ein bisschen wärmer. 9:30.
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5: Ich bin Ron Tamme. Unachtsamkeit ist die Ursache eines Unfalls an der Talsperre Pöhl gewesen. Dabei ist eine 58 Jahre alte E-Bike-Fahrerin schwer verletzt worden. Verursacht hatte die Karambolage eine 65-jährige Autofahrerin. Sie hatte der Frau beim Ausfahren vom Parkplatz Gunzenberg die Vorfahrt genommen. Raserei, zu geringer Abstand oder auch Wildtiere. Immer wieder kommt es deshalb auch im Vogtland zu schweren Unfällen. Auf die Gefahren im Straßenverkehr sollen nun mit neuen Schildern aufmerksam gemacht werden. Laut Landratsamt werden die Plakate in diesen Tagen an verschiedenen Standorten aufgestellt. Die Plaunerin Anne Hartmann hat ihren ersten München-Marathon erfolgreich beendet. Neben dem sportlichen Erfolg ging es dabei aber auch um eine Spendenaktion für die Gemeindepädagogin der Versöhnungskirche Plauen. Fast 90 Unterstützer steuerten fast 7.000 Euro bei. Soweit Vogtlandradio kompakt.
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4: Wir haben 9:40 und wir haben Rückenverkehr. Heute Morgen keine Störungsmeldungen aktuell. Blitze gibt's in Ölsitz auf der Falkensteiner Straße in der 30er-Zone in beide Richtungen. In Plauen auf der Röntgenstraße und noch einen in Gorlitsch in Richtung Gera im 30er-Bereich. Das war's. Wenn Sie was ergänzen können, wenn Sie noch was entdeckt haben, einfach mal anbimmeln, bitte. Geht über die kostenlose 0800 30 30 113 gerne per WhatsApp, die Nummer im Netz auf vogtlandradio.de. Dankeschön, wir wünschen eine gute Fahrt.
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4: Ja, und da wünsche einen guten Start in diesen Donnerstag. Heute haben wir den 15. Oktober und jetzt lassen uns die Jungs von Mando Diao hier mal so richtig krachen. Geiler Song, wie ich finde. Black Saturday zum Start in diesen Donnerstag. Wir wünschen einen schönen guten Morgen.

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1: Der Ron ist da, grüße dich, hallihallo.
2: Eieiei,
1: Ron, es geht schon wieder los. Das Trainerkarussell im Vogtland, das dreht sich weiter. Denn nach dem Weggang von Felix Koppe zum VfC Plauen hat Vogtland-Liga-Spitzenreiter Irfersgrün offenbar einen neuen Chefcoach verpflichtet.
3: Ja, und dabei handelt es sich um Kenny Hessler, schreibt die Freie Presse. Der 44-Jährige war zum letzten beim Sachsenklasse-Vertreter Merkur Oelsnitz, musste wegen der aktuellen sportlichen Situation aber seinen Hut nehmen. Erstmals an der Seitenlinie stehen wird Hessler beim Topspiel gegen Werder. Koppe indes war ja erst zu Saisonbeginn vom VfC Plauen nach Irfersgrün gewechselt, hatte zuletzt aber die U19-Regionalligamannschaft der Plauner wieder übernommen. Das Ziel hier, der Klassenerhalt.
1: Großartiger Erfolg für den guten Zweck. Die Plaunerin Anne Hartmann hat ihren ersten München-Marathon erfolgreich beendet. Sie absolvierte die 42 Kilometer in 4 Stunden und 25 Minuten.
3: Und damit belegte sie in ihrer Altersklasse, das war die W30, den stolzen 244. Platz. Neben dem sportlichen Erfolg ging es ja auch um eine Spendenaktion. Fast 90 Unterstützer steuerten dabei fast 7.000 Euro bei. Das große Ziel der weiterhin laufenden Aktion bleibt die Marke von 42.000 Euro, denn damit soll die Gemeindepädagogin für die Arbeit mit Kindern in der Versöhnungskirche Plauen für ein ganzes Jahr finanziert werden. Die evangelische Landeskirche will die Stelle aus Spargründen abschaffen.
1: Und damit zum Eishockey, denn für Zweitligist Grimmitschau stehen an diesem Wochenende erneut zwei wichtige Spiele auf dem Programm.
3: Und es geht morgen schon los, dann geht's vor heimischer Kulisse zunächst gegen Schlusslicht Bad Nauheim. Am Sonntag dann reisen die Westsachsen zum direkten Tabellennachbarn nach Regensburg. Stürmer Sebastian Streu blickt auf die Saison und die Partie morgen.
4: Ja, ich meine, die Saison ist noch frisch. Dass wir dritter Platz sind, ist natürlich schön, aber wir haben noch einen weiten Weg vor uns und müssen einfach da weitermachen, wo wir letztes Wochenende aufgehört haben. Es kommt der letzte Platz und die werden rauskommen wie die Feuerwehr. Ich meine, bei denen geht es auch um den Jobs und ja, wir müssen einfach dranbleiben und das machen, was wir am besten können, dass wir zusammenhalten und zum System halten.
3: Schön wäre auch noch ein bisschen Eishockey spielen. Natürlich auf alle Fälle. Die Daumen.
1: Das machen wir.
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0: Donnerstag, der Matthias König ist da.
1: Ja.
0: Du hast gerade Jammer ausgebreitet, dass du mit dir reingeflogen kamst.
1: Ja, zu dieser Melodie so ein bisschen war.
0: Ja, das Song hatte ich so ein bisschen
1: schön, hat mich so
0: hier,
1: mitgenommen.
0: Ja, so was Leichtes, ne? So was trägt einen so in den Tag rein.
1: Genau, so sehe ich das.
0: Richtig schön. Matthias, Frage an dich. Wie oft hast du dir heute schon die Hände gewaschen?
1: Ja, vor jedem Toilettengang.
0: Ja, vor dem haben wir schon von der Oma gelernt, ne?
1: Ja,
0: vor dem Klo und nach dem Essen. Hände waschen, nicht vergessen.
1: Genau.
0: Und das ist nämlich Tag des Händewaschens, ne?
1: Genau.
0: Nur mal so am Rand. Ja, ich mache das auch mehrfach am Tag. Ja. Das ist bei mir noch so eine Geschichte. Das ist, muss ich sagen, seit Corona. Ist das bei mir häufiger geworden?
1: Ja, ich habe das schon immer. Ja. Ich bin da eher so ein bisschen, auch.
0: Habe ich früher zwar auch gemacht, aber ja, seit der Zeit damals, wenn ich zu Hause reinkomme, das Erste, was ich mache, ist Hände waschen. Mhm. Das habe ich mir so angewöhnt.
1: Und nee, man fasst ja Türklinken.
0: Ja,
1: du weißt ja nicht, wer vorher da und so weiter. Also
0: genau.
1: Nee, brauchst du nicht machen. Ich wasche mir die Hände, wenn ich dann an dein Pult gehe.
0: Ich putze hier mal das Mischpult, weil auf diesen 1000 Knöpfe habe ich ihn auch ein bisschen dran rumgefiedelt.
1: Ja.
0: Seit heute Morgen um 5. Ja, Matthias, dann wünsche ich dir eine schöne Sendung.
1: Danke dir.
0: Und ganz viel Spaß und Ihnen einen schönen Tag. Viel Spaß beim Händewaschen. Und wenn Sie mögen, dann hören wir uns wieder morgen früh ab 5.

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2: Na, ist nach wie vor sehr schön, wie gestern schon auch heute. Wieder ein richtig schöner Herbsttag mit viel Sonnenschein. Es bleibt trocken und die Temperaturen klettern noch ein bisschen heute. 17, 18 Grad und morgen gehen dann noch 2 Grad rauf. 2 Grad, 18, 19 Grad werden morgen ebenfalls bei einem sonnigen Herbsttag erwartet. Aber dann kommt der große Knick. Mit Beginn des Wochenendes viele dicke graue Wolken. Sonne ist kaum noch zu sehen. Ab und zu Regenschauer und die Temperaturen sinken und bewegen sich dann nur noch um die 10 Grad als Tageshöchstwerte. 10 Uhr.
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3: Ich bin Ron Tamme. In Rodewisch sind die Arbeiten für das nächste große Bauprojekt angelaufen. Zunächst wird der Seitenarm der Schlossstraße bis zur Einmündung Lindenstraße erneuert, heißt es aus der Stadtverwaltung. Langfristig soll an dem Knotenpunkt ein neuer Kreisverkehr entstehen. Auch die marode Brücke über die Gölsch soll durch eine Fußgängerbrücke ersetzt werden. Die Arbeiten stehen auch im Zusammenhang mit der städtebaulichen Aufwertung mit Blick auf die Landesgartenschau. Raserei, zu geringer Abstand oder auch Wildtiere, immer wieder kommt es deshalb auch im Vogtland zu schweren Unfällen. Auf die Gefahren im Straßenverkehr sollen nun mit neuen Schildern aufmerksam gemacht werden. Laut Landratsamt werden die Plakate in diesen Tagen an verschiedenen Standorten aufgestellt.
4: Das sind die Eicher Spange, die Ortsumgehung Neumark, die B173 bei Plauen in Richtung Neuensalz, die B92 zwischen Plauen und Oberlosa und die B282 bei Oberpirk. Ein leicht humoristischer Grundton auf den Bildern soll zum Nachdenken anregen. Eines der Plakate zeigt zum Beispiel ein Wildschwein mit einem Baseballschläger und zwei Jungtieren. Darüber steht der Spruch: Sau kommt selten allein, hartes Pflaster Landstraße. Sven Hopf, Vogtlandradio.
3: Großer Erfolg für einen guten Zweck. Die Plaunerin Anne Hartmann hat ihren ersten München-Marathon erfolgreich beendet. Sie absolvierte die 42 Kilometer in 4 Stunden und 25 Minuten.
5: Neben dem sportlichen Erfolg ging es dabei auch um eine Spendenaktion. Fast 90 Unterstützer steuerten fast 7.000 Euro bei. Das große Ziel sind aber 42.000 Euro. Damit soll die Gemeindepädagogin für die Arbeit mit Kindern in der Versöhnungskirche Plauen für ein ganzes Jahr finanziert werden. Die evangelische Landeskirche will die Stelle aus Spargründen abschaffen. Lukas Wolf, Vogtlandradio.
3: Unachtsamkeit ist die Ursache eines Unfalls an der Talsperre Pöhl gewesen. Wie ein Polizeisprecher sagte, ist dabei eine 58 Jahre alte E-Bike-Fahrerin schwer verletzt worden. Verursacht hatte die Karambolage eine 65-jährige Autofahrerin. Sie hatte der Frau beim Ausfahren vom Parkplatz Gunzenberg die Vorfahrt genommen. Das waren die Vogtlandradio-Nachrichten.
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2: Es ist 3:03 und Thomas Lemmer ist gerade noch mal reingestürmt hier.
6: Ja, wir haben nämlich gerade noch eine Verkehrsmeldung reingekriegt. Vor ein paar Sekunden dreht sich in Plauen um die Fabrikstraße. Da gibt es offenbar ein Problem mit der Oberleitung der Straßenbahn. Und wir haben gerade die Info bekommen, dass die Fabrikstraße gesperrt worden ist. Mhm. Ja, wenn der Draht runterhängt, geht natürlich nichts mehr.
2: Gut, dann sage ich Dankeschön, dass du so schnell nochmal hier reingeflitzt bist.
6: Das konnten wir gar nicht mehr reinschreiben.
2: Ja, und das war's dann auch mit Störungsmeldungen glücklicherweise. Aber ein paar Blitze haben wir noch. Und da wird zum einen geblitzt in Oelsnitz, Falkensteiner Straße, 30er Zone, dort beidseitig. Das kam von Andreas rein. Und in Plauen, Röntgenstraße, und damit sind wir durch. Jesse hat nochmal Oelsnitz, den eben erwähnten Falkensteiner Straße, nochmal bestätigt. Damit sind wir durch. Wenn Sie noch was sehen, Staus, Blitzer oder mehr, dann melden Sie es uns bitte. Und zwar kostenlos unter 0800 30 30 113 oder auch per WhatsApp. Diese Nummer im Netz auf vogtlandradio.de. Dankeschön und weiterhin eine gute Fahrt.
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2: Gleich mit den Freizeittipps für den heutigen Tag.

0: Job auf Vogtland Radio. Am Donnerstag, 15. Oktober. Und es ist jetzt 10:15 Uhr, 10:15 Minuten. Und wir schauen schon mal so ein bisschen an diesem herrlichen, so wunderschönen Herbsttag mit Sonnenschein und bunten Blättern. Hä? Ist es nicht herrlich?
1: Es ist richtig schön.
0: Ja, das ist Marie übrigens.
1: Hallo.
0: Wenn ich vorstellen darf. Gut, wir schauen mal auf Ihre Freizeitgestaltung für den heutigen Nachmittag und Abend.
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1: Ja, wenn Maden den Mörder entlarven, dann hat er alles richtig gemacht. Kriminalbiologe Dr. Marc Benecke. Somit ist nicht der Tod sein Job, sondern das Leben nach dem Tod. Durch Benekes Analyse verschiedener Insekten, die auf Leichen gefunden werden, konnten schon unzählige Verbrechen weltweit und unzähligen Verbrechern das Handwerk gelegt werden. 19.30 Uhr hält der heute seine Show in der Festhalle Plauen.
0: Mhm. Ja, ein bisschen gruselig klingt das alles, ne?
1: Ja, ein bisschen unappetitlich auch. Ja, also, wenn gerade das Pausenbrot gegessen wird.
0: Und er hat auch Bilder mitgebracht. Also, da braucht man schon starke Nerven, wenn man da heute da hingeht. Ein bisschen gemütlicher. Wir bleiben bei Verbrechen sozusagen, aber ein bisschen nicht ganz so hart, wie das in Plauen passiert, sondern in Gera. Wir gehen nach Gera. Miss Marple ermittelt nämlich heute in der Gera-Bibliothek. Saskia Leder und Sebastian Kors präsentieren einen Krimi-Klassiker mit Spannung, Musik und Geräusch. Dieser Abend bietet Intrigen, überraschende Wendungen und ist damit beinahe ein Muss für Fans von Krimis und Detektivgeschichten. Das Ganze startet 19.30 Uhr in Gera in der Bibliothek am Puschkinplatz.
1: Miss Marple ist so richtig schön cozy crime-mäßig. Das passt so richtig schön zum Herbst.
0: Ja, und das ist nicht da laufen keine Maden aus dem Mund und so irgendwie nee. Sowas. Naja, das ist schön.
1: Die gibt's nicht. Wer Musik lieber mag, den erwarten heute drei berühmte Sonate von Ludwig van Beethoven im unteren Schloss in Greiz. Der Pianist Daniel Heine präsentiert ein weiteres Mal einen sogenannten Zwischenstand seiner Erarbeitungen aller 32 Klaviersonaten Beethovens. Unter anderem ist da heute auch die berühmte Mondscheinsonate dabei. 19 Uhr geht's los im unteren Schloss Greiz.
0: Ja, und wenn Sie auch noch eine Idee haben, Sie wissen ja, Sie können uns das jederzeit und gern zukommen lassen. Einfach eine E-Mail schicken, ein bisschen ausführlich beschreiben, worum es geht. Wenn es um Veranstaltungen geht für die nächsten Tage, dann lassen Sie es uns gerne wissen und schicken uns eine E-Mail.
1: An freizeit@voglandradio.de.

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0: Die Temperaturen klettern auf bis zu 17 Grad. Das haben wir ja fast schon. Naja, jetzt sind wir ungefähr bei 10. Ein bisschen was geht noch. Morgen am Freitag ein ebensolches Bild. Ein schöner sonniger Tag wird es morgen werden und ähnliche Temperaturen als Tageshöchstwerte, 17, 18 Grad. In der Nacht rutschen wir ganz schön weit runter. 3, 4 Grad als Nachttemperatur sind zu erwarten. Aber dann kommt das Wochenende und das wird merklich grauer werden. Da ist von Sonne dann nicht mehr allzu viel zu sehen. Es gibt auch vereinzelt Regenschauer, kleinere Regenschauer. Die Tageshöchsttemperaturen 9 bis 10 Grad. Mehr ist dann nicht drin. Aber die Nächte, die werden dann auch milder werden. Da bewegen wir uns so zwischen 8 und 10 Grad. Und jetzt haben wir es 10.30 Uhr oder 31, kurz nach halb 11.
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2: Ich bin Ron Tamme. Auf erhebliche Behinderungen müssen sich Autofahrer derzeit im Plauner Stadtgebiet einstellen. Wegen der Umverlegung der Straßenbahnoberleitung auf der neuen Elsterbrücke sind etliche Straßen in dem Bereich gesperrt. Abgeschlossen sein sollen die Arbeiten gegen 16 Uhr. In Rodewisch sind die Arbeiten für das nächste große Bauprojekt angelaufen. Zunächst wird der Seitenarm der Schlossstraße bis zur Einmündung Lindenstraße erneuert, heißt es aus der Stadtverwaltung. Langfristig soll an dem Knotenpunkt ein neuer Kreisverkehr entstehen. Unachtsamkeit ist die Ursache eines Unfalls an der Talsperre Pöhl gewesen. Dabei ist eine 58 Jahre alte E-Bike-Fahrerin schwer verletzt worden. Verursacht hat die Karambolage eine 65-jährige Autofahrerin. Sie hatte der Frau beim Ausfahren vom Parkplatz Gunzenberg die Vorfahrt genommen. Soweit Vogtlandradio kompakt.
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0: Es ist 2 Minuten nach 11:30. Einen schönen guten Tag, liebe Autofahrer. Wir haben es ja eben auch in den Schlagzeilen gehört. Ich sage es aber gerne nochmal. Im Stadtgebiet in Plauen, im Bereich der neuen Elsterbrücke, gibt es derzeit Behinderungen wegen Oberleitungsarbeiten. Vorübergehend gesperrt sind die Syrerstraße, Hammerstraße, Kulturhof und Pfortenstraße. Die Hofwiesenstraße bleibt bis gegen 16 Uhr dauerhaft gesperrt. Wir empfehlen also, den Bereich weiträumig zu umfahren. Geblitzt wird in Oelsnitz. Falkensteiner Straße ist eine 30er-Zone. In Oelsnitz, Falkensteiner Straße, hat Jesse nochmal bestätigt. Plauen, Röntgenstraße und Tosfell Richtung Dreunerit, Gelesertskamp und Gerdrein, haben wir uns eben auch nochmal Leon und Sophie per WhatsApp hier reingeschickt. Dankeschön dafür. Und dann ist noch eine WhatsApp reingeflattert, und zwar in Plauen auf der Martin-Luther-Straße stadteinwärts, kurz vor der Schillerbrücke. Da steht wohl ein grauer Caddy, und was die machen, das wissen wir mittlerweile alle. Ja, also auch da mit dem Gasfuß ein bisschen aufpassen. Das hat uns Markus auch nochmal per WhatsApp reingeschickt. Schönes Bild dazu. Danke allen fürs Melden. Wenn Sie noch was sehen, Staus, Blitze oder mehr, dann melden Sie sonst bitte weiterhin kostenlos unter 0800 30 30 113 oder gerne auch per WhatsApp. Diese Nummer im Netz auf vogtlandradio.de. Dankeschön und weiterhin eine gute Fahrt.
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0: Gleich folgt bei uns die Jobbörse, und ja, vielleicht ist etwas für Sie dabei, wenn Sie sich vielleicht beruflich verändern wollen, man weiß es ja nicht. Man muss sich immer ein bisschen orientieren, nichts ist von Dauer, deswegen gleich unsere Jobbörse, da mal genauer reinhören, gibt's gleich.

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2: Es ist ein richtig schöner Herbsttag, goldener Herbst, wie man immer so schön sagt. Bei einem Sonne-Wolken-Mix klettern die Temperaturen heute bis 17, 18 Grad und auch morgen am Freitag noch einmal ein ähnliches Bild. Viel Sonnenschein, es bleibt trocken an beiden Tagen heute und morgen. Und auch morgen ähnliche Temperaturen, ja, so bis 18, 19 Grad wird das Thermometer klettern. Dann kommt's Wochenende, ja, und das wird recht grau und trüb. Da ist von Sonne nicht allzu viel zu sehen, dafür viele dicke Wolken. Es gibt vereinzelt auch Regenschauer und die Temperaturen an beiden Tagen, am Samstag und auch am Sonntag, bewegen sich um die 10 Grad. Jetzt haben wir's 11 Uhr.
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3: Ich bin Ron Tamme. Auf erhebliche Behinderungen müssen sich Autofahrer derzeit im Plauner Stadtgebiet einstellen. Wegen der Umverlegung der Straßenbahnoberleitung auf der neuen Elsterbrücke sind etliche Straßen in dem Bereich gesperrt. Abgeschlossen sein sollen die Arbeiten gegen 16 Uhr, teilte ein Polizeisprecher auf Anfrage mit. Mehr dazu auch gleich in unseren Verkehrsmeldungen. In Rodewisch sind die Arbeiten für das nächste große Bauprojekt angelaufen. Zunächst wird der Seitenarm der Schlossstraße bis zur Einmündung Lindenstraße erneuert, heißt es aus der Stadtverwaltung. Langfristig soll an dem Knotenpunkt ein neuer Kreisverkehr entstehen. Auch die marode Brücke über die Gölsch soll durch eine Fußgängerbrücke ersetzt werden. Die Arbeiten stehen auch im Zusammenhang mit der städtebaulichen Aufwertung mit Blick auf die Landesgartenschau. Theoretisch könnten 2.500 Airports in ganz Europa angeflogen werden. Der Fluganbieter Vini will sein Angebot von Hof Plauen aus weiter ausbauen.
4: Wie das Unternehmen auf Vogtland-Radio-Anfrage mitteilt, fliegen Geschäftsreisende, aber auch viele Touristen aus dem Vogtland derzeit häufig nach Berlin, Mönchengladbach oder auch Usedom. Statt fester Linienflüge bucht der Dienstleister erst dann, wenn es genügend Anfragen für ein Ziel gibt. Geplant ist, in das Flugnetzwerk demnächst neue Ziele und Verbindungen einzubinden. Marie Ullmann, Vogtlandradio.
3: Großer Erfolg für einen guten Zweck. Die Plaunerin Anne Hartmann hat ihren ersten München-Marathon erfolgreich beendet. Sie absolvierte die 42 Kilometer in 4 Stunden und 25 Minuten.
5: Neben dem sportlichen Erfolg ging es dabei auch um eine Spendenaktion. Fast 90 Unterstützer steuerten fast 7.000 Euro bei. Das große Ziel sind aber 42.000 Euro. Damit soll die Gemeindepädagogin für die Arbeit mit Kindern in der Versöhnungskirche Plauen für ein ganzes Jahr finanziert werden. Die evangelische Landeskirche will die Stelle aus Spargründen abschaffen. Lukas Wolf, Vogtlandradio.
3: Unachtsamkeit ist die Ursache eines Unfalls an der Talsperre Pöhr gewesen. Wie ein Polizeisprecher sagte, ist dabei eine 58 Jahre alte E-Bike-Fahrerin schwer verletzt worden. Verursacht hat die Karambolage eine 65-jährige Autofahrerin. Sie hatte der Frau beim Ausfahren vom Parkplatz Gunzenberg die Vorfahrt genommen. Das waren die Vogtlandradio-Nachrichten.
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2: Es ist 3 Minuten nach 11. Einen schönen guten Tag, liebe Autofahrer. Achtung im Stadtgebiet Plauen. Im Bereich Neue Elsterbrücke kommt es zu Behinderungen wegen Oberleitungsarbeiten. Vorübergehend gesperrt sind die Syrerstraße, Hammerstraße, Komturhof und Pfortenstraße. Die Hofwiesenstraße bleibt bis gegen 16 Uhr dauerhaft gesperrt. Wir empfehlen, den Bereich natürlich weiträumig zu umfahren. Geblitzt wird in Plauen, Martin-Luther-Straße, statt einwärts kurz vor der Schillerbrücke. Da steht ein Caddy. Das kam von Markus Rhein in Oelsnitz, Falkensteiner Straße in einer 30er-Zone. Dort beidseitig sagten Andreas und auch noch andere, die uns das gemeldet haben. Dann haben wir noch Plauen-Röntgenstraße und Tosfell in Richtung Treuen. Auch dort Vorsicht mit der Geschwindigkeit, das kam von Gerd. Und wenn Sie auch noch etwas sehen, Staus, Blitzer oder mehr, melden Sie es uns bitte kostenlos unter 0800 30 30 113 oder gerne auch per WhatsApp. Diese Nummer im Netz auf vogtlandradio.de. Dankeschön und weiterhin eine gute Fahrt.
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2: 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Und wenn ich so auf die Uhr schaue, da wäre jetzt gleich der Zeitpunkt gekommen, um auf unsere Pinnwand zu schauen. Das

0: is Love. Ja, hört man viel zu selten. Eine schöne Beatles-Nummer, das ist doch immer was Edles. Ja, das macht Lust auf mehr, um sich mal wieder mit dieser, einer der berühmtesten oder der Pop-Rock-Gruppe zu beschäftigen. 1967 war das übrigens, 1967. Wahnsinn, wie die Zeit vergeht. Jetzt haben wir es 11 Uhr und 15 Minuten. Ja, die Zeit vergeht wirklich. Wir teilen quasi fast schon wieder den Tag. Aber zuvor kommt noch der Blick auf unsere Pinnwand.
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0: Und da geht es zunächst um DDR-Spielzeug. Eine Sammlung wird abgegeben, und zwar eine Sammlung von Fernlenkautos. Klicken Sie sich mal rein, vogtlandradio.de, Button Pinnwand, und da finden Sie die ganzen Fahrzeuge einzeln so aufgelistet, was da abgegeben wird. Preis, Verhandlungssache, sehr guter Zustand, wie hier steht. Und am besten wäre es natürlich, die Sammlung wird komplett abgegeben. Das wäre dem Anbieter am liebsten, aber einzeln geht auch. Weiterhin geht es noch um DDR-Spielzeug, eine Modelleisenbahn TT. Und zwar gibt's da so einige Einzelteile, verschiedene Wagen und so weiter. Auch da sollten Sie sich mal reinklicken, damit Sie sich das genauestens durchlesen können. Eine Unterstellmöglichkeit für ein Wohnmobil wird gesucht, und zwar im Raum Reichenbach. Wäre nicht schlecht, wenn das da in dieser Nähe irgendwie wäre. Die Fahrzeuglänge ist 7,5 Meter, wird ab sofort gesucht. Also Unterstellmöglichkeit heißt, natürlich sollte ein Dach drüber sein, aber eine Halle geht natürlich auch. Das wäre noch besser, um dieses Fahrzeug unterzustellen. Und noch ein Gesuch haben wir hier reinbekommen. Ein Haus wird gesucht in Plauen oder näherer Umgebung für eine junge Familie. Vielleicht ein altes Bauernhaus oder ähnliches, was man dann noch ausbauen kann oder so. Also auch da können Sie gern Angebote abgeben. Am besten, Sie klicken sich rein, vogtlandradio.de, Button Pinnwand, und da finden Sie die eben erwähnten und noch viele weitere Anzeigen.
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14: Schönes, ein schöner Herbsttag mit viel Sonnenschein. Ab und zu ziehen auch Wolken mit durch. Es ist so ein Mix, es bleibt aber trocken. Die Temperaturen klettern bis 17, 18 Grad und auch morgen am Freitag ein ähnliches Bild. Ähnlich freundlich mit viel Sonnenschein, paar Wolken mit dabei, die Temperaturen auch so bis 18 Grad. Dann kommt das Wochenende und das wird recht grau. Da ist von Sonne nicht allzu viel zu sehen. Es kann vereinzelt auch Niederschläge geben und die Temperaturen sinken merklich. Da bewegen wir uns zwischen 8 und 10 Grad als Tageshöchstwerte. Jetzt haben wir es 11.30 Uhr, 11:30.
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15: Ich bin Ron Tamme. Auf erhebliche Behinderungen müssen sich Autofahrer derzeit im Plauner Stadtgebiet einstellen. Wegen der Umverlegung der Straßenbahnoberleitung auf der neuen Elsterbrücke sind etliche Straßen in dem Bereich gesperrt. Abgeschlossen sein sollen die Arbeiten gegen 16 Uhr. In Rodewisch sind die Arbeiten für das nächste große Bauprojekt angelaufen. Zunächst wird der Seitenarm der Schlossstraße bis zur Einmündung Lindenstraße erneuert, heißt es aus der Stadtverwaltung. Langfristig soll an dem Knotenpunkt ein neuer Kreis

0: schwer verletzt worden. Verursacht hat die Karambolage eine 65-jährige Autofahrerin. Sie hatte der Frau beim Ausfahren vom Parkplatz Gunzenberg die Vorfahrt genommen. Soweit Vogtland Radio Kompakt.
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3: Kurz nach 12, einen schönen guten Tag, liebe Autofahrer. Wir haben es eben in den Schlagzeilen gehört und ich sag's gern nochmal. Im Stadtgebiet Plauen kommt es derzeit zu Behinderungen und zwar im Bereich Neue Elsterbrücke. Grundoberleitungsarbeiten vorübergehend gesperrt sind die Sürrerstraße, Hammerstraße, Komturhof und Pfortenstraße. Die Hofwiesenstraße bleibt bis gegen 16 Uhr dauerhaft gesperrt. Wir empfehlen den Bereich natürlich weiträumig zu umfahren. Aber passen Sie dabei auf, dass Sie nicht in Blitzer geraten. Geblitzt wird nämlich in Plauen auf der Martin-Luther-Straße stadteinwärts, kurz vor der Schillerbrücke. Da steht ein grauer Caddy. Das hat uns Markus gemeldet. Vielen Dank. Dann haben wir noch Plauen-Röntgen-Straße stehen. Außerdem in Oelsnitz, Falkensteiner Straße. Dort wird beidseitig geblitzt in einer 30er-Zone. Das kam von Andreas. Und in Tosfell Richtung Treuen. Da wird ebenfalls die Geschwindigkeit gemessen. Das sagt Gerd. Achtung also an diesen Stellen. Und wenn Sie noch was sehen, Staus, Blitzer oder mehr, dann melden Sie es uns bitte kostenlos unter 0800 30 30 113 oder gerne auch per WhatsApp. Diese Nummer im Netz auf vogtlandradio.de. Dankeschön und weiterhin eine gute Fahrt.
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Jadevision hier auf Vogtland Radio gespielt. Es ist 11 Uhr und gleich 43 Minuten. Rekord bei der Champions League. Am zweiten Spieltag der Champions League fielen so viele Treffer wie noch nie. 9 Tore in Linz, 7 in Mailand und Rom, 6 in Manchester. Insgesamt waren es 78 in 18 Spielen. Der Schnitt liegt bei 4,33. Damit wurde der bisherige Rekord von 71 Treffern am dritten Spieltag der Saison 25-26 klar überboten. In den ersten beiden Runden der aktuellen Saison gab es insgesamt 147 Tore in 36 Spielen. Der Schnitt 4,08 Treffer pro Partie. Das ist der höchste der Turniergeschichte.

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2: Es ist ein typischer Herbsttag, aber ein schöner mit Sonnenschein, paar Wolken mit dabei. Es bleibt trocken und die Temperaturen klettern auf bis zu 17, 18 Grad. Morgen schließt sich das Ganze nochmal an. Auch morgen wird es nochmal sehr, sehr freundlich mit viel Sonnenschein. Die Temperaturen auch morgen 17 bis 19 Grad. Da geht sogar noch ein kleines bisschen mehr. Es bleibt auch morgen trocken. Sollte man noch ausnutzen, denn dann kommt das Wochenende und da gibt es einen richtigen Bruch. Das Wochenende, Samstag und auch Sonntag werden sehr, sehr, sehr grau gestaltet sein. Da gibt es kaum Platz für die Sonne. Auch ab und zu mal ein Regenschauer ist drin und die Temperaturen sinken merklich und bewegen sich am Wochenende bei Werten zwischen 8 und 10 Grad. Es ist jetzt 12 Uhr.
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3: Ich bin Sven Hopf. Auf erhebliche Behinderungen müssen sich Autofahrer derzeit im Plauener Stadtgebiet einstellen. Wegen der Umverlegung der Straßenbahnoberleitung auf der neuen Elsterbrücke sind etliche Straßen in dem Bereich gesperrt. Abgeschlossen sein sollen die Arbeiten gegen 16 Uhr, teilte ein Polizeisprecher auf Anfrage mit. Mehr dazu auch gleich in unseren Verkehrsmeldungen. Theoretisch könnten 2.500 Airports in ganz Europa angeflogen werden. Der Fluganbieter Vini will sein Angebot in Hofplauen weiter ausbauen.
4: Wie das Unternehmen auf Vogtland-Radio-Anfrage mitteilt, fliegen Geschäftsreisende, aber auch viele Touristen aus dem Vogtland derzeit häufig nach Berlin, Mönchengladbach oder auch Usedom. Statt fester Linienflüge bucht der Dienstleister erst dann, wenn es genügend Anfragen für ein Ziel gibt. Geplant ist, in das Flugnetzwerk demnächst neue Ziele und Verbindungen einzubinden. Marie Ullmann, Vogtlandradio.
3: Die Jürgen-Fuchs-Bibliothek in Reichenbach bleibt am Samstag geschlossen. Laut Stadtverwaltung hängt das mit Arbeiten an der Elektroleitung im Rathaus zusammen. Weil dadurch die Stromversorgung zeitweise unterbrochen ist, muss die Bibliothek zubleiben. Leihfristen, die an dem Tag enden würden, sind um eine Woche verlängert worden. Auch das vom Rathaushof erreichbare öffentliche WC bleibt am Samstag geschlossen. Sie gilt als die größte spielbare Geige der Welt und bald wird sie auf einer großen Bühne präsentiert. Die im Vogtland gebaute und im Musikinstrumentenmuseum Markneukirchen ausgestellte fast 4,30 Meter hohe Geige macht sich heute auf den Weg nach Heilbronn. Dort ist sie ab Sonntag bis Ende März auf der sogenannten Gigantenschau des Royal Belgium Institute of Natural Sciences zu sehen. Das waren die Vogtland-Radio-Nachrichten.
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2: Es ist kurz nach um 12. Einen schönen guten Tag, liebe Autofahrer. Wir haben es eben gehört in den Nachrichten. Im Stadtgebiet Plauen kommt es derzeit zu Behinderungen und zwar im Bereich Neue Elsterbrücke, Grund Oberleitungsarbeiten. Vorübergehend gesperrt sind Syrerstraße, Hammerstraße, Komturhof und Pfortenstraße. Die Hofwiesenstraße bleibt bis gegen 16 Uhr dauerhaft gesperrt. Wir empfehlen, den Bereich weiträumig zu umfahren. Geblitzt wird in Plauen, Martin-Luther-Straße stadteinwärts, kurz vor der Schillerbrücke. Da steht ein grauer Caddy, das kam von Markus Rhein und Gerd sagt, in Tossfell Richtung Treuen wird ebenfalls die Geschwindigkeit gemessen. Dann haben wir noch eine Fahndungsmeldung der Polizei. Die Polizei Zwickau fahndet seit gestern nach der 14-jährigen Mia Gini H. Zuletzt gesehen wurde sie gestern Nachmittag an der Lenkfelder Straße in Oberplanitz. Die Vermisste ist 1,50 groß, schlank und hat schulterlange dunkelblonde Haare. Mia Gini H. trug zum Zeitpunkt ihres Verschwindens eine graue Jeanshose, eine schwarze Jacke, Turnschuhe sowie einen schwarzen Rucksack. Wenn Sie die gesuchte Person gesehen haben, wenden Sie sich bitte an die nächste Polizeidienststelle. Das war's soweit. Wenn Sie noch etwas zu vermelden haben in Sachen Staus, Blitzer oder mehr, dann melden Sie uns das doch bitte kostenlos unter 0800 30 30 113 oder auch per WhatsApp, diese Nummer im Netz auf voglandradio.de. Dankeschön und weiterhin eine gute Fahrt.
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2: Mit Matthias König. Ja, und jetzt gleich geht es um ein ganz teures Gewürz. Es geht um Safran, ja. Und ganz in der Nähe wird Safran angebaut und kann auch geerntet werden. Und auch Sie haben die Möglichkeit, dort Safran zu zupfen, wie man so schön sagt. Gleich mehr dazu in einem ganz, ganz interessanten Beitrag von uns.

0: Paul Clement, ein Klassiker aus den 70ern, I'm a Train, 1974 war es. Großartige Nummer, hier ist der Vogtland Radio, es ist 12 Uhr und 15 Minuten, Viertel eins.
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0: Im Altenburger Land leuchtet es derzeit wieder lila, denn im Oktober beginnt die Safranzeit. Dann öffnen sich die Blüten des Safrankrokus und geben den Blick auf drei winzige rote Fäden frei. Aus ihnen entsteht eines der teuersten Gewürze der Welt, das sogenannte rote Gold. Bei der Aktion Dein Safran leuchten können Besucher die Ernte sogar selbst miterleben. Mit dabei ist in diesem Jahr erstmals auch die Straußenfarm von Familie Burkhardt in Hartha bei Schmölln. Paul Burkhardt hat dort neben seinen Straußen ein ganz neues Standbein entdeckt. Aber wie kam der Safran denn überhaupt nach Altenburg?
2: Fangen wir mal ganz beim Urschleim an. Der Safran, der war schon mehrmals in Thüringen beheimatet. Einmal hat ein Karl der Große mehr oder weniger aus Europa rausgewuppt, indem er den Safran nicht auf seiner Pflanzliste stehen hatte und somit durfte er nicht mehr angebaut werden und ist wieder verschwunden. Dann hat es einige Jahrhunderte gedauert und da kam er über die Kreuzzüge, über Italien, Österreich nach Altenburg. Kurfürst Friedrich der Weise hat den Safran hier richtig groß rausgebracht, sehr populär gemacht. Und leider durch den 30-jährigen Krieg war der Safran als dekadentes Produkt auch nicht mehr angesehen, ist wieder verschwunden.
0: Bis vor einigen Jahren der Safran wieder im Altenburger Land angesiedelt wurde. Mehr als 7000 Safranknollen hat die Familie dafür in die Erde gebracht. Im besten Fall sollen daraus über 20.000 Blüten entstehen. Das klingt nach einer ordentlichen Ernte. Allerdings braucht man für gerade einmal 1 Gramm Safran schon rund 200 Blüten. Und dazu kommt, die empfindlichen Pflanzen lassen sich nicht einfach mit einer Erntemaschine vom Feld holen.
2: Man kann den Safran nicht maschinell ernten. Es ist alles Handarbeit. Man muss über eine gewisse Fingerfertigkeit verfügen. Man muss bereit sein, halt bodennah zu arbeiten und sich die Hände schmutzig. Und das ist jetzt nicht so, dass man sagen kann, ich gehe jetzt über die Fläche und habe jetzt die erste Reihe Safran abgeerntet. Nein, ich habe jetzt am ersten Tag habe ich von den 100 Knollen 10, die blühen. Am nächsten Tag sind es 2, übernächsten sind es die anderen 80. Das heißt, ich muss die Fläche permanent immer wieder ablaufen, bis ich das am Ende abgeerntet habe.
0: Wer sich selbst einmal als Safranbauer versuchen möchte, hat dazu im Oktober Gelegenheit. Bei speziellen Führungen dürfen Besucher am Morgen mit aufs Feld Blüten pflücken und anschließend die kostbaren roten Fäden herauszupfen.
2: Und das zweite Programm ist praktisch ein Abend im Safranfeld. Dann wird das Ganze quasi bei Mondschein vollzogen. Wir gehen dann praktisch auch wieder aufs Feld, schön beleuchtet mit einer coolen Atmosphäre. Und dazu gibt es dann nach auch noch eine Brotzeit vom Strauß mit Safranprodukten, sei es Safranhonig, Safranbutter, Frischkäse, Senf, Brotaufstrich. Da gibt es also ganz, ganz viele tolle Produkte, um den Safran in seiner ganzen Vielfältigkeit kennenzulernen.
0: Die selbst gezupften Safranfäden dürfen die Besucher übrigens als Andenken mit nach Hause nehmen. Die verschiedenen Veranstaltungen laufen noch im Oktober. Anmelden kann man sich direkt bei der Straußenfarm Burkhardt oder über den Altenburger Tourismusverband. Und wer nach der Ernte einmal 200 Blüten vor sich liegen hat, wird schnell verstehen, warum Safran auch als das rote Gold bezeichnet wird.
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14: Es ist sehr freundlich, sonnig, es bleibt trocken und die Temperaturen klettern auf Werte bis zu 17 Grad. Und auch morgen wird es nochmal schön. Auch morgen nochmal viel Sonnenschein, auch morgen bleibt es trocken. Auch morgen ähnliche Temperaturen wie heute zwischen 16 und 18, 19 Grad geht's auch morgen nochmal rauf. In der Nacht ist es ein bisschen frisch. Da erwarten uns Temperaturen im niedrigen einstelligen Bereich. 3, 4 Grad mehr wird's nicht werden. Und dann kommt das Wochenende. Am Wochenende trübt es sich merklich ein, vor allen Dingen am Samstag. Viele dicke Wolken. Es kann vereinzelt auch Regenschauer geben. Und die Temperaturen sinken merklich und pendeln sich zwischen 8 und 10 Grad ein. Es ist jetzt 12.30 Uhr, halb eins.
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0: Ich bin Sven Hopf. Auf erhebliche Behinderungen müssen sich Autofahrer derzeit im Plauener Stadtgebiet einstellen. Wegen der Umverlegung der Straßenbahnoberleitung auf der neuen Elsterbrücke sind etliche Straßen in dem Bereich gesperrt. Abgeschlossen sein sollen die Arbeiten gegen 16 Uhr. Theoretisch könnten 2.500 Airports in ganz Europa angeflogen werden. Der Fluganbieter Winnie will sein Angebot von Hof Plauen aus weiter ausbauen. Bereits jetzt nutzen sowohl Geschäftskunden als auch Touristen zahlreiche Verbindungen, beispielsweise nach Berlin oder Usedom. Die Jürgen-Fuchs-Bibliothek in Reichenbach bleibt am Samstag geschlossen. Laut Stadtverwaltung hängt das mit Arbeiten an der Elektroleitung im Rathaus zusammen. Weil dadurch die Stromversorgung zeitweise unterbrochen ist, muss die Bibliothek zubleiben. Soweit Vogtlandradio Kompakt.
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0: Kurz nach halb eins. Einen schönen guten Tag, liebe Autofahrer. Wir melden natürlich gern nochmal die Behinderung in Plauen derzeit. Das Stadtgebiet, und zwar im Bereich der neuen Elsterbrücke, da kommt es zu Behinderungen wegen Oberleitungsarbeiten. Vorübergehend gesperrt sind Syrerstraße, Hammerstraße, Kulturhof, Pfortenstraße. Die Hofwiesenstraße bleibt bis gegen 16 Uhr dauerhaft gesperrt. Natürlich sollte man, wenn man sich auskennt, versuchen, das Ganze weiträumig zu umfahren. Geblitzt wird in Netzschkau, Elsterbergstraße oder Elsterberger Straße stadteinwärts. Das kam von André rein. In Plauen, Martin-Luther-Straße stadteinwärts, kurz vor der Schillerbrücke. Dort ein grauer Caddy, sagt Markus. In Tosfell Richtung Treun. Dort wird ebenfalls die Geschwindigkeit gemessen, das sagt Gerd. Und wenn Sie noch was sehen, Staus, Blitze oder mehr, dann melden Sie es uns bitte kostenlos unter 0800 30 30 113 oder gerne auch per WhatsApp. Diese Nummer im Netz auf voglandradio.de. Dann haben wir noch eine Fahndungsmeldung der Polizei Zwickau. Die Polizei fahndet seit gestern nach der 14-jährigen Mia Jeannie H. Zuletzt gesehen wurde sie gestern Nachmittag an der Lengenfelder Straße in Oberplanitz. Die Vermisste ist 1,50 groß, schlank und hat schulterlange dunkelblonde Haare. Mia Jeannie H. trug zum Zeitpunkt ihres Verschwindens eine graue Jeanshose, eine schwarze Jacke, Turnschuhe sowie einen schwarzen Rucksack. Wenn Sie die Gesuchte gesehen haben, wenden Sie sich bitte an die nächste Polizeidienststelle.
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0: Neue Männer braucht das Land. Ich bin ja schon da. Ina Deter. Hier ist Ihr Vogtlandradio am Donnerstagmittag. Es ist 12:45.
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0: Mit Anja Avolin, Ihres Zeichens Wetterexpertin. Anja, hallihallo. Grüße dich.
2: Hallo, Matthias.
0: So, deine Expertenmeinung ist gefragt. Es sieht schön aus, aber mehr weiß ich auch nicht.
2: Ja, es sieht richtig schön aus. Wir haben viel, viel Sonnenschein. Allerdings sind auch ein paar Schleierwolken mit dabei. Die Temperaturen sind trotzdem schon wunderbar angestiegen seit heute Morgen. Wir liegen inzwischen bei 13 Grad in Hof und mal 15 Grad zum Beispiel in Zwickau oder Gera. Also das sieht auch schon mal ganz gut aus. Und die gute Nachricht, es bleibt ähnlich bis heute Abend. Da ziehen mal vielleicht auch ein bisschen dichtere Schleierwolken zu. Aber grundsätzlich bleibt das Ganze eine friedliche Angelegenheit und die Temperaturen steigen noch weiter an. 13 Grad sind es nachher dann oben in Klingenthal und an der Zwickauer Mulde oder auch an der Pöhl oder an der Saale und der Weißen Elster sind dann bis 15 bis 18 Grad drin.
0: Na wunderbar, das ist eigentlich so ein richtig typischer Herbsttag, schön sonnig und es bleibt weitgehend trocken, nicht ganz so schmuddelig. Ne?
2: Genau.
0: Also sehr, sehr schön. Typisch zum Wandern auch, ne? Schönes Wanderwetter. So.
2: Optimal, ja. Kommt man schon fast in Schwitzen.
0: Ich würde ja vielleicht morgen wandern gehen, was erwartet mich denn da?
2: Ja. Also wir starten möglicherweise wieder mit Nebel, der aber relativ zügig dann verschwindet. Und dann haben wir tatsächlich auch wieder Sonnenschein, ein paar Wolken dazu, das Ganze eine trockene Angelegenheit den ganzen Tag über und Temperaturen 15 bis 19 Grad. Vielleicht kratzen wir sogar an der 20, wenn die Sonne mal irgendwo ein bisschen länger scheinen darf.
0: Das ist super, da wandere ich morgen nach dem Dienst hier nach Hause, bin aber dann am Samstagmorgen schon wieder hier. Wie geht's denn da weiter?
2: Ja, da verpasst auch nichts. Also der Samstag, der ist eigentlich eher so ein bisschen ekliger. Der bringt maximal nur noch 13 Grad. Es ist oft grau und dann gibt es so Nieselregen. Mal auch ein bisschen mehr Regen, aber im Wesentlichen Nieselregen. Das ist so ein I-Tag.
0: Ausgerechnet am Wochenende, ne? Als wenn Petrus gesagt hat, so, jetzt haben sie Wochenende, jetzt hau ich aber einen raus hier. Ne?
2: Genau, jetzt habe ich auch Wochenende, sagte sich. Genau.
0: Mann. Okay, Anja, dann wollen wir kurz den Sonntag noch?
2: Ja, der Sonntag, der zeigt sich dann zumindest im Nachmittagsbereich schon wieder besser. Vormittags kann es noch mal ein bisschen nass sein, aber dann wird es trockener. Sonne und Wolken gibt es dann auch wieder am Nachmittag. Das Ganze bis 16 Grad, also da zeigt die Kurve wieder ein bisschen nach oben.
0: Da sage ich Dankeschön für heute und tschüss, bis morgen. Mach's gut.
2: Bis morgen, ciao, ciao.

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2: Ja, und es ist auch das perfekte Wanderwetter sozusagen. Ein Sonne-Wolken-Mix. Es bleibt trocken und die Temperaturen zwischen 15 und 17 Grad. Auch morgen wird es nochmal freundlich mit viel Sonnenschein. Auch morgen bleibt es trocken. Ab und zu zieht ein Wölkchen mit durch und die Temperaturen dann bis 18, 19 Grad. Dann kommt der große Knick. Mit Beginn des Wochenendes trübt es sich merklich ein. Viele Wolken, ab und zu Niederschläge und es wird wesentlich kühler werden. Die Temperaturen dann zwischen 8 und 10 Grad. Und der Sonntag, der sieht ähnlich grau aus. Da ist von Sonne insgesamt nicht allzu viel zu sehen. Und jetzt haben wir es 13 Uhr.
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3: Ich bin Sven Hopf. In Wurzbach im Saale-Orla-Kreis kann die Sporthalle saniert werden. Möglich macht das ein Bescheid aus der Sportstättenförderung des Landes Thüringen in Höhe von knapp 1,1 Millionen Euro. Unter anderem werden das Dach und der Hallenboden neu gemacht. Nach der zeitnahen Vergabe der Leistungen soll es im Frühjahr mit den Bauarbeiten losgehen. Bis Ende 2028 will man fertig sein. Insgesamt werden knapp 1,8 Millionen Euro in die Hand genommen. Die Halle wird für Schul- und Vereinssport genutzt. Auf erhebliche Behinderungen müssen sich Autofahrer derzeit im Plauener Stadtgebiet einstellen. Wegen der Umverlegung der Straßenbahnoberleitung auf der neuen Elsterbrücke sind etliche Straßen in dem Bereich gesperrt. Abgeschlossen sein sollen die Arbeiten gegen 16 Uhr, teilte ein Polizeisprecher auf Anfrage mit. Mehr dazu auch gleich in unseren Verkehrsmeldungen. Theoretisch könnten 2.500 Airports in ganz Europa angeflogen werden. Der Fluganbieter Vini will sein Angebot von Hof Plauen aus weiter ausbauen.
4: Wie das Unternehmen auf Vogtland-Radio-Anfrage mitteilt, fliegen Geschäftsreisende, aber auch viele Touristen aus dem Vogtland derzeit häufig nach Berlin, Mönchengladbach oder auch Usedom. Statt fester Linienflüge bucht der Dienstleister erst dann, wenn es genügend Anfragen für ein Ziel gibt. Geplant ist, in das Flugnetzwerk demnächst neue Ziele und Verbindungen einzubinden. Marie Ullmann, Vogtland-Radio.
3: Die Jürgen-Fuchs-Bibliothek in Reichenbach bleibt am Samstag geschlossen. Laut Stadtverwaltung hängt das mit Arbeiten an der Elektroleitung im Rathaus zusammen. Weil dadurch die Stromversorgung zeitweise unterbrochen ist, muss die Bibliothek zubleiben. Leihfristen, die an dem Tag enden würden, sind um eine Woche verlängert worden. Auch das vom Rathaushof erreichbare öffentliche WC bleibt am Samstag geschlossen. Sie gilt als die größte spielbare Geige der Welt und bald wird sie auf einer großen Bühne präsentiert. Die im Vogtland gebaute und im Musikinstrumentenmuseum Markneukirchen ausgestellte fast 4,30 Meter hohe Geige macht sich heute auf den Weg nach Heilbronn. Dort ist sie ab Sonntag bis Ende März auf der sogenannten Gigantenschau des Royal Belgium Institute of Natural Sciences zu sehen. Das waren die Vogtland-Radio-Nachrichten.
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2: Es ist gleich 3 Minuten nach um eins. Einen schönen guten Tag, liebe Autofahrer. Und wir haben es eben in den Nachrichten gehört und kommen jetzt nochmal zu den Behinderungen in Plauen. Stadtgebiet. Und zwar dort im Bereich Neue Elsterbrücke. Dort finden Bauarbeiten statt, Oberleitungsarbeiten derzeit. Dadurch kommt es zu Behinderungen. Und vorübergehend gesperrt sind Syrerstraße, Hammerstraße, Konturhof und Pfortenstraße. Die Hofwiesenstraße bleibt bis gegen 16 Uhr dauerhaft gesperrt. Wir empfehlen den Bereich weiträumig zu umfahren. Geblitzt wird in Netschkau, Elsterberger Straße stadteinwärts, sagt André. Und Tosfell Richtung Dreuen. Doch dort wird die Geschwindigkeit gemessen, das sagt Gerd. Wenn Sie darüber hinaus noch etwas sehen, Staus, Blitzer oder mehr, dann melden Sie es uns bitte kostenlos unter 0800 30 30 113 oder gerne auch per WhatsApp, diese Nummer im Netz auf vogtlandradio.de. Dann ist noch eine Fahndungsmeldung der Polizei hereingeflattert. Die Polizei Zwickau fahndet seit gestern nach der 14-jährigen Mia Jeannie H. Zuletzt gesehen wurde sie gestern Nachmittag an der Lengenfelder Straße in Oberplanitz. Die Vermisste ist 1,50 groß, schlank und hat schulterlange dunkelblonde Haare. Mia Jeannie H. trug zum Zeitpunkt ihres Verschwindens eine graue Jeanshose, eine schwarze Jacke, Turnschuhe sowie einen schwarzen Rucksack. Wer die Gesuchte, die Vermisste gesehen hat, wendet sich bitte an die nächste Polizeidienststelle.
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2: Mit Matthias König, gleich bei uns Neues aus der Wirtschaft.

0: Elton John und Kiki Dee. Hier ist ihr Vogtlandradio am Donnerstagmittag. Ja, noch kann man noch sagen, es ist 14:45. So langsam geht es in den Nachmittag hinein. Ich sag mal noch Mittag und wir kommen jetzt zum Blick zur Wirtschaft.
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2: Ich bin Lukas Wolf. Der Verzehr von Bier, Wein und anderen alkoholischen Getränken ist ab heute an allen Bahnhöfen in Deutschland verboten. Was bislang nur an ausgewählten Stationen galt, wird damit bundesweiter Standard. Das Verbot gilt im gesamten Bahnhofsbereich einschließlich der Bahnsteige. Teilweise sind auch Bahnhofsvorplätze betroffen, sofern sie der Deutschen Bahn gehören. Ausnahmen können für Bereiche gelten, die nicht der DB gehören. In gastronomischen Betrieben innerhalb der Bahnhöfe darf weiterhin Alkohol verkauft und getrunken werden. Auch das Mitführen von Alkohol bleibt erlaubt. Lediglich der Konsum ist untersagt. Laut Bahnsprecherin Anja Bröcker soll das Verbot Bahnhöfe sicherer, sauberer und angenehmer machen. Eine flächendeckende Kontrolle ist jedoch schwierig. Zusätzliche Mitarbeiter der DB Sicherheit sind nicht geplant. Bei Konflikten dürfte weiterhin die Bundespolizei gerufen werden, die ebenfalls unter Personalengpässen leidet. Offen bleibt, ob das Verbot konsequent durchgesetzt werden kann oder bereits abschreckend wirkt.
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2: Die Temperaturen 16 bis 18 Grad bei einem Sonne-Wolken-Mix. Es bleibt trocken. Auch morgen am Freitag noch einmal ein ähnliches Bild. Auch morgen ein Sonne-Wolken-Mix. Ein freundlicher Tag bei ähnlichen Temperaturen bis 18 Grad kann es raufgehen. Dann kommt der große Knick. Mit Beginn des Wochenendes trübt es sich merklich ein. Ein recht grauer Samstag erwartet uns. Viele dicke Wolken, immer wieder Regenschauer. Die Temperaturen zwischen 10 und 13 Grad. Und der Sonntag gestaltet sich so ähnlich. Am späteren Nachmittag und zum Abend hin gibt es am Sonntag dann so langsam wieder Auflockerungen. Jetzt ist es 13.30 Uhr, halb zwei.
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3: Ich bin Sven Hopf. In Wurzbach im Saale-Orla-Kreis kann die Sporthalle saniert werden. Möglich macht das ein Bescheid aus der Sportstättenförderung des Landes Thüringen in Höhe von knapp 1,1 Millionen Euro. Unter anderem werden das Dach und der Hallenboden neu gemacht. Theoretisch könnten 2.500 Airports in ganz Europa angeflogen werden. Der Fluganbieter Vini will sein Angebot von Hofplauen aus weiter ausbauen. Bereits jetzt nutzen sowohl Geschäftskunden als auch Touristen zahlreiche Verbindungen, beispielsweise nach Berlin oder Usedom. Die Jürgen-Fuchs-Bibliothek in Reichenbach bleibt am Samstag geschlossen. Laut Stadtverwaltung hängt das mit Arbeiten an der Elektroleitung im Rathaus zusammen. Weil dadurch die Stromversorgung zeitweise unterbrochen ist, muss die Bibliothek zubleiben. Soweit Vogtlandradio kompakt.
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2: Es ist kurz nach halb zwei. Einen schönen guten Tag, liebe Autofahrer. Wir haben nach wie vor noch Behinderungen im Plauener Stadtgebiet. Im Bereich der neuen Elsterbrücke kommt es zu Behinderungen wegen Oberleitungsarbeiten. Vorübergehend gesperrt sind Syrerstraße, Hammerstraße, Komturhof und Pfortenstraße. Die Hofwiesenstraße bleibt bis 16 Uhr dauerhaft gesperrt. Wir empfehlen den Bereich natürlich weiträumig zu umfahren. Geblitzt wird in Netschkau, Elsterberger Straße stadteinwärts, sagt André. Und

0: 30 30 113 oder auch per WhatsApp diese Nummer im Netz auf vogtlandradio.de. Sagen wir Dankeschön und wünschen Ihnen natürlich weiterhin eine gute Fahrt. Wir kommen noch zu einer vermissten Meldung der Polizei Zwickau. Die Polizei fahndet seit gestern nach der 14-jährigen Mia Jeannie H. Zuletzt gesehen wurde sie gestern Nachmittag an der Lengenfelder Straße in Oberplanitz. Die Vermisste ist 1,50 groß, schlank und hat schulterlange dunkelblonde Haare. Mia Jeannie H. trug zum Zeitpunkt ihres Verschwindens eine graue Jeanshose, eine schwarze Jacke, Turnschuhe sowie einen schwarzen Rucksack. Wenn Sie die Vermisste und Gesuchte gesehen haben, dann informieren Sie bitte die nächste Polizeidienststelle.
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0: Mit dem Songursprung und den gibt's gleich.

0: aber natürlich die Prinzen. Hier ist Ihr Vogtland Radio. Es ist jetzt gleich 14:45 und das ist natürlich genau die Zeit für den Songursprung. Haben wir Ihnen versprochen? Kommt jetzt.
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2: Das Model ist ein Song der deutschen Band Kraftwerk. Es erschien erstmals auf dem 1978er Album Die Mensch-Maschine und wurde ebenfalls 1978 als Single veröffentlicht. Der Song, klar, erzählt die Geschichte eines Models. Aber er fällt als einziger Song aus dem sonst futuristischen Gesamtkonzept des Albums heraus. Als die Textidee zu dem Song entstand, war Bandmitglied Emil Schuld hoffnungslos in ein Model verliebt. Unter diesem Einfluss schrieb er die Verse nieder, die später das Textgerüst des Songs wurden. Schuld hatte auch Musik dazu komponiert, die allerdings sehr gitarrenlastig war und damit nicht zum musikalischen Konzept von Kraftwerk passte. Deshalb schrieben Karl Bartos und Ralf Hütter, die anderen Jungs von Kraftwerk, die Musik neu. Markant in das Model ist die Stimme, die nach der Zeile »Sie trinkt im Nachtclub immer Sekt« das korrekt ruft. Sie gehört einem Kellner, der die Band zur Zeit der Aufnahme regelmäßig im Düsseldorfer Szenelokal Moras Lost Angels bediente. Seine Frage an neu eintreffende Gäste, Hallöchen, Sekt, beantwortete er grundsätzlich selbst mit
3: korrekt.
2: Kraftwerk luden ihn daraufhin in ihr Studio ein und nahmen ihn für den Song auf. Das Model wurde bis heute zahlreich auf viele Weisen gecovert. Das Original ist und bleibt aber unerreicht und bleibt bis heute Kraftwerks erfolgreichste Single.

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2: Es ist nach wie vor sehr freundlich und so bleibt es heute auch. Die Temperaturen zwischen 16 und 18 Grad. Ein Sonne-Wolken-Mix haben wir heute, also teilweise gibt es recht große Lücken für die Sonne. In der Nacht sinkt das Thermometer und pendelt sich um die 5 Grad ein. Und morgen ist ein neuer Tag und der wird auch wieder schön. Auch morgen haben wir ähnliches Wetter wie heute. Ein Sonne-Wolken-Mix, Temperaturen klettern teilweise bis 18 Grad. Und dann kommt das Wochenende und das wird nicht ganz so freundlich. Es wird recht grau und regnerisch, vor allen Dingen am Samstag. Die Temperaturen, die bewegen sich zwischen 10 und 13 Grad. Es wird also merklich kühler werden. So auch am Sonntag. Dann lassen zum Nachmittag hin die Niederschläge nach. Es gibt dann so langsam wieder kleinere Lücken für die Sonne, aber das erst am Sonntag in der zweiten Tageshälfte. Und jetzt haben wir es genau 14 Uhr.
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3: Ich bin Sven Hopf. In Wurzbach im Saale-Orla-Kreis kann die Sporthalle saniert werden. Möglich macht das ein Bescheid aus der Sportstättenförderung des Landes Thüringen in Höhe von knapp 1,1 Millionen Euro. Unter anderem werden das Dach und der Hallenboden neu gemacht. Nach der zeitnahen Vergabe der Leistungen soll es im Frühjahr mit den Bauarbeiten losgehen. Bis Ende 2028 will man fertig sein. Insgesamt werden knapp 1,8 Millionen Euro in die Hand genommen. Die Halle wird für Schul- und Vereinssport genutzt. Die Jürgen-Fuchs-Bibliothek in Reichenbach bleibt am Samstag geschlossen. Laut Stadtverwaltung hängt das mit Arbeiten an der Elektroleitung im Rathaus zusammen. Weil dadurch die Stromversorgung zeitweise unterbrochen ist, muss die Bibliothek zubleiben. Leihfristen, die an dem Tag enden würden, sind um eine Woche verlängert worden. Auch das vom Rathaushof erreichbare öffentliche WC bleibt am Samstag geschlossen. Sie gilt als die größte spielbare Geige der Welt und bald wird sie auf einer großen Bühne präsentiert. Die im Vogtland gebaute und im Musikinstrumentenmuseum Markneukirchen ausgestellte fast 4,30 Meter hohe Geige macht sich heute auf den Weg nach Heilbronn. Dort ist sie ab Sonntag bis Ende März auf der sogenannten Gigantenschau des Royal Belgium Institute of Natural Science zu sehen. Für Eishockey-Zweitligist Grimmitschau stehen an diesem Wochenende erneut zwei wichtige Spiele auf dem Programm. Morgen geht's vor heimischer Kulisse zunächst gegen Schlusslich Bad Nauheim. Am Sonntag reisen die Westsachsen zum direkten Tabellennachbar nach Regensburg. Stürmer Sebastian Streu blickt auf die Saison und die Partie morgen.
4: Ja, ich meine, die Saison ist noch frisch. Dass wir dritter Platz sind, ist natürlich schön, aber wir haben noch einen weiten Weg vor uns und müssen einfach da weitermachen, wo wir letztes Wochenende aufgehört haben. Es kommt der letzte Platz und die werden rauskommen wie die Feuerwehr. Ich meine, bei denen geht es auch um den Jobs und wir müssen einfach dranbleiben und das machen, was wir am besten können, dass wir zusammenhalten und zum System halten.
3: Das waren die Vogtlandradio-Nachrichten.
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2: Es ist jetzt gleich 2:03. Einen schönen guten Tag, liebe Autofahrer. Achtung, im Stadtgebiet Plauen haben wir nach wie vor noch Behinderungen im Bereich der neuen Elsterbrücke. Vorübergehend gesperrt sind Syrerstraße, Hammerstraße, Komturhof und Pfortenstraße. Die Hofwiesenstraße bleibt bis gegen 16 Uhr dauerhaft gesperrt. Wir empfehlen, den Bereich weiträumig zu umfahren. Geblitzt wird in Netschkau, Elsterberger Straße, stadteinwärts, St. André, Oelsnitz, Plauensche Straße, dort beidseitig. Dann A72 Richtung Hof zwischen Zwickau West und Reichenbach kam von Hubertus rein und in Tosfell Richtung Treuen. Auch dort noch ein Blitzerkampf von Gerd. Danke allen fürs Melden. Und wenn Sie noch was sehen, Sie wissen ja, immer gerne her damit, dann sagen wir das gerne weiter. Staus, Blitzer und mehr können Sie uns kostenlos melden unter 0800 30 30 113 oder gerne auch per WhatsApp. Diese Nummer im Netz auf vogtlandradio.de. Dankeschön und weiterhin eine gute Fahrt.
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2: Gleich gibt's Fakten, Fakten, Fakten mit dem Faktenvogt.

0: Bundeswehr Vogtlandradio am Donnerstagnachmittag. Es ist jetzt 14:45 und unser Faktenvogt, der nimmt Sie jetzt mit ins Kino.
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2: Hollywood recycelt Drehbücher.
3: Hä?
2: Kennen Sie das? Sie sitzen im Kino und schauen einen brandneuen Film und denken sich nach 20 Minuten...
4: Moment mal, den kenne ich doch.
2: Keine Sorge, Sie haben kein Déjà-vu. Hollywood hatte wahrscheinlich einfach keine Lust, sich eine neue Geschichte auszudenken. Bestes Beispiel, Cars. Lightning McQueen ist erfolgreich arrogant auf dem Weg zum großen Karrierehöhepunkt. Doch plötzlich landet er durch einen Unfall in einem kleinen Kaff, muss dort zur Strafe arbeiten, lernt die Einwohner kennen, verliebt sich und stellt irgendwann fest.
5: Eigentlich habe ich gedacht, ich bleibe eine Weile. Euer Ort ist ja wieder ziemlich im Kommen.
2: Ein echter Klassiker. Nur gab es diese Geschichte schon 15 Jahre vorher. In Doc Hollywood spielt Michael J. Fox einen erfolgreichen jungen Arzt, der auf dem Weg nach Kalifornien in einem kleinen Ort einen Unfall baut, dort zur Strafe arbeiten muss, die Einwohner kennenlernt, sich verliebt und stellt irgendwann fest.
5: Eigentlich habe ich gedacht, ich bleibe eine Weile.
2: Ja, das habe ich ja gerade eben schon mal erzählt. Also im Prinzip Cars nur mit Menschen. Oder andersrum, Doc Hollywood ist Cars, nur Lightning McQueen hat Beine und ist Arzt. Ist auch egal. Und das ist kein Einzelfall. Avatar, Pocahontas und Der mit dem Wolf tanzt haben ebenfalls die gleiche Handlung. Ein Fremder kommt zu einem anderen Volk, soll die Leute eigentlich bekämpfen oder ausspionieren, verliebt sich dort, findet plötzlich seine eigene Seite doof und kämpft am Ende für die anderen. Drei Filme, eine Handlung. Oder findet Nemo und 96 Hours. Ein Vater verliert sein Kind, das Kind wurde verschleppt, der Vater macht sich auf eine gefährliche Reise und sucht es überall. Der Unterschied, Liam Neeson sagt,
6: ich werde sie finden. Und ich werde sie töten.
2: Und der Clownfisch Marlin sagt,
7: irgendwas stimmt nicht mit dir. Ehrlich.
2: Eigentlich ist Findet Nemo also Taken unter Wasser. Nur, dass Liam Neeson vermutlich nach 10 Minuten mit den Haien fertig gewesen wäre. Vielleicht braucht Hollywood deshalb keine neuen Geschichten. Einfach alte Filme nehmen und eine Sache verändern. Zum Beispiel wird aus Mord im Orient Express Mord in der Vogtlandbahn nach Karlsbad oder so, keine Ahnung. Hollywood nennt das übrigens nicht Ideenklau, das nennt man heutzutage Reboot. Oder wie es die meisten Filmfans nennen.
8: Das ist ja ein Riesenhaufen Scheiße.
2: Tschüss.
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12: Es ist ein schöner Herbsttag, der macht doch richtig gute Laune. Die Sonne lacht in weiten Teilen, ein paar Wolken ziehen mit durch, es bleibt trocken. Und die Temperaturen, die bewegen sich zwischen 16 und 18 Grad. Und auch morgen am Freitag ein ähnliches Bild. Viel Sonnenschein, ein paar Wolken mit dabei, auch morgen bleibt es trocken. Und die Temperaturen ähnlich wie heute zwischen 16 und 18 Grad. Dann starten wir ins Wochenende und das wird recht grau, vor allen Dingen der Samstag. Viele dicke Wolken, da ist kaum Platz für die Sonne und es kommt auch immer wieder zu Niederschlägen. Die Temperaturen nur noch bis maximal 12, 13 Grad, mehr wird es nicht werden. Und so geht es dann auch in den Sonntag hinein. Da lassen die Niederschläge dann allerdings nach. Die Temperaturen auch am Sonntag 10, 12 Grad. Und zum Nachmittag hin gibt es dann endlich wieder so ein paar Auflockerungen. Da sind dann weitgehend die Regengebiete rausgezogen und die Sonne lässt sich dann auch wieder sehen. 14.30 Uhr, halb drei.
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13: Ich bin Sven Hopf. In Wurzbach im Saale-Orla-Kreis kann die Sporthalle saniert werden. Möglich macht das ein Bescheid aus der Sportstättenförderung des Landes Thüringen in Höhe von knapp 1,1 Millionen Euro. Unter anderem werden das Dach und der Hallenboden neu gemacht. Theoretisch könnten 2.500 Airports in ganz Europa angeflogen werden. Der Fluganbieter Vini will sein Angebot von Hofplauen aus weiter ausbauen. Bereits jetzt nutzen sowohl Geschäftskunden als auch Touristen zahlreiche Verbindungen, beispielsweise nach Berlin oder Usedom. Die Jürgen-Fuchs-Bibliothek in Reichenbach bleibt am Samstag geschlossen. Laut Stadtverwaltung hängt das mit Arbeiten an der Elektroleitung im Rathaus zusammen. Weil dadurch die Stromversorgung zeitweise unterbrochen ist, muss die Bibliothek zubleiben. Soweit Vogtland Radio Kompakt.
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12: Es ist gleich 2:30. Einen schönen guten Tag, liebe Autofahrer. Stadtgebiet Plauen. Im Bereich Neu-Elster-Brücke, dort kam es nach wie vor zu Behinderungen wegen Oberleitungsarbeiten. Vorübergehend gesperrt sind Syrerstraße, Hammerstraße, Konturhof und Pfortenstraße. Die Hofwiesenstraße bleibt bis gegen 16 Uhr dauerhaft gesperrt. Wir empfehlen logischerweise, den Bereich weiträumig zu umfahren. Wir haben noch zwei Blitzer hier stehen, und zwar auf der A72 wurde einer gesichtet von Hubertus, und zwar Richtung Hof zwischen Zwickau-West und Reichenbach. Und in Oelsnitz, Plauensche Straße, dort wird beidseitig geblitzt. Wenn Sie auch noch etwas entdecken, Staus, Blitze oder mehr, dann melden Sie es uns bitte nach wie vor kostenlos unter 0800 30 30 113 oder gerne auch per WhatsApp, diese Nummer im Netz auf vogtlandradio.de. Dankeschön.

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0: David Bowie mit seinem China Girl hier auf Vogtlandradio am Donnerstagnachmittag. Es ist 2:45. Jörg Ursprung ist auch da. Und wir schauen mal auf die Freizeitgestaltung des heutigen Nachmittags. Und der erste Tipp, das kann ich schon mal sagen, der hat es wirklich in sich.
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2: Ja, wenn Maden den Mörder entlarven.
0: Ja.
2: Maden und Larven, das ist eigentlich ein hübsches Wortspiel, oder? Fällt mir gerade auf.
0: Ja.
2: Da kennt sich einer aus und der heißt Dr. Marc Benecke. Ja, er ist ja Experte in der Forensik. Ja, ich gucke immer bei Medical Detective.
0: Ach so, okay. Ja, ist spannend.
2: Ja, da ist er ja immer spannend. Als Experte, Blutspritzer und Maden, das ist ja voll sein Metier. Und damit geht er ja auch auf Tour immer wieder mal. Der Tod ist nicht der Job, sondern das Leben nach dem Tod. Durch Benekes Analyse verschiedener Insekten, die auf Leichen gefunden wurden oder werden, konnten schon unzählige Verbrechen weltweit das Handwerk gelegt werden. Und das wird auch in Zukunft so sein. Die Technik, die wird ja immer moderner und besser. Und wer das Ganze mal live von einem Experten hören möchte, ist da heute aufgehoben, gut in der Festhalle Plauen um 19:30 Uhr.
0: Ja, und ich habe mir sagen lassen, er bringt auch Bilder mit und so weiter. Und da braucht man starke Nerven.
2: Ja, genau.
0: Auf jeden Fall.
2: Stabilen Magen, genau.
0: auf jeden Fall. Ich werde mich da nicht weiter äußern. Also nicht ganz so schlimm wird es bei Miss Marple. Die ermittelt nämlich heute in der Gera-Bibliothek. Saskia Leder und Sebastian Kors präsentieren einen Krimi-Klassiker mit Spannung, Musik und Geräusch. Und dieser Abend, der bietet dann auch Intrigen, überraschende Wendungen und ist damit beinahe ein Muss für Fans von Krimis und Detektivgeschichten, die es ein bisschen unterhaltsamer mögen. 19:30 Uhr das Ganze in Gera in der Bibliothek am Puschkinplatz.
2: Ja, noch ganz was anderes im unteren Schloss in Greiz. 3 berühmte Sonaten von Ludwig van Beethoven sind da heute im unteren Schloss Greiz zu hören. Der Pianist Daniel Heide präsentiert ein weiteres Mal einen Zwischenstand seiner Erarbeitung aller 32 Klaviersonaten Beethovens, unter anderem auch die berühmte Mondscheinsonate. Die einen, die sammeln Briefmarken, die anderen beschäftigen sich mit Sonaten.
0: Die sammeln Sonaten,
2: ja. Genau, und das Zwischenergebnis und den Zwischenstand können Sie heute erleben, 19 Uhr, unteres Schloss Greiz.
0: Ja, und wenn Sie noch Tipps haben, Sie wissen ja, Sie können es uns jederzeit und gern zukommen lassen, wissen lassen, einfach eine E-Mail schicken, ein bisschen formulieren, um welche Veranstaltung es sich handelt. Und dann können wir das hier gerne mit verbreiten.
2: Genau, freizeit@vogtlandradio.de.
0: Jörg Ursprung übernimmt jetzt das Mikrofon und er hat heute einen Gast.
2: Ja, wir haben gleich Vogtlandradio konkret. Heike Teubner ist da von der Verbraucherzentrale Sachsen-Auerbach.
0: Worum geht's? Kann man schon was sagen?
2: Kfz-Versicherung. Ist ja bald wieder soweit. Man kann jetzt zum Jahresende die meisten kündigen.
0: 30. November.
2: Bis dahin sollte das Schreiben da sein. Genau, bis zum 31. Dezember kann
0: man kündigen. Aber ihr werdet das jetzt
2: Wir werden
0: konkret,
2: das erörtern. Es gibt ja einiges da halt
0: genau.
2: zu beachten.
0: Ich sag tschüss, bis morgen. Ihr Matthias König.

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2: Ruhiges und mildes Herbstwetter. Goldener Oktober, auch heute viel Sonnenschein. Bisschen Wind geht, paar harmlose Wolken. Temperaturen aktuell bei 15 bis 18 Grad. Und auch morgen wird es nochmal freundlich sein. Regelrecht warm für die Jahreszeit. Also sehr mild auf jeden Fall bei 16 bis 20 Grad. Auch morgen dann viel Sonne, ein paar harmlose Wolken. Es zieht dann im Laufe des Freitagabends zu. Und am Samstag und Sonntag sieht es grauer aus. Ja, da wird es ein bisschen wechselhafter sein. Am Samstag dann die Werte so bei 10 bis maximal 13 Grad. Dazu viele Wolken. Es gibt auch Regen. Und auch am Sonntag dann Wolken und Sonne im Wechsel. Hier und noch mal ein Tropfen bei Werten um 10 Grad. In der kommenden Woche, ja, da geht's dann langsam, aber sicher schon wieder hoch mit den Temperaturen. Und es wird dann wieder mild sein. 15 Uhr ist es jetzt.
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3: Ich bin Sven Hopf. Die Diskussionen um die momentan angeschlagene Vogtland Kultur GmbH reißen nicht ab. Nachdem der vogtländische CDU-Landtagsabgeordnete Sören Vogt für seine Gedankenspiele über eine mögliche Auflösung des Verbundes Kritik einstecken musste, hat er nun in einem Statement seinen Standpunkt noch einmal verdeutlicht. Eine Fortführung der Kultur GmbH in der heutigen Form sei vor allem schwierig, sollte sich nach Auerbach nun auch noch Reichenbach für einen Austritt entscheiden. Für eine Weiterführung und Entwicklung sind nun vor allem Gespräche mit neuen möglichen Partnern zu führen. Attraktive Einrichtungen, die für eine Zusammenarbeit geeignet wären, gäbe es laut Vogt im Vogtland genug. Wichtig seien die Themen Finanzierung und Förderung. Zudem brauche es in Sachen Personal verlässliche Strukturen in der Vogtland Kultur GmbH. In Wurzbach im Saale-Orla-Kreis kann die Sporthalle saniert werden. Möglich macht das ein Bescheid aus der Sportstättenförderung des Landes Thüringen in Höhe von knapp 1,1 Millionen Euro. Unter anderem werden das Dach und der Hallenboden neu gemacht. Nach der zeitnahen Vergabe der Leistungen soll es im Frühjahr mit den Bauarbeiten losgehen. Bis Ende 2028 will man fertig sein. Insgesamt werden knapp 1,8 Millionen Euro in die Hand genommen. Die Halle wird für Schul- und Vereinssport genutzt. Das Otto-Dix-Haus in Gera bleibt ab Montag vorerst bis Ende November geschlossen. Grund dafür sind laut Stadtverwaltung der Aufbau für die nächste Sonderausstellung. Am Sonntag gibt es noch einmal eine öffentliche Führung durch die aktuelle Ausstellung Feste feiern, eine bunte Werksauswahl aus der Kunstsammlung Gera. Für Eishockey-Zweitligist Krimmitschau stehen an diesem Wochenende erneut zwei wichtige Spieler auf dem Programm. Morgen geht's vor heimischer Kulisse zunächst gegen Schlusslicht Bad Nauheim. Am Sonntag reisen die Westsachsen zum direkten Tabellennachbar nach Regensburg. Stürmer Sebastian Streu blickt auf die Saison und die Partie morgen.
4: Ja, ich meine, die Saison ist noch frisch. Dass wir dritter Platz sind, ist natürlich schön, aber wir haben noch einen weiten Weg vor uns und müssen einfach da weitermachen, wo wir letztes Wochenende aufgehört haben. Es kommt der letzte Platz und die werden rauskommen wie die Feuerwehr. Ich meine, bei denen geht es auch um den Jobs und ja, wir müssen einfach dranbleiben und das machen, was wir am besten können, dass wir zusammenhalten und zum System halten.
3: Das waren die Vogtland-Radio-Nachrichten.
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2: Es ist 15.03 Uhr. Es gibt im Stadtgebiet Plauen im Bereich der neuen Elsterbrücke Störungen wegen Oberleitungsarbeiten. Vorübergehend gesperrt hier Syrerstraße, Hammerstraße, Komturhof und Pfortenstraße. Und die Hofwiesenstraße bleibt wohl auch noch heute bis 16 Uhr gesperrt. Ja, wir empfehlen hier weiträumig zum Fahren. In Plauen außerdem derzeit Unfall. Ja, in Plauen Albertplatz bis August-Bebel-Straße. Da ist wohl auch kurzfristig gesperrt, immer wieder mal. Also da bitte auch weiträumig umfahren, sich hier bitte auf Störungen einstellen. Ja, kam gerade nochmal rein, Plauen, Albertplatz bis August-Bebel-Straße zwischen Gottschaltstraße und Erich-Oser-Straße dicht nach Unfallen. Ein Blitzer gemeldet von der A72 von Hubertus. Dankeschön, A72 Richtung Hof wird geblitzt zwischen Zwickau-West und Reichenbach. Stausblitzer mehr Melden auch Sie uns bitte kostenlos 0800 30 30 113 oder aber per WhatsApp die Nummer auf hochlandradio.de. Dankeschön.
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2: Mit Jürg Ursprung und mit Vogtlandradio konkret. Mit Heike Teubner von der Verbraucherzahle. Es geht um Kfz-Versicherungen, die ja jetzt zum Jahresende durchaus gekündigt werden können. Oder auch nicht, aber wir bringen gleich Licht in das eine oder

0: Heike Teubner swingt mit bei Rebecca Ferguson, Glitter and Gold. Heike, gefällt dir die Nummer, ne?
1: Die ist sehr schön, ganz genau.
0: Ja, die abwechslungsreiche Musik hier im Vogtlandradio und natürlich haben wir auch abwechslungsreiche Themen. Immer wieder hier in Vogtlandradio konkret, auch immer wieder, wenn Heike Teubner von der Verbraucherzentrale da ist. Freue mich sehr, dass du da bist.
1: Ich freue mich sehr, dass ich hier sein darf.
0: Ja, und wir reden schon mal wieder über das Jahresende. Das kommt dann ja immer husch die husch. Auf einmal ist Oktober, im nächsten Augenblick haben wir schon uns alle ein gutes neues Jahr gewünscht.
1: Und an die Weihnachtsgeschenke denken, weil die Zeit rückt nämlich auch näher, dass man die wieder benötigt.
0: Jawohl, damit kein Stress aufkommt. So, kein Stress aufkommen sollte auch bei Menschen, die zum Jahresende ihre Kfz-Versicherung wechseln möchten. Es besteht jetzt wieder zum Jahresende die Möglichkeit für die meisten eben die Kfz-Versicherung zu kündigen. Das Schreiben muss dann bis zum 30. November diesen Jahres beim Versicherer sein. Na, Frist ist der 31. Dezember oder wie ist das, Heike?
1: Das ist ganz richtig. Allerdings schicken manche Versicherer tatsächlich diese neue Beitragsmitteilung erst im Dezember. Dann kann ich trotzdem noch kündigen zum Jahresende, wenn ich sie zu spät oder eben später bekommen habe. Die Möglichkeit besteht ja grundsätzlich.
0: Ja, es gibt ja sicherlich auch das eine oder andere Sonderkündigungsrecht.
1: Mit Beitragserhöhungen beispielsweise wäre das gegeben, das stimmt. Allerdings ist die Frage vielmehr jetzt derzeit für viele Kfz-Besitzer, steigt denn meine Prämie an? Beziehungsweise mein Fahrzeug ist jetzt schon 10, 11, 12 Jahre alt. Welche Versicherung sollte ich überhaupt nehmen? Also noch Vollkasko oder nur noch Teilkasko, je nachdem. Und welche Selbstbeteiligung sollte ich wählen? Auch das sind Fragen, die die Versichertengemeinschaft bewegt.
0: Jetzt gibt es aber auch, glaube ich, Versicherer, die sagen, an dem Tag, wo die Versicherung abgeschlossen ist oder wo sie greift, kann man dann auch nur quasi kündigen. Also sprich, wenn ich jetzt am 1. August meine Versicherung abgeschlossen habe, kann ich sie auch dann nur wieder im nächsten Jahr im August kündigen. Ist das richtig?
1: Das ist eigentlich nicht generell der Fall, sondern es wird immer das Kalenderjahr genommen. Das heißt, im August versichere ich mein Fahrzeug und ich bekomme dennoch zum Jahresende eine neue Beitragsrechnung für das neue Jahr und kann dann entscheiden, bleibe ich dabei oder aber möchte ich vielleicht wechseln. Und das muss man sich dann anschauen. Man muss sich generell jeden Einzelfall natürlich anschauen, was schreibt mir der Versicherer? Behält er vielleicht die Prämie wirklich vom 1.7. bis zum 30.6. bei? Aber in der Regel ist es zum Jahresende immer.
0: Ah, okay. Man kann dabei, denke ich mal, vielleicht auch sparen, oder? Was sollte man dabei beachten, Heike?
1: Man kann auf jeden Fall bei den Kfz-Versicherungen sparen. Die aktuellen Werte der Statistik sagen, dass 12,5 Millionen Autofahrer betroffen sein werden von Änderungen ihrer Kfz-Versicherung. Dabei wird es für rund 7 Millionen Versicherte steigen, die Prämie, auch wenn ich keinen Unfall hatte. Dennoch kann es sein, dass die Prämie steigt. Und ungefähr für 5 Millionen Versicherte kann sein, dass die Prämie leicht sinkt. Das hängt davon ab, natürlich, wie ist das Schadensverhältnis in der Versicherung, musste sie viel bezahlen. Und es hängt auch davon ab, in welcher Region ich wohne. Es liegt auf der Hand, dass wenn ich in einem sehr dicht besiedelten Gebiet, sprich Großstadt wohne, dass es hier mehr Unfälle geben kann und dass hier eher davon auszugehen ist, dass die Prämie steigt. Eher im ländlichen Gebiet kann man hoffen, es bleibt gleich oder wird sogar etwas weniger.
0: Ja, gibt es ja einige Unterklauseln inzwischen, ne? Ob das Auto zum Beispiel nachts in der Garage schläft oder ob das halt vom Partner Richtig. Gefahren wird oder von erwachsenen Kindern und sowas.
1: Ja.
0: Ne?
1: Ob ich noch kleine Kinder zu Hause habe, weil hier sagt man, nein, da passen die Eltern besser auf, also die Autofahrer, weil sie halt sich des Risikos bewusst sind. Auch die Frage, ist die Garage verschlossen oder ist es nur ein Carport? Das ist auch so eine Geschichte. Und auch natürlich, wie viel fahren auf dem Fahrzeug und wie alt sind die Fahrer? Es gibt hier auch Altersrestriktionen, möchte ich es benennen. Das gilt aber nicht nur für ältere Autofahrer, sondern das gilt auch für ganz junge Autofahrer. Dass es hier tatsächlich Preisunterschiede geben kann, die sich in einer höheren Prämie niederschlagen.
0: Also es gibt einiges zu beachten, wer jetzt die Kfz-Versicherung wechseln möchte. Aber Heike Teubner von der Verbraucherzentrale ist da und mehr zu dem Thema dann noch gleich.
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0: swingt durch den Donnerstagnachmittag im Vogtlandradio mit Matthew Wilder und Break My Stride. Heike Teubner ist da heute von der Verbraucherzentrale Vogtlandradio konkret. Thema Kfz-Versicherungen kündigen, wechseln, wie auch immer. Ist jetzt zum Jahresende für viele möglich. Wir haben gehört von Heike, das ist auch nachträglich nochmal möglich. Also man kann es auch noch Anfang des nächsten Jahres dann zurückdatiert tun. Vielleicht mal im Allgemeinen, wenn ich jetzt die Kfz-Versicherung wechseln möchte oder kündigen möchte, so als Laufplan, auf was soll ich denn auf jeden Fall achten?
1: Auf die Leistungen. Punkt 1, wirklich auf die Leistungen achten. Was möchte ich versichern, dass ich auch im Fall der Fälle, auch wenn man denkt, mir passiert nichts, kann man so nicht denken, weil ich muss auch nicht immer schuld sein. Was möchte ich versichern? Sprich, Haftpflicht ist Pflicht. Das ist, denke ich, jedem klar, die muss ich haben, sonst kann ich das Auto gar nicht zulassen und führen. Aber bei der Kasko ist immer die Frage, mein Auto ist so und so alt. Die Vollkasko, die deckt ja auch Sachen, wenn ich zum Beispiel gegen einen Baum fahre, sagen wir jetzt mal. Und bei der Vollkasko allerdings ist die Frage nach der Selbstbeteiligung. Nehme ich 350 oder 500 Euro oder 1000? Man kann sich hier orientieren, 500 ist so ein Mittelwert, 350 noch etwas weniger als Selbstbeteiligung, aber dann kostet sie natürlich auch mehr. Und die Teilkasko ist immer ein Bestandteil der Vollkasko. In der Vollkasko werde ich je nach Schaden, den ich hatte, hochgestuft in meiner Schadensfreiheitsklasse. Es gibt ja zwei Schadensfreiheitsklassen, ja. Die Haftpflicht und die Kasko. In der Teilkasko allerdings kann ich viele Schäden theoretisch haben. Ich werde nie hochgestuft, weil ich nämlich in der Teilkasko immer 100% bezahle. Und nochmal zur Vorstellung, habe ich eine Vollkasko, gehört die Teilkasko automatisch dazu. Mhm. In der Teilkasko raten wir eigentlich dazu ohne Selbstbeteiligung. Aus dem Grund, weil ich ja nicht hochgestuft werde.
0: Mhm. Ja, leuchtet ein.
1: Und wenn ich jetzt zum Beispiel eine Selbstbeteiligung von 150 Euro bei der Teilkasko hätte, ich habe 3 Schäden, Wildschaden, Glasschaden zum Beispiel und Hagel, dann hätte ich 3-mal die 150 Euro zuzuzahlen.
0: Ja.
1: Mache ich die ohne Selbstbeteiligung, die Teilkasko, zahle ich zwar etwas mehr, 50 bis 80 Euro im Jahr vielleicht, aber ich habe jeden Teilkasko schadenfrei.
0: Okay, das ist schon mal ein sehr guter Tipp. Wie schaut's aus mit der Schadenfreiheitsklasse an sich? Wie kann man sich das am besten sichern? Sollte man sich auch von der Versicherung wahrscheinlich bestätigen lassen, schriftlich dann, ne?
1: Auf jeden Fall. Die Schadensfreiheitsklassen, die ergeben sich natürlich durch meine unfallfreien Jahre, die ich jetzt schon erfahren habe. Da gibt's auch so einen Rechner, wie werde ich nach einem Unfall oder nach einem Schaden generell hochgestuft. Und vielfach gibt es Sondervereinbarungen mit den Kfz-Versicherungen. Ich nenne das immer Freischuss. Also ich habe einen Schaden frei. Das ist aber eine Sondervereinbarung. Da kann man drauf achten, wenn man möchte. Das bieten manche Versicherungen an. Dann werde ich quasi auch mit dem Schaden nicht hochgestuft, weil die lassen meine Schadensfreiheitsklasse eben frei. Muss man aber nachfragen. Ansonsten komme ich jedes Jahr oder alle 2 Jahre in eine günstigere Schadensfreiheitsklasse. Teilweise sagt man auch, wenn ich jetzt einen kleineren Schaden hatte, ehe ich hochgestuft werde und würde ja einige Jahre wieder in der höheren Schadensfreiheitsklasse fahren, dass ich den Schaden selbst bezahle, dann behalte ich meine alte Schadensfreiheitsklasse, ist ein Rechenbeispiel. Wir sagen so um die 1000, 1200 Euro, bis dahin kann man das vielleicht selbst zahlen. Alles, was drüber hinaus ist, müsste man rechnen, lohnt sich aber in der Regel nicht.
0: Okay, danke soweit, Heike. Es gibt noch einiges mehr zu beachten beim Wechseln der Kfz-Versicherung. Mehr dazu dann in der nächsten Runde.

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14: Ja Mensch, das ist richtig schön. Ja, für Mitte Oktober auch warm, so gesehen. Temperaturen 15 bis 18 Grad. Leichter Wind geht, paar harmlose Wolken sind unterwegs. Ansonsten goldener Oktober. Auf jeden Fall ist es trocken. Die Nacht dann frisch, wieder so bei 1 bis 6 Grad, auch in der Nacht. Aufgelockert, bewölkt bis sternenklar. Morgen geht sogar rauf bis an die 20-Grad-Marke. 16 bis 20 Grad sind im Tagesverlauf drin. Auch morgen zunächst viel Sonne, ein paar harmlose Wolken. Die verdichten sich ab Nachmittag in den Abend hinein. Am späten Abend und der Nacht auf Samstag kann es auch schon mal regnen. am Samstag an sich, also das Wochenende allgemein etwas wechselhafter. Samstag so 10 bis maximal 13 Grad, viele Wolken, auch immer wieder mal ein Regentröpfchen. Auch am Sonntag kann mal ein bisschen was runterkommen in Sachen Regen, aber die Sonne zeigt sich auch. Aber auch am Sonntag die Werte so um die 10 Grad Marke. Aber abgesehen, im Laufe der kommenden Woche wird es dann schon wieder milder und durchaus schön. Es ist jetzt gleich 15.32 Uhr.
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16: Ich bin Sven Hopf. Die Diskussionen um die momentan angeschlagene Vogtland Kultur GmbH reißen nicht ab. Nachdem der vogtländische CDU-Landtagsabgeordnete Sören Vogt für seine Gedankenspiele über eine mögliche Auflösung des Verbundes Kritik einstecken musste, hat er nun in einem Statement seinen Standpunkt noch einmal verdeutlicht. Eine Fortführung der Kultur GmbH in der heutigen Form sei vor allem schwierig, sollte sich nach Auerbach nun auch noch Reichenbach für einen Austritt entscheiden. Das Otto-Dix-Haus in Gera bleibt ab Montag vorerst bis Ende November geschlossen. Grund dafür ist laut Stadtverwaltung der Aufbau für die nächste Sonderausstellung. Für Eishockey-Zweitligist Grimmitschau stehen an diesem Wochenende erneut zwei wichtige Spiele auf dem Programm. Morgen geht's vor heimischer Kulisse zunächst gegen Schlusslicht Bad Nauheim. Am Sonntag reisen die Westsachsen zum direkten Tabellennachbar nach Regensburg. Soweit Vogtland Radio kompakt.
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14: Es ist 15.33 Uhr, jetzt ganz genau. In Plauen, Albertplatz bis August-Bebel-Straße ist da wieder offen zwischen Gottschaltstraße und Erich-Oser-Straße, Sperrung aufgehoben. Also, sehr gut, besteht diese Störung schon mal nicht.

0: Fahrrad, da ist auch dicht. Das Ganze bis ca. 16 Uhr hat man uns gemeldet. Ein Blitzer, aktuell gemeldet von Hubertus. Dankeschön. A72 aufpassen mit der Geschwindigkeit in Richtung Hof zwischen Zwickau West und Reichenbach. Staus, Blitzer mehr melden. Auch Sie uns bitte kostenlos 0800 30 30 113 oder per WhatsApp die Nummer auf hochlandradio.de. Dankeschön.
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0: Mit Jörg Ursprung, sonnige Grüße. Mit Heike Teubner von der Verbraucherzentrale in Vogtlandradio. Konkret geht es heute um das Wechseln der Kfz-Versicherung. Bis zum Jahresende für viele möglich. Gibt einiges zum Beachten. Wir haben ja schon einiges gehört. Aber es gibt ja noch Fragen. Ne? Wo findet man das Ganze? Dann gibt es eine Information von der Verbraucherzentrale, nämlich einen speziellen Rechner und dergleichen. Aber mehr dazu dann gleich.

0: wunderbare Stimme. Perfect Man. Passend, der Titel, ganz aktuell, ganz neu, die Nummer hier im Vogtlandradio von Teddy Swims. So, ganz neu ist die Information nicht, dass man zum Ende des Jahres die Kfz-Versicherung wechseln kann. Also viele können das tun, denn ich habe mit Heike Teubner von der Verbraucherzentrale darüber ja schon gesprochen, Heike. Wir haben noch ein bisschen Zeit, wir müssen noch das eine oder andere klären, weil ich muss immer hier meine Gedächtnisstütze von da drüben holen. Ja. Bei dem Finden einer neuen Kfz-Versicherung, wie gehe ich denn da vor? Wo finde ich die am besten?
1: Die findet man am besten entweder, indem man beispielsweise, es kann ja auch um einen anderen Tarif gehen, zuerst bei seiner eigenen Versicherung nachfragt, wenn es eine Beitragssteigerung gegeben hat. Wie sieht's denn aus? Gibt's nicht noch Rabatte, die ich vielleicht in Anspruch nehmen kann?
0: Ah, also du musst mit denen mal verhandeln.
1: Richtig, dann weiß ich, was ich habe. Ich bin ja bei der Versicherung schon und ich kenne vielleicht auch die Menschen, an die ich mich wenden kann. Das ist erstmal primär ein guter Schritt. Wenn es wirklich sehr steigt, vielleicht auch, weil ich etwas älter geworden bin, aber das schauen wir uns ja gleich an, dann sollte ich mir schon zumindest einen Vergleich heranziehen. Und dazu gibt es bei uns in der Verbraucherzentrale in Auerbach ganz neue, eigentlich jetzt noch nicht per heute und morgen, nämlich erst ab November, ein ganz neues Rechenprogramm für Kfz-Versicherungen, wo interessierte Menschen zu uns kommen können, um diese neue Dienstleistung in Anspruch zu nehmen. Bitte, wenn man dafür Interesse hat, alles mitbringen, den Fahrzeugschein, die ganzen Angaben aus der alten Versicherung, weil wenn ich einen Vergleich starten will, muss ich natürlich vergleichen können, das heißt mit dem bisherigen Vertrag. Und das sind relativ viele Sachen, die man eingeben kann und muss, auch für Elektroautos im Übrigen, hier ist es noch etwas umfangreicher. Und dann kommt zum Schluss das Ergebnis raus, viele, viele Versicherungen, also mehr als 40, 50 können hier rausgeworfen werden und dann mit den jeweiligen Leistungen wohlgemerkt. Und dann kann ich mir überlegen, lasse ich mir hier konkret ein Angebot machen zu dem Tarif X, da wird ja auch mit bezeichnet, und dann kann ich hier wechseln und kann durchaus mehrere hundert Euro sparen.
0: Und das ist ja nicht wenig, wenn das im Jahr übrig bleibt, kann man vielleicht schon wieder in den Urlaub investieren oder was weiß ich. Jetzt werden viele natürlich die Vergleichsportale, die einschlägig Bekannten im Internet nutzen, aber du hast es gesagt, es ist nicht unbedingt vielleicht die sinnvollste Möglichkeit, das Ganze online zu machen, sondern mit dem Versicherer vielleicht mal direkt zu sprechen. Ne?
1: Genau, das auf jeden Fall natürlich, weil schon mal wegen des Kontaktes. Bei den Vergleichsportalen kann man auch durchaus zumindest eine gesunde, ja, ein gesundes Misstrauen hegen, weil man weiß nicht, welche Gesellschaften obendran sind, aus welchem Grunde. Zum Beispiel könnten Provisionen fließen. Das kann man nur vermuten. Zu beweisen wäre das natürlich sehr, sehr schwer. Deswegen, unser Programm von der Verbraucherzentrale ist halt unabhängig. Wir bekommen natürlich dafür, was wir empfehlen, kein Geld. Nur für die Beratung, ganz klar, nach der Entgeltverordnung. Aber man kann auch zum Beispiel schon mal rechnen in einem Portal. Man kann sich mit dem Versicherer parallel unterhalten und auch bei uns rechnen lassen. Und dann ist man eigentlich auf ganz sicherer Seite, weil man sich nämlich von überall her abgesichert hat.
0: Super Geschichte. Wie gesagt, ab November dann innovativ, niegelnagelneu bei der Verbraucherzentrale auch in Auerbach. Dieses Rechenprogramm für die Kfz-Versicherung, bitte dann alle Daten mitnehmen, haben wir gehört. Das meiste steht ja in der Police drin oder man hat das so im Kopf dann halt, was an Parametern da gewesen ist. Du hast das Alter angesprochen. Da kommt tatsächlich das Stichwort Altersdiskriminierung mal auf den Tisch, weil je älter man wird, desto höher können die Versicherungen werden. Und zwar happig, ne?
1: Das wollen manche Versicherte wirklich gar nicht glauben. Die nämlich gerade etwas älter geworden sind und noch nie einen Unfall hatten, die sind da völlig sprachlos über die Tatsache, dass je älter ein Autofahrer ist, umso mehr zahlt er für die Kfz-Versicherung. Hier gibt's sogar auch Staffelungen, wie stark die Beiträge steigen können. Zum Beispiel schon ab 65 Jahre steigen die Beiträge um ca. 13-14%, auch ohne Unfall, wohlgemerkt. Ab 75 Jahre sogar ungefähr 50-70% Steigerung. Das muss man sich mal vorstellen.
0: Heftig, ja.
1: Und ab 85 Jahre, vorausgesetzt natürlich, ich fahre überhaupt noch mit dem Fahrzeug, bis zu 139% und mehr Beitragssteigerung allein aufgrund meines Lebensalters. Das kann ich ja kaum beeinflussen.
0: Kann ich sowas mit der Versicherung im Vertrag als Klausel ausschließen oder festhalten?
1: Ich will nichts ausschließen, aber ich kenne solche Ausschlüsse definitiv nicht. Weil es geht ja hier natürlich um das angemessene Risiko, um den Risikoausgleich auch für den Versicherer, das muss man ganz ehrlich sagen. Und die Beiträge steigen ja oder sinken ja auch aus diesen Erfahrungswerten der letzten Jahre, der Kosten für die Versicherung. Dass die nicht drauflegen wollen, das liegt auf der Hand, muss man auch die Gegenseite verstehen. Man muss es nur wissen, um nicht ganz überrascht zu sein und eben zeitnah noch reagieren zu können, beispielsweise durch Vergleiche oder Wechsel des Versicherers.
0: Oder man fährt entsprechend vorsichtig, dass die Prozente immer weiter nach unten gehen, dann werden sie dann malter nicht mehr so hoch. Ne?
1: Ja gut, rein rechnerisch stimmt rein das rechnerisch. Natürlich, aber dann bin ich vielleicht wieder bei dem Wert, den ich vor 5 oder 10 Jahren hatte, das stimmt.
0: Vielleicht ist das Beste einfach auch bei euch vorbeizuschauen, Termin machen und dann diesen neuen Rechner auch mal auszuprobieren. Ja, genau. Wenn man damit halt dann einiges an Geld sparen kann, dann kommt es zu einem kleinen Beratungsobolus sicherlich ja nicht so hart auf die Waagschale. Ne?
1: Und sehr gerne natürlich. Wir haben natürlich schon mal Probe gerechnet für diverse Fahrzeuge und es muss auch nicht immer das Ergebnis sein, Sie können sparen. Es kann auch sein, dass man aufatmet und sagt, ich bin gut versichert, ich spare ja nichts. Im Gegenteil, ich würde ja woanders noch viel mehr zahlen. Auch das kann sein. Und auch das kann ja ein schönes Gefühl darstellen.
0: Also, Erkenntnisse gibt es auf jeden Fall mit und von der Verbraucherzentrale auch zum Thema der Kfz-Versicherung und deren Wechsel eventuell. Danke, Heike, dass du heute da warst. Heike Teubner von der Verbraucherzentrale und Ihnen allen allzeit gute Fahrt.

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2: Es ist freundlich. Es gibt die extra Portion Sonne. Auch immer wieder mal ein Wolkenfeld. Das bleibt bei diesem Wechselspielchen. Es bleibt aber auch auf jeden Fall trocken und recht mild. Die Temperaturen bei 15 bis 18 Grad. In der Nacht dann frisch bei 1 bis 6 Grad. In der Nacht auch wechselnd bewölkt bis sternenklar. Morgen geht's rauf auf 16, sogar bis 20 Grad. Ja, die werden hier und da erreicht, die 20 Grad. Auch morgen dann so ein Mix aus Sonne und Wolken. Im Laufe des Tages in Richtung Nachmittag und Abend ein paar mehr Wolken. Und am späten Abend und in der Nacht auf Samstag kann auch schon mal ein bisschen Regen fallen. Der wird uns dann am Samstag auch Präsenz zeigen. Also am Samstag dann etwas bewölkter, also meistens grau. Immer wieder mal ein Regentröpfen, auch kühler am Samstag, so bei 10 bis maximal 13 Grad. Und auch am Sonntag dann ein Wechselspiel aus Sonne und Wolken bei Werten um die 10 Grad Marke. Es ist jetzt 16 Uhr.
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3: Ich bin Sven Hopf. Die Diskussionen um die momentan angeschlagene Vogtland Kultur GmbH reißen nicht ab. Nachdem der vogtländische CDU-Landtagsabgeordnete Sören Vogt für seine Gedankenspiele über eine mögliche Auflösung des Verbundes Kritik einstecken musste, hat er nun in einem Statement seinen Standpunkt noch einmal verdeutlicht. Eine Fortführung der Kultur GmbH in der heutigen Form sei vor allem schwierig, sollte sich nach Auerbach nun auch noch Reichenbach für einen Austritt entscheiden. Für eine Weiterführung und Entwicklung sind nun vor allem Gespräche mit neuen möglichen Partnern zu führen. Attraktive Einrichtungen, die für eine Zusammenarbeit geeignet wären, gäbe es laut Vogt im Vogtland genug. Wichtig seien die Themen Finanzierung und Förderung. Zudem brauche es in Sachen Personal verlässliche Strukturen in der Vogtland Kultur GmbH. Das Otto-Dix-Haus in Gera bleibt ab Montag vorerst bis Ende November geschlossen. Grund dafür ist laut Stadtverwaltung der Aufbau für die nächste Sonderausstellung. Am Sonntag gibt es nun noch einmal eine öffentliche Führung durch die aktuelle Ausstellung Feste feiern, eine bunte Werksauswahl aus der Kunstsammlung Gera. Bei einem Zwischenfall in Gera sind zwei Menschen verletzt worden. Auslöser war laut Polizei ein 43-jähriger Russe. Gegen ihn wird nun wegen gefährlicher Körperverletzung ermittelt.
4: Zunächst hatte der Mann eine Hausnummernbeleuchtung demoliert. Wenig später schlug er mit einer Krücke unvermittelt auf eine 29-jährige Frau und deren 7 Jahre altes Kind ein. Die alarmierte Polizei beendete das Treiben schließlich. Weil der Angreifer dabei extrem aggressiv reagierte, brachten die Beamten den Russen in ein Krankenhaus. Ron Tammel, Vogtlandradio.
3: Für Eishockey-Zweitligist Krimmetschau stehen an diesem Wochenende erneut zwei wichtige Spiele auf dem Programm. Morgen geht's vor heimischer Kulisse zunächst gegen Schlusslicht Bad Nauheim. Am Sonntag reisen die Westsachsen zum direkten Tabellennachbar nach Regensburg. Stürmer Sebastian Streu blickt auf die Saison und die Partie morgen.
5: Ja, ich meine, die Saison ist noch frisch. Dass wir dritter Platz sind, ist natürlich schön, aber wir haben noch einen weiten Weg vor uns und müssen einfach da weitermachen, wo wir letztes Wochenende aufgehört haben. Es kommt der letzte Platz und die werden rauskommen wie die Feuerwehr. Ich meine, bei denen geht es auch um den Jobs und wir müssen einfach dranbleiben und das machen, was wir am besten können. Lass uns zusammenhalten und zum System halten.
3: Das waren die Vogtlandradio-Nachrichten.
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2: Es ist 16.03 Uhr, gerade geworden. Großartiges gibt es nicht mehr. Noch der Hinweis: in Plauen ist noch die Hofwiesenstraße aufgrund von Wartungsarbeiten gesperrt. Das sollte bis 16 Uhr dauern, aber noch ist es nicht aufgehoben. Also dann noch auf Störung einstellen, dass er noch gesperrt ist. Am besten da weiterhin umfahren. Wir gucken mal, wann das Ganze dann aufgehoben wird, beziehungsweise dort wieder freigegeben wird. Staus, Blitzer, mehr melden auch Sie uns bitte kostenlos. 0800 30 30 113. Oder per WhatsApp. Die Nummer auf vogtlandradio.de. Dankeschön.
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Platte sogar sind auch schon ein Klassiker aus 1984. Wham! Im Vogtlandradio Wake Me Up Before You Go Go. 16.15 Uhr, also mittlerweile sollten alle wach sein, ne? Für neue Musik jetzt hier im Vogtlandradio. Niegenagel, neue Musik kommt von Orville Peck. Er ist südafrikanischer Country-Sänger und Songwriter. Ja? Und Country-Sänger kommen nicht unbedingt aus Südafrika. Deswegen ist das ganz interessant, was der so macht. Er hat auch so ein Markenzeichen. Er hat immer so eine Maske auf mit langen Fransen, die den Großteil seines Gesichts verbirgt. Ja, seine Identität hält er auch medienwirksam geheim. Und dazu hat er auch meistens dann so einen Cowboy-Hut auf. Ja, den Fachbegriff, den kenne ich nicht. Er hat sich sehr stark orientiert auch an Künstlern wie Roy Orbison, Johnny Cash, Willie Nelson, hat aber seinen ganz anderen eigenen Stil. Also so gesehen südafrikanischer Country-Style, macht aber auch Laune, ihn nochmal niegelnagelneu. Orville Peck im Vogtlandradio, Too Little, Too Late.

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11: Es bleibt wechselnd bewölkt. Es gibt immer wieder mal Sonne, dicke Wolken im Wechsel. Dazu Temperaturen derzeit von 15 bis 18 Grad. Die Nacht wird frisch. 1 bis 6 Grad, auch in der Nacht aufgelockert, bewölkt bis sternenklar. Auch morgen nochmal Kaiserwetter. Goldener Oktober bei 16 bis stellenweise 20 Grad. Auch morgen so ein Mix aus Sonne und Wolken. Trocken ist es. Erst in Richtung Abend, also später Nachmittagabend, mehr Bewölkung. Und in der Nacht auf Samstag kann auch schon mal ein bisschen Regen runterkommen. Das Wochenende ist ein allgemein wechselhafter. Samstag meist grau, 10 bis 13 Grad. Auch immer wieder mal ein Regentröpfchen. Das runterkommt auch am Sonntag hier und da so ein bisschen Regen. Ansonsten lockert es auch mal auf. Am Sonntag die Werte um 10 Grad. Es ist 16.30 Uhr.
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12: Ich bin Sven Hopf. Die Diskussionen um die momentan angeschlagene Vogtland Kultur GmbH reißen nicht ab. Nachdem der vogtländische CDU-Landtagsabgeordnete Sören Vogt für seine Gedankenspiele über eine mögliche Auflösung des Verbundes Kritik einstecken musste, hat er nun in einem Statement seinen Standpunkt noch einmal verdeutlicht. Eine Fortführung der Kultur GmbH in der heutigen Form sei vor allem schwierig, sollte sich nach Auerbach nun auch noch Reichenbach für einen Austritt entscheiden. Das Otto-Dix-Haus in Gera bleibt ab Montag vorerst bis Ende November geschlossen. Grund dafür ist laut Stadtverwaltung der Aufbau für die nächste Sonderausstellung. Für Eishockey-Zweitligist Krimmitschau stehen an diesem Wochenende erneut 2 wichtige Spiele auf dem Programm. Morgen geht's vor heimischer Kulisse zunächst gegen Schlusslicht Bad Nauheim. Am Sonntag reisen die Westsachsen zum direkten Tabellennachbarn nach Regensburg. Soweit Vogtlandradio kompakt.
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11: Es wird 16.32 Uhr. Ja, mittlerweile ist die Hofwiesenstraße in Plauen wieder frei. Also ist die Sperrung aufgehoben, konkret Hofwiesenstraße Plauen. Zwischen Färberstraße und Hammerstraße, die Störung besteht nicht mehr. Eine aktuelle kam hinzu, von der A9 Gefahrenstelle in Richtung Berlin, zwischen Schleiz und Dittersdorf, Reifenteile auf der Fahrbahn. Zudem steht da ein defekter PKW auf dem Verzögerungsstreifen. Ja, vermutlich mit Reifenschaden, also da bitte aufpassen und vorsichtig fahren. Und mehr liegt dann derzeit nicht vor. Blitzer haben wir auch keine vorliegen. Wenn Sie was entdecken, Staus, Blitzer, mehr, melden Sie uns das bitte kostenlos. 0800 30 30 113 oder per WhatsApp. Die Nummer auf fuchtlandradio.de. Dankeschön, kommen Sie gut an.
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11: Mit Jörg Ursprung gleich die Jobbörse.

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1: 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Die ausführlichen Stellenbeschreibungen, Firmenkontaktdaten und Verlinkungen finden Sie im Netz auf vogtlandradio.de.

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0: Und nun zurück zur Werbung.
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2: Es ist weiterhin wechselnd bewölkt. Also zurzeit sind es viele Wolken, die da unterwegs sind. Ab und zu spitzt nochmal ein bisschen Blau, ein bisschen Sonne durch. Es ist trocken. Ein bisschen Wind geht. Die Temperaturen liegen aktuell bei 14 bis 17 Grad. In der Nacht bei frischen 1 bis 6 Grad. Es bleibt aufgelockert, bewölkt und trocken. Auch morgen dann nochmal so ein bisschen goldener Oktober. Dann sind sogar 16 bis 20 Grad drin morgen. In der ersten Tageshälfte bis in den Nachmittag auch so ein Mix aus Sonne und Wolken. Gibt auch mal ein bisschen mehr Sonne. Auch morgen dann im Laufe des späten Nachmittags in den Abend hinein mehr Wolken. In der Nacht auf Samstag auch schon mal Regen. Und dann ab Samstag, oh, die kommenden Tage werden dann ein bisschen durchwachsener, kühler sein. Samstag so 10 bis 13, Sonntag um 10 Grad. Am Wochenende viele Wolken, gerade am Samstag, die auch Regen bei sich haben. Auch am Sonntag hier und da ein Tröpfchen. Aber am Sonntag lockert es gelegentlich auch mal auf. Es ist jetzt 17 Uhr.
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3: Ich bin Sven Hopf. Ist die Bevölkerung von Seiten der Stadt zu spät über die Großübung von Einsatzkräften am 19. September in Plauen informiert worden? Diese Frage hatte AfD-Stadträtin Maike Kühn jüngst in der Sitzung im Finanzausschuss der Stadt gestellt. Nachdem der Fall geprüft wurde, steht nun fest, da der Rettungszweckverband als Veranstalter der Übung in Erscheinung trat und selbst auch weitreichend informiert hatte, verzichtete die Stadt bewusst auf eigene Meldungen.
4: Dies entspricht dem allgemeinen Grundsatz, dass die Kommunikationshoheit stets beim jeweiligen Veranstalter liegt, so die Stadt. Zudem sollte auch ein möglichst realistisches Szenario gestaltet werden, was durch zu viel Information im Vorfeld hätte gestört werden können. Bei der Großübung Mitte September waren rund 200 Einsatzkräfte vor Ort. Auf dem Gelände der Plauner Straßenbahn wurde ein Unfall zwischen einem Auto und einer Tram simuliert. Marie Ullmann, Vogtlandradio.
3: Die Diskussionen um die momentan angeschlagene Vogtland Kultur GmbH reißen nicht ab. Nachdem der vogtländische CDU-Landtagsabgeordnete Sören Vogt für seine Gedankenspiele über eine mögliche Auflösung des Verbundes Kritik einstecken musste, hat er nun in einem Statement seinen Standpunkt noch einmal verdeutlicht. Eine Fortführung der Kultur GmbH in der heutigen Form sei vor allem schwierig, sollte sich nach Auerbach nun auch noch Reichenbach für einen Austritt entscheiden. Für eine Weiterführung und Entwicklung sind nun vor allem Gespräche mit neuen möglichen Partnern zu führen. Attraktive Einrichtungen, die für eine Zusammenarbeit geeignet wären, gäbe es laut Vogt im Vogtland genug. Wichtig seien die Themen Finanzierung und Förderung. Zudem brauche es in Sachen Personal verlässliche Strukturen in der Vogtland Kultur GmbH. Das Otto-Dix-Haus in Gera bleibt ab Montag vorerst bis Ende November geschlossen. Grund dafür ist laut Stadtverwaltung der Aufbau für die nächste Sonderausstellung. Am Sonntag gibt es noch einmal eine öffentliche Führung durch die aktuelle Ausstellung. Feste feiern eine bunte Werksauswahl aus der Kunstsammlung Gera. Bei einem Zwischenfall in Gera sind zwei Menschen verletzt worden. Auslöser war laut Polizei ein 43-jähriger Russe. Gegen ihn wird nun wegen gefährlicher Körperverletzung ermittelt.
5: Zunächst hatte der Mann eine Hausnummernbeleuchtung demoliert. Wenig später schlug er mit einer Krücke unvermittelt auf eine 29-jährige Frau und deren 7 Jahre altes Kind ein. Die alarmierte Polizei beendete das Treiben schließlich. Weil der Angreifer dabei extrem aggressiv reagierte, brachten die Beamten den Russen in ein Krankenhaus. Ron Tammel, Vogtlandradio.
3: Das waren die Vogtlandradio-Nachrichten.
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2: Es ist gerade 17.03 Uhr geworden. Keine Meldungen derzeit. Es rollt, wie es rollen soll. Keine Störungen. Blitzer liegen auch keine vor. Super Sache. Staus, Blitzer mehr melden Sie uns bitte kostenlos. 0800 30 30 113 oder per WhatsApp. Die Nummer auf vogtlandradio.de. Dankeschön.
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6: Ja.
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2: Mit Jörg Ursprung, gleich der Wirtschaftsticker.

0: Nigelnagel. Neue Musik von Lou Saint, so heißt sie. Love Bites Back. Ja Mensch, nix mehr Schlucki Schlucki. An deutschen Bahnsteigen, Alkoholverbot an den deutschen Bahnhöfen wurde ausgesprochen. Darum geht's heute hier.
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2: Ich bin Lukas Wolf. Der Verzehr von Bier, Wein und anderen alkoholischen Getränken ist ab heute an allen Bahnhöfen in Deutschland verboten. Was bislang nur an ausgewählten Stationen galt, wird damit bundesweiter Standard. Das Verbot gilt im gesamten Bahnhofsbereich einschließlich der Bahnsteige. Teilweise sind auch Bahnhofsvorplätze betroffen, sofern sie der Deutschen Bahn gehören. Ausnahmen können für Bereiche gelten, die nicht der DB gehören. In gastronomischen Betrieben innerhalb der Bahnhöfe darf weiterhin Alkohol verkauft und getrunken werden. Auch das Mitführen von Alkohol bleibt erlaubt. Lediglich der Konsum ist untersagt. Laut Bahnsprecherin Anja Bröcker soll das Verbot Bahnhöfe sicherer, sauberer und angenehmer machen. Eine flächendeckende Kontrolle ist jedoch schwierig. Zusätzliche Mitarbeiter der DB Sicherheit sind nicht geplant. Bei Konflikten dürfte weiterhin die Bundespolizei gerufen werden, die ebenfalls unter Personalengpässen leidet. Offen bleibt, ob das Verbot konsequent durchgesetzt werden kann oder bereits abschreckend wirkt.
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9: Viele Wolken, bisschen blau noch, also ab und zu spitzt so ein bisschen Sonne durch, aber die Wolken haben oft die Oberhand. Es gibt auch hier und da noch mal so ein paar sonnige Phasen in den Abend hinein, gerade so um Gera im Großraum, habe ich gesehen, da lockert das eher mal auf. Also es bleibt auf jeden Fall trocken und auch relativ mild. Aktuell die Werte bei 12 bis 16 Grad in der Nacht. Dann frisch bei 1 bis 6 Grad. Es ist dann in der Nacht aufgelockert, bewölkt bis Sternenklamm. Morgen dann auch nochmal goldener Oktober. Also es gibt Sonne und Wolken im Wechsel, ähnlich wie heute, aber sogar 16 bis 20 Grad. Erst im Abendbereich oder in Richtung Abend und in der Nacht auf Samstag mehr Wolken, in der Nacht auf Samstag auch schon mal Regen. Samstag allgemein recht grau, auch kühler bei 10 bis 13 Grad. Samstag ganztägig immer wieder mal ein Regentropfen. Und auch am Sonntag dann etwas durchwachsen, Temperaturen um die 10 Grad Marke. Am Sonntag dann so ein Mix aus Sonne und Wolken, teils fällt etwas Regen. Gleich 17.31 Uhr.
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10: Ich bin Sven Hopf. Das Tierheim in Gera platzt momentan aus allen Nähten. Daher muss die Einrichtung nun reagieren. Wie es aus der Stadtverwaltung heißt, können momentan keine Hunde und Katzen mehr aufgenommen. Es sind schlichtweg alle Boxen und Zwinger belegt. Die Diskussionen um die momentan angeschlagene Vogtland Kultur GmbH reißen nicht ab. Nachdem der vogtländische CDU-Landtagsabgeordnete Sören Vogt für seine Gedankenspiele bei einer möglichen Auflösung des Verbundes Kritik einstecken musste, hat er nun in einem Statement seinen Standpunkt noch einmal verdeutlicht. Eine Fortführung der Kultur GmbH in der heutigen Form sei vor allem schwierig, sollte sich nach Auerbach nun auch noch Reichenbach für einen Austritt entscheiden. Das Otto-Dix-Haus in Gera bleibt ab Montag vorerst bis Ende November geschlossen. Grund dafür ist laut Stadtverwaltung der Aufbau für die nächste Sonderausstellung. Soweit Vogtlandradio kompakt.
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9: 17.32 Uhr ist es gerade geworden. So, ich muss mal aktualisieren. Ich meine, da kam was rein hier für unsere Region. War nichts Großartiges derzeit. A72 zwischen Plauen und Treuen. Doch, Bianca hat in der WhatsApp geschrieben hier. A72 zwischen Plauen und Treuen. Reifenwechsel derzeit da. LKW mit Reifenschaden. Da entsprechend bitte vorsichtig fahren und aufpassen. Blitzer liegen derzeit keine vor. Wenn Sie was entdecken, Staus, Blitzer mehr, dann melden Sie uns das bitte kostenlos. 0800 30 30 113 oder per WhatsApp. Die Nummer auf hochlandradio.de. Dankeschön.
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9: Mit Jörg Ursprung.

Baumann im Vogtlandradio The Red Clay Strays Demons in Your Choir. Dämonen in deinem Chor, die da ausgetrieben werden. So, wir treiben hier niemanden mitzumachen bei unserem Kinogewinnspiel. Aber wer gar nicht mitmacht, kann auch gar nicht gewinnen. Das ist schon mal Fakt, denn auch diese Woche hauen wir wieder Kinotickets raus. Wer das noch nicht kennt, wir machen ja jede Woche hier bei uns einen Kinotipp. Und begleitend dazu hauen wir am Donnerstag Nachmittag hier 2x2 Tickets für das Kapitol in Plauen raus. Bewerben geht kostenlos, unverbindlich auf vogtlandradio.de. So, ich habe hier gezogen die Petra Hölderlein und Steffen Makowitz. Glückwunsch, 2 Tickets jeweils für was immer ihr sie gucken möchten. Manche schreiben dann dazu, was sie schauen wollen. In diesem Fall wollen sie einfach mal wieder ins Kino gehen und gerade jetzt mal die dunkle Jahreszeit dann für Kinobesuche nutzen. Kino geht ja eigentlich immer, ne? Aber jetzt gerade so im Oktober ist es ja besonders gemütlich. Aber wie gesagt, nächste Woche wird es wieder Kinotickets geben. Also nicht traurig sein, wenn es bei Ihnen jetzt nicht geklappt hat. Man kann sich da jetzt schon wieder bewerben. Ne? Jetzt schon wieder rein ins Internet. Vogtlandradio.de eingeben. Unter Aktion findet ihr das Kino gewinnen.

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1: Viele Wolken, ein bisschen Blau ist durchaus noch drin, aber es ist auf jeden Fall trocken. Die Temperaturen, die gehen schon wieder in Richtung Keller. Ja, die liegen aktuell noch so bei 12 bis 15 Grad, aber in der Nacht wird es frisch bei 1 bis 6 Grad. Es bleibt aufgelockert, bewölkt, mal ein paar dichtere Wolken, mal in der Nacht auch Sterne gucken angesagt. Morgen dann auch nochmal so ein goldener Oktobertag, also es gibt viel Sonne mit Wolken im Wechsel, das Ganze sogar bei 16 bis 20 Grad. Auch morgen dann im Laufe des späten Nachmittags in den Abend hinein dichtere Bewölkung, in der Nacht spätestens auf Samstag kann es auch schon mal regnen und das Wochenende ist allgemein etwas kühler. Und auch Wolken verhangen. Samstag meistens grau, immer wieder mal ein Regentropfen, 10 bis maximal 13 Grad und am Sonntag dann um 10 Grad die Werte. Ein Mix aus Sonne und Wolken, aber auch am Sonntag kann hier und da mal so ein bisschen Regen fallen. 18 Uhr ist es jetzt.
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2: Ich bin Sven Hopf. Ist die Bevölkerung von Seiten der Stadt zu spät über die Großübung von Einsatzkräften am 19. September in Plauen informiert worden? Diese Frage hatte AfD-Stadträtin Maike Kühn jüngst in der Sitzung im Finanzausschuss der Stadt gestellt. Nachdem der Fall geprüft wurde, steht nun fest, da der Rettungszweckverband als Veranstalter der Übung in Erscheinung trat und selbst auch weitreichend informiert hatte, verzichtete die Stadt bewusst auf eigene Meldungen.
3: Dies entspricht dem allgemeinen Grundsatz, dass die Kommunikationshoheit stets beim jeweiligen Veranstalter liegt, so die Stadt. Zudem sollte auch ein möglichst realistisches Szenario gestaltet werden, was durch zu viel Information im Vorfeld hätte gestört werden können. Bei der Großübung Mitte September waren rund 200 Einsatzkräfte vor Ort. Auf dem Gelände der Plauner Straßenbahn wurde ein Unfall zwischen einem Auto und einer Tram simuliert. Marie Ullmann, Vogtlandradio.
2: Das Tierheim in Gera platzt momentan aus allen Nähten. Daher muss die Einrichtung nun reagieren. Wie es aus der Stadtverwaltung heißt, können momentan keine Hunde und Katzen mehr aufgenommen werden. Es sind schlichtweg alle Boxen und Zwinger belegt. Wer aus welchem Grund auch immer ein Tier unterzubringen hat, soll sich daher rechtzeitig nach Alternativen, wie beispielsweise auch Tierpensionen, umschauen. Bei Fundtieren, die vielleicht auch verletzt sind, muss die Lage unterdessen genau geprüft und im Einzelfall entschieden werden. Die Diskussionen um die momentan angeschlagene Vogtland Kultur GmbH reißen nicht ab. Nachdem der vogtländische CDU-Landtagsabgeordnete Sören Vogt für seine Gedankenspiele über eine mögliche Auflösung des Verbundes Kritik einstecken musste, hat er nun in einem Statement seinen Standpunkt noch einmal verdeutlicht. Eine Fortführung der Kultur GmbH in der heutigen Form sei vor allem schwierig, sollte sich nach Auerbach nun auch noch Reichenbach für einen Austritt entscheiden. Für eine Weiterführung und Entwicklung sind nun vor allem Gespräche mit neuen möglichen Partnern zu führen. Attraktive Einrichtungen, die für eine Zusammenarbeit geeignet wären, gäbe es laut Vogt im Vogtland genug. Wichtig seien die Themen Finanzierung und Förderung. Zudem brauche es in Sachen Personal verlässliche Strukturen in der Vogtland Kultur GmbH. Bei einem Zwischenfall in Gera sind zwei Menschen verletzt worden. Auslöser war laut Polizei ein 43-jähriger Russe. Gegen ihn wird nun wegen gefährlicher Körperverletzung ermittelt.
4: Zunächst hatte der Mann eine Hausnummernbeleuchtung demoliert. Wenig später schlug er mit einer Krücke unvermittelt auf eine 29-jährige Frau und deren 7 Jahre altes Kind ein. Die alarmierte Polizei beendete das Treiben schließlich. Weil der Angreifer dabei extrem aggressiv reagierte, brachten die Beamten den Russen in ein Krankenhaus. Ron Tammel, Vogtlandradio.
2: Das waren die Vogtlandradio-Nachrichten.
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1: Es ist gerade 18.03 Uhr geworden, hallo auf die Straßen. Auch viel los ist nach wie vor nicht, gibt derzeit keine großartigen Störungen. Hier kam vorhin von Bianca was rein, A72 zwischen Plauen und Treuen. Ein LKW, der wohl den Reifen wechselt. Ja, das ist in Richtung Chemnitzer zwischen Plauen, Ost und Treuen. Da bitte vorsichtig fahren, dass nicht mehr passiert. Blitzer liegen keine vor. Wenn Sie was entdecken, Stausblitzer mehr. Wenn Sie uns das bitte kostenlos 0800 30 30 113 oder per WhatsApp die Nummer auf vogtlandradio.de. Dankeschön.
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Mr. Billy Ocean und sein Loverboy aus den 80ern, konkret aus 1985. Ja, in den 80ern hatte auch Chris DeBerg große, große Erfolge. Er ist heute Geburtstagskind, also eines der Geburtstagskinder. Happy Birthday mir an alle anderen im Vogtland-Radiosendegebiet. Sie feiern zusammen eben mit dem großartigen Chris DeBerg. Er gilt ja als irischer Sänger und Komponist. Geboren wurde er aber in Argentinien. Am 15. Oktober 1948 in Venado Tuerto in Argentinien gebürtig, der Name Christopher John Davison. Ja, er hat reihenweise Hits geschrieben, ja, damit kann er sich auch sein Schloss finanzieren, in dem er wohnt und nach wie vor komponiert. Es ist ein bisschen ruhig um ihn geworden. Einer seiner ganz großen Hits ist The Lady in Red, die Frau in Rot, eine Popballade aus dem Jahr 1986. Und er hat das Ding selber getextet, komponiert, produziert. Nach eigenen Angaben war die Nummer tatsächlich so in 20 bis 30 Minuten fertig. Aber ihm fiel keine Titelzeile ein. So hat das Ding dann 5 Monate bei ihm in der Schublade gelegen, bis er seine Frau Diane dann in einem atemberaubenden roten Kleid gesehen habe. So hat er das erzählt. Ja, und dann kam ihm natürlich der Songtext oder der Titel in den Sinn, Lady in Red. Und ihm wurde bewusst, wie sehr er seine Frau vergöttert.

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5: Ja, es wird jetzt zusehends frischer in der Nacht, dann auch in Richtung Gefrierpunkt die Werte, so 1 bis 6 Grad. Es bleibt dann aufgelockert, bewölkt bis Sternen, klar, ab und zu mal ein paar dichtere Wolken, aber es ist zunächst mal trocken, morgen dann auch noch mal goldener Oktober, 16 bis 20 Grad sind sogar drin, morgen zum Start ins Wochenende. Im Laufe dann des Nachmittags und Abends hinein dichtere Bewölkung, in der Nacht auf Samstag auch schon mal hier und der erste Regen. Samstag allgemein durchwachsener, meistens grau, 10 bis maximal 13 Grad, es wird erstmal kühler sein und am Samstag ganztägig immer wieder mal etwas Regen. Auch Sonntag kommt noch mal ein bisschen was runter, ansonsten am Sonntag so ein Mix aus Sonne und Wolken um 10 Grad. So geht's dann auch so in die neue Woche, Montag, Dienstag, aber ab Wochenmitte, also nächste Woche, da wird schon wieder milder und auch freundlicher.
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5: Es wird 18.32 Uhr gleich und nach wie vor ist nicht viel los auf den Straßen, gibt nichts Großartiges, ein bisschen aufpassen auf der A72 in Chemnitz. Zwischen Plauen Ost und Treuen wohl ein LKW, beziehungsweise da wird ein Rad gewechselt. Hier kommt es zu leicht stockendem Verkehr. Da einfach ein bisschen aufpassen. Ja, und mehr gibt's nicht. Weitermachen, gut ankommen.
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Ein musikalisches Bonbon. Die Talking Heads aus 1977 live und ihr Psycho Killer. Ich persönlich finde diese Live-Version noch besser als die Studioaufnahme. Aber das sei dahingestellt. Damit geht es nahtlos jetzt in diese Rubrik.

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1: Jawohl, ja, smooth unterwegs sind wir heute auch bei uns im Cover Lover. Es geht um den Song The Night They Drove Old Dixie Down. Ja, zählt zu den populärsten Songs der kanadisch-amerikanischen Roots-Rock-Gruppe The Band. Ja, von der ist es im Original. Die Coverversion von Joan Bess war 1971 ein US-amerikanischer und britischer Chart-Hit und sie landete damals ihren ersten und einzigen US-Top-10-Hit mit der Coverversion des Titels. Interessant dabei ist, Joan Bess hatte sich das Ding dann beim Hören des Originals von The Band mitgeschrieben, den Text, und deswegen gibt es in ihrer Version ein paar unterschiedliche Passagen. Im Text von The Night They Drove Old Dixie Down, sinngemäß heißt das so viel wie die Nacht, in der der alte Süden zu Grabe getragen wurde. Also der Text befasst sich, wenn auch in Details nicht immer historisch exakt, mit dem Ende des Sezessionskrieges in den USA, dem Bürgerkrieg. Das Ganze aus der Sicht eines weißen Angehörigen der Südstaaten, die werden eben im Volksmund auch Dixieland genannt. Und letztendlich beschreibt der Song den Schmerz über die Niederlage, aber auch den ungebrochenen Stolz der Unterlegenen. Ja, und dann kam 1972 die gerade mal 15-jährige Sängerin Juliane Werding aus Deutschland daher. Und die hat daraus gemacht, am Tag, als Conny Kramer starb. Also textlich völlig was anderes. Es geht auch um Schmerz. Und die Nummer habe ich als Cover-Lover-Song heute rausgesucht. Am Tag, als Conny Kramer starb. Übrigens damals 14 Wochen lang auf Platz 1 der Charts bei uns.

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1: Es bleibt wechselnd bewölkt, also gibt viele dichte Wolken, ab und zu noch ein paar Auflockerungen, das Spielchen auch in der Nacht, manchmal stärker bewölkt, mal ist es sternenklar. Die Temperaturen aktuell bei 9 bis 12 Grad, in der Nacht bei 1 bis 6 Grad, wird wieder ganz schön frisch werden. Dafür hat der morgige Tag goldenes Oktoberwetter dabei, also es wird auch morgen viel Sonne geben, ein paar Wolken, immer wieder mal trocken ist es zunächst, sogar 16 bis 20 Grad sind morgen drin. Erst gegen Abend und in der Nacht auf Samstag dichtere Wolken, der Nacht auf Samstag auch schon mal der erste Regen. Samstag allgemein meistens grau, 10 bis 13 Grad, es ist kühler dann am Wochenende. Am Samstag ganztägig immer wieder mal ein Regentropfen, auch Sonntag kommt mal hier und da was runter. Um 10 Grad am Sonntag, ansonsten so ein Mix auch aus Sonne und Wolken. Es ist 19 Uhr.
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2: Ich bin Sven Hopf. Ist die Bevölkerung von Seiten der Stadt zu spät über die Großübung von Einsatzkräften am 19. September in Plauen informiert worden? Diese Frage hatte AfD-Stadträtin Maike Kühn jüngst in der Sitzung im Finanzausschuss der Stadt gestellt. Nachdem der Fall geprüft wurde, steht nun fest, da der Rettungszweckverband als Veranstalter der Übung in Erscheinung trat und selbst auch weitreichend informiert hatte, verzichtete die Stadt bewusst auf eigene Meldungen.
3: Dies entspricht dem allgemeinen Grundsatz, dass die Kommunikationshoheit stets beim jeweiligen Veranstalter liegt, so die Stadt. Zudem sollte auch ein möglichst realistisches Szenario gestaltet werden, was durch zu viel Information im Vorfeld hätte gestört werden können. Bei der Großübung Mitte September waren rund 200 Einsatzkräfte vor Ort. Auf dem Gelände der Plauner Straßenbahn wurde ein Unfall zwischen einem Auto und einer Tram simuliert. Marie Ullmann, Vogtlandradio.
2: Das Tierheim in Gera platzt momentan aus allen Nähten. Daher muss die Einrichtung nun reagieren. Wie es aus der Stadtverwaltung heißt, können momentan keine Hunde und Katzen mehr aufgenommen werden. Momentan sind schlichtweg alle Boxen und Zwinger belegt. Wer aus welchem Grund auch immer ein Tier unterzubringen hat, soll sich daher rechtzeitig nach Alternativen, wie beispielsweise auch Tierpensionen, umschauen. Bei Fundtieren, die vielleicht auch verletzt sind, muss die Lage unterdessen genau geprüft und im Einzelfall entschieden werden. Die Deutsche Bahn setzt an Bahnsteigen und Wartehallen seit heute bundesweit ein Alkoholkonsumverbot um. Entsprechende Aushänge sind damit auch an den vogtländischen Haltepunkten zu finden. Verschlossene Flaschen dürfen weiter im Gepäck mitgeführt werden. Auch Gastronomiebetriebe an Bahnhöfen sind von der Regelung ausgenommen. Raserei, zu geringer Abstand oder auch Wildtiere. Immer wieder kommt es deshalb auch im Vogtland zu Unfällen. Auf die Gefahren im Straßenverkehr soll nun mit neuen Schildern aufmerksam gemacht werden. Laut Landratsamt werden die Plakate in diesen Tagen an verschiedenen Standorten aufgestellt. Theoretisch könnten 2.500 Airports in ganz Europa angeflogen werden. Der Fluganbieter Vini will sein Angebot von Hofplauen aus weiter ausbauen. Bereits jetzt werden von Geschäftskunden und Touristen zahlreich die Verbindungen nach Berlin, Mönchengladbach oder Usedom genutzt. Die Flüge müssen vorher angemeldet werden und werden je nach Nachfrage auf die Reise geschickt. In Wurzbach im Saaler Orla-Kreis kann die Sporthalle saniert werden. Möglich macht das ein Bescheid aus der Sportstättenförderung des Landes Thüringen in Höhe von knapp 1,1 Millionen Euro. Unter anderem werden das Dach und der Hallenboden neu gemacht. Nach der zeitnahen Vergabe der Leistungen soll es im Frühjahr mit den Bauarbeiten losgehen. Bis Ende 2028 will man fertig sein. Insgesamt werden knapp 1,8 Millionen Euro in die Hand genommen. Die Halle wird für Schul- und Vereinssport genutzt. Das waren die Top-Themen des Tages.
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1: Es wird gleich 19 Uhr, 4 Minuten. Gibt derzeit keine Meldungen von den Straßen, keine Störungen, keine Staus. Blitzer liegen auch keine vor. Gut ankommen, bitte.
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Stimme und seinen Style, seinen Stil, The Man in Black, Mr. Bariton Johnny Cash. Ghost Riders in the Sky. Ja, auch eine sehr, sehr viel interpretierte oder vielerseits interpretierte Nummer. Ja, der Ursprung ist da auch nicht ganz geklärt. Ghost Riders in the Sky ist ein alter Western- und Country-Song. Und viele haben sich dann versucht, Mr. Johnny Cash mit am erfolgreichsten. Und da dachte ich mir, wenn wir schon bei Reitern im Himmel sind, bleiben wir da auch. Heute beim Feierabendsong, dem besonderen Song Riders on the Storm, habe ich rausgesucht von den Doors. Aus dem Jahr 1971, ja, aus dem legendären, aus dem Klasse-Album L.A. Woman. Das muss auch in jeder Plattensammlung sein, in jedem Plattenschrank stehen. Also meine Empfehlung auf jeden Fall. Ja, die Single wurde 1971 eröffnet, Riders on the Storm, veröffentlicht. Und immerhin in den USA Platz 14, bei uns in Deutschland auf Platz 28, in Großbritannien auf Platz 22. Teilweise sagt man, ist das Ding inspiriert eben von Ghost Riders in the Sky, a Cowboy Legend, was wir gerade gehört haben in der Interpretation von Johnny Cash. Und das Ding enthält Donner- und Regeneffekte. Die sind nicht echt. Nein, die hat Ray Manzarek von den Doors auf einem Fender Rhodes. Ja, das ist ein elektromechanisches Musikinstrument, ja, also ähnlich wie so ein Keyboard. Er hat diese Geräusche erzeugt. Ja, und das aber täuschend echt. Ich habe auch mal gelesen, teilweise basiert Riders on the Storm auf einer Geschichte von Billy Cook. Ja, das war damals ein Anhalter, der in den USA 6 Menschen tötete und dafür hingerichtet wurde. Oh, gruselige Geschichte. So, wir wollen aber nicht gruselig unterwegs sein oder uns gar gruseln. Wir wollen genießen den Feierabendsong mit den Doors und Riders on the Storm.

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1: In die Nacht hinein ist es weiter locker bewölkt bis sternenklar. Die Temperaturen sinken auf maximal 5 Grad. Morgen erwartet uns noch einmal ein trockener Mix aus Sonne und Wolken bei bis zu 18 Grad. Das Wochenende bringt mehr Grau und auch kühlere Temperaturen mit sich. Gerade am Samstag hängt eine dichte Wolkendecke über uns, aus der es immer mal wieder regnen kann. Die Temperaturen erreichen nur noch 13 Grad in der Spitze.
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1: Ich bin Sven Hopf. Ist die Bevölkerung von Seiten der Stadt zu spät über die Großübung von Einsatzkräften am 19. September in Plauen informiert worden? Diese Frage hatte AfD-Stadträtin Maike Kühn jüngst in der Sitzung im Finanzausschuss der Stadt gestellt. Nachdem der Fall geprüft wurde, steht nun fest, da der Rettungszweckverband als Veranstalter der Übung in Erscheinung trat und selbst auch weitreichend informiert hatte, verzichtete die Stadt bewusst auf eigene Meldungen.
2: Dies entspricht dem allgemeinen Grundsatz, dass die Kommunikationshoheit stets beim jeweiligen Veranstalter liegt, so die Stadt. Zudem sollte auch ein möglichst realistisches Szenario gestaltet werden, was durch zu viel Information im Vorfeld hätte gestört werden können. Bei der Großübung Mitte September waren rund 200 Einsatzkräfte vor Ort. Auf dem Gelände der Plauner Straßenbahn wurde ein Unfall zwischen einem Auto und einer Tram simuliert. Marie Ullmann, Vogtlandradio.
1: Das Tierheim in Gera platzt momentan aus allen Nähten. Daher muss die Einrichtung nun reagieren. Wie es aus der Stadtverwaltung heißt, können momentan keine Hunde und Katzen mehr aufgenommen werden. Momentan sind schlichtweg alle Boxen und Zwinger belegt. Wer aus welchem Grund auch immer ein Tier unterzubringen hat, soll sich daher rechtzeitig nach Alternativen, wie beispielsweise auch Tierpensionen, umschauen. Bei Fundtieren, die vielleicht auch verletzt sind, muss die Lage unterdessen genau geprüft und im Einzelfall entschieden werden. Die Deutsche Bahn setzt an Bahnsteigen und Wartehallen seit heute bundesweit ein Alkoholkonsumverbot um. Entsprechende Aushänge sind damit auch an den vogtländischen Haltepunkten zu finden. Verschlossene Flaschen dürfen weiter im Gepäck mitgeführt werden. Auch Gastronomiebetriebe an Bahnhöfen sind von der Regelung ausgenommen. Raserei, zu geringer Abstand oder auch Wildtiere. Immer wieder kommt es deshalb auch im Vogtland zu Unfällen. Auf die Gefahren im Straßenverkehr soll nun mit neuen Schildern aufmerksam gemacht werden. Laut Landratsamt werden die Plakate in diesen Tagen an verschiedenen Standorten aufgestellt. Theoretisch könnten 2.500 Airports in ganz Europa angeflogen werden. Der Fluganbieter Vini will sein Angebot von Hof Plauen aus weiter ausbauen. Bereits jetzt werden von Geschäftskunden und Touristen zahlreich die Verbindungen nach Berlin, Mönchengladbach oder Usedom genutzt. Die Flüge müssen vorher angemeldet werden und werden je nach Nachfrage auf die Reise geschickt. In Wurzbach im Saale-Orla-Kreis kann die Sporthalle saniert werden. Möglich macht das ein Bescheid aus der Sportstättenförderung des Landes Thüringen in Höhe von knapp 1,1 Millionen Euro. Unter anderem werden das Dach und der Hallenboden neu gemacht. Nach der zeitnahen Vergabe der Leistungen soll es im Frühjahr mit den Bauarbeiten losgehen. Bis Ende 2028 will man fertig sein. Insgesamt werden knapp 1,8 Millionen Euro in die Hand genommen. Die Halle wird für Schul- und Vereinssport genutzt. Das waren die Top-Themen des Tages.

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1: In die Nacht hinein ist es weiter locker bewölkt bis sternenklar. Die Temperaturen sinken auf maximal 5 Grad. Morgen erwartet uns noch einmal ein trockener Mix aus Sonne und Wolken bei bis zu 18 Grad. Das Wochenende bringt mehr Grau und auch kühlere Temperaturen mit sich. Gerade am Samstag hängt eine dichte Wolkendecke über uns, aus der es immer mal wieder regnen kann. Die Temperaturen erreichen nur noch 13 Grad in der Spitze.
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1: Ich bin Sven Hopf. Ist die Bevölkerung von Seiten der Stadt zu spät über die Großübung von Einsatzkräften am 19. September in Plauen informiert worden? Diese Frage hatte AfD-Stadträtin Maike Kühn jüngst in der Sitzung im Finanzausschuss der Stadt gestellt. Nachdem der Fall geprüft wurde, steht nun fest, da der Rettungszweckverband als Veranstalter der Übung in Erscheinung trat und selbst auch weitreichend informiert hatte, verzichtete die Stadt bewusst auf eigene Meldungen.
2: Dies entspricht dem allgemeinen Grundsatz, dass die Kommunikationshoheit stets beim jeweiligen Veranstalter liegt, so die Stadt. Zudem sollte auch ein möglichst realistisches Szenario gestaltet werden, was durch zu viel Information im Vorfeld hätte gestört werden können. Bei der Großübung Mitte September waren rund 200 Einsatzkräfte vor Ort. Auf dem Gelände der Plauner Straßenbahn wurde ein Unfall zwischen einem Auto und einer Tram simuliert. Marie Ullmann, Vogtlandradio.
1: Das Tierheim in Gera platzt momentan aus allen Nähten. Daher muss die Einrichtung nun reagieren. Wie es aus der Stadtverwaltung heißt, können momentan keine Hunde und Katzen mehr aufgenommen werden. Momentan sind schlichtweg alle Boxen und Zwinger belegt. Wer aus welchem Grund auch immer ein Tier unterzubringen hat, soll sich daher rechtzeitig nach Alternativen, wie beispielsweise auch Tierpensionen, umschauen. Bei Fundtieren, die vielleicht auch verletzt sind, muss die Lage unterdessen genau geprüft und im Einzelfall entschieden werden. Die Deutsche Bahn setzt an Bahnsteigen und Wartehallen seit heute bundesweit ein Alkoholkonsumverbot um. Entsprechende Aushänge sind damit auch an den vogtländischen Haltepunkten zu finden. Verschlossene Flaschen dürfen weiter im Gepäck mitgeführt werden. Auch Gastronomiebetriebe an Bahnhöfen sind von der Regelung ausgenommen. Raserei, zu geringer Abstand oder auch Wildtiere. Immer wieder kommt es deshalb auch im Vogtland zu Unfällen. Auf die Gefahren im Straßenverkehr soll nun mit neuen Schildern aufmerksam gemacht werden. Laut Landratsamt werden die Plakate in diesen Tagen an verschiedenen Standorten aufgestellt. Theoretisch könnten 2.500 Airports in ganz Europa angeflogen werden. Der Fluganbieter Vini will sein Angebot von Hofplauen aus weiter ausbauen. Bereits jetzt werden von Geschäftskunden und Touristen zahlreich die Verbindungen nach Berlin, Mönchengladbach oder Usedom genutzt. Die Flüge müssen vorher angemeldet werden und werden je nach Nachfrage auf die Reise geschickt. In Wurzbach im Saale-Orla-Kreis kann die Sporthalle saniert werden. Möglich macht das ein Bescheid aus der Sportstättenförderung des Landes Thüringen in Höhe von knapp 1,1 Millionen Euro. Unter anderem werden das Dach und der Hallenboden neu gemacht. Nach der zeitnahen Vergabe der Leistungen soll es im Frühjahr mit den Bauarbeiten losgehen. Bis Ende 2028 will man fertig sein. Insgesamt werden knapp 1,8 Millionen Euro in die Hand genommen. Die Halle wird für Schul- und Vereinssport genutzt. Das waren die Top-Themen des Tages.

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0: 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Widder.
1: Ihr Charme wirkt heute besonders anziehend. Das merken Sie daran, dass Menschen ihre Nähe suchen und Ihnen sehr persönliche Dinge anvertrauen.
0: Stier.
1: In Beziehungen kann es jetzt anstrengend werden, doch genau darin liegt auch der Schlüssel zur Entwicklung.
0: Zwillinge.
1: Nachgiebigkeit gehört zu Ihren besonderen Fähigkeiten. Sie sollten Ihre Meinung vertreten und Ihre Grenzen notfalls verteidigen.
0: Krebs.
1: Heute übertreffen Sie sich selbst. Ihre Energie ist mitreißend und Sie lassen sich von nichts und niemandem aufhalten.
0: Löwe.
1: Hüten Sie sich vor faulen Kompromissen. Was Ihnen kurzfristig wie eine Lösung erscheint, kann sich langfristig als Nachteil herausstellen.
0: Jungfrau.
1: Schöne Tage liegen vor Ihnen. Nun können Sie endlich aufatmen und das Vergangene einmal hinter sich lassen.
0: Waage.
1: Unternehmen Sie etwas, das Ihnen gut tut und Freude macht. Geselligkeit wirkt Wunder und hilft Ihnen, aus Ihrem Gedankenkarussell auszusteigen.
0: Skorpion.
1: Sie sind offen für neue Anregungen und lassen sich für Ideen begeistern. Das bringt Fortschritt in Ihre Projekte.
0: Schütze.
1: Probleme in Ihrer Beziehung können Sie jetzt mit Leichtigkeit lösen. Was Sie dazu brauchen, sind Verständnis und Empathie und davon haben Sie ja reichlich.
0: Steinbock.
1: Sie verstehen es heute mit Ihren Leistungen zu brillieren. Allerdings wird nicht jeder in Ihrem Kollegenkreis beeindruckt sein. Es kommen Konkurrenzgedanken auf.
0: Wassermann.
1: Versuchen Sie nicht nur die Oberfläche oder den schönen Schein zu sehen, sondern auch hinter die Fassade zu blicken.
0: Fische.
1: Aus einem kleinen Flirt oder einem anregenden Gespräch könnte jetzt mehr werden. Sind Sie sicher, dass Sie wissen, auf was Sie sich da einlassen?